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1: 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Ich habe das PPPP, das ist das perfekt fantastisch polierte Popnacht-Package hier bei mir. Das steht neben meinem rechten Schuh. Habe ich den eigentlich ordentlich platziert? Mir wurde schon mal während der Show, wurden mir die Schuhe geklaut von einem Kollegen. So, dann stand ich da und kam nicht mehr nach Hause. Das ist erstmal schlimm, aber das wird heute nicht passieren. Ich habe sie immer im Auge, also da steht dieses große Paket. Wollt ihr es mitnehmen? Ich bringe es auch vielleicht vorbei, wenn ich meine Schuhe dann später wieder angezogen habe. Also 07221 2011, wir spielen um ein Popnacht-Package. 07221 2011.
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0: I got over you, Daughtry.
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0: Wir rasen durch die Jahrzehnte zurück an diesem 24.08. Was war denn da so los? Der Magus lebt in Sinzig. Guten Morgen, Markus.
2: Ja, grüß dich. Guten Morgen.
0: Und du hast eine anstrengende Nacht schon hinter dir und da kommt wahrscheinlich noch ein bisschen was an Diskussion und an komischen Gedanken, weil du hast deinen Sohn ins Krankenhaus gebracht. Der ist beim Sport in Oberstießen sozusagen. Ist er umgeknickt? Was ist denn passiert?
2: Ja, der wollte einen Ball verteidigen und dann rutscht ein Spieler in ihn rein und dann hat er sich den Knöchel gebrochen. Oh. Und gar nicht schön, gar nicht schön.
0: Nee. Aber wie lange ist man da im Krankenhaus bei sowas?
2: So 4-5 Tage wird er im Krankenhaus sein und dann
0: ist es aber schön, dass du jetzt ein paar Stunden bei ihm warst. Ja, vermute mal, das war am Nachmittag, ne?
2: Genau, heute Mittag war das.
0: Und jetzt geht's nach Hause und dann fährst du irgendwann.
2: Jetzt bin ich gerade angekommen im Moment.
0: Ja, sehr schön. Wir grüßen ihn mal. Wie heißt er denn?
2: Das ist der Maximilian.
0: Maximilian, wenn er zuhört. Also er wird nochmal ein ganz großer Papa, managt das dann. Und wenn irgendein Papa nicht mehr weiterkommt, dann helfen wir natürlich aus. Ja, dass er dann auf jeden Fall irgendwann mal in der Bundesliga spielt. So, also Markus, dann zwei Fragen. Für ein Popnacht-Package heute vor 68 Jahren, als wir beide noch gar nicht geplant waren, da ist das erste Segelschulschiff der Bundesmarine vom Stapel gelaufen.
2: Ja.
0: Man kann das erste und einzige, kann man dazu auch sagen. Mhm. Also mit Segelschiffen können wir, glaube ich, nichts gewinnen in Deutschland. Wie heißt denn dieses Segelschulschiff?
2: Das ist die Gosch, ja. Goschfock.
0: Goschfock, jawohl, so soll das sein. Ansonsten hätte ich noch Santa Maria und Blonde Hans im Angebot gehabt, aber du hast es natürlich schon gewusst. 24 Jahre auf die Nacht oder auf den Tag genau ist es her, da gab es das erste TV-Duell in Deutschland zu einer Bundestagswahl. Welche beiden haben sich denn da duelliert? War das A. Konrad Adenauer mit Willy Brandt oder Edmund Stoiber und Gerhard Schröder oder Angela Merkel und Udo Lindenberg?
2: Das ist Antwort B.
0: Antwort B. Edmund Stoiber, Gerhard Schröder und schon gehört dir das Popnacht-Package. Wenn es ankommt, gib es weiter an Maximilian, der braucht
2: das. Das gebe ich weiter.
0: Jawohl.
2: Das gebe ich weiter.
0: Komm gut nach Hause.
2: Ja.

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Oh, das ist DJ Guja. Mit Jason Derulo und Melody. Die hört ihr gleich am Säuselstimmchen. Der neue Teil.

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Was Kultisches hier von Culture Club in der Popnacht. Die Jüngeren haben es vergessen und die Älteren können sich nicht mehr dran erinnern. Vorsicht auf der A2 Hannover in Richtung Dortmund zwischen Garbsen und Wunstorf-Lute. Da ist ein Unfall passiert. Die Unfallstelle ist nicht gesichert. Auf allen Fahrstreifen liegen Teile. Bitte aufpassen. 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

David Guetta und Anne-Marie, Don't Leave Me Alone in der Popnacht. Ja, wir müssen noch mal diejenigen loben und würdigen und nach oben hieven, die extra wach geblieben sind wegen dieser Show. Dazu gehört Dietmar aus Winnenden, hat eine WhatsApp geschrieben. Er hat 4 bis 5 Stunden extra vorgeschlafen bis Mitternacht, um dann hier dabei zu sein. Das ist natürlich, es ehrt mich ja auch ein bisschen. Vielleicht auch alle anderen, die hier an dieser Show beteiligt sind mit Aura, Flora und Fauna. Und er hat einen Lieblingshit von Milky Chance. Das würde er gerne hören, Living in a Haze. Und dazu isst er gerade 2 Spiegeleier mit Brot. Ist das nicht aufregend? So, also, dann schicke ich dir mal dieses Energiefeld nach Winnenden.

0: Living in the Haze und Milky Chance, 2.30 Uhr.
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2: Heute geht es nach Nebelauflösung sonnig los. Gegen Mittag kommen von Nordhessen bis in die Mitte einige Quellwolken dazu. Die Höchstwerte liegen zwischen 20 Grad in Villingen und 26 Grad an der Bergstraße. Morgen bleibt es in Nordhessen meistens sonnig, während sonst von Südwesten nach einem sonnigen Start Schauer und einzelne Gewitter aufkommen. Die Temperaturen gehen nur ein wenig zurück.
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3: A7, Kassel Richtung Hannover. Die Auffahrt Kassel-Ost ist bis voraussichtlich 5. September wegen Bauarbeiten gesperrt. A7, Hannover Richtung Kassel. Die Auffahrt Kassel-Ost ist bis voraussichtlich 5. September wegen Bauarbeiten gesperrt. Hohe Luft, die Hünfelder Straße ist im Bereich der Sackgasse wegen Grünpflege gesperrt.
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0: Und die am meisten unterschätzte Höchsttemperatur heute in Mecklenburg-Vorpommern in Grieben bekommen wir. 22 Grad, hier ist die Popnacht. Ich bin Ben Sträubel.

0: Zeitvergleich in Deutschland. Bei uns ist es 2.37 Uhr unserer Zeit zurück in Houston, Texas. That's in the USA. Das ist jetzt 19.37 Uhr. Und Max, der ist gerade in der Küche und ist mit seiner Partnerin dabei, etwas zu köcheln. Ich bin mal gespannt, was es ist. Hallo Max. Guten Abend nach Houston.
1: Ja, moin moin nach Deutschland.
0: Moin moin. Und sag mal, was gibt's denn bei euch heute Abend?
1: Es gibt einmal Nudeln mit Brokkoli und Bratkartoffeln.
0: Oh ja, kann man nichts falsch machen. Du, Nudeln mit Bratkartoffeln ist aber eine seltene Mischung, ne? Aber also alles reingehauen, was Kohlenhydrate irgendwo enthält, ne? Weil ihr könnt es gebrauchen, ihr seid sportlich. Vermute ich mal.
1: Genau, so. Das ist das, was es halt gibt, bevor es in Laden geht.
0: Natürlich. Ich habe gesehen in Houston, da waren es ja jetzt tagsüber 43 Grad. Das ist doch, ist ja krass, du. Das ist ja, da sind wir ja hier noch Waisenkinder mit unseren über 30 Grad, die wir ja noch in den letzten Wochen hatten. Und wie schützt du dich gegen die Hitze? Was macht ihr da? Habt ihr einen Pool? Oder?
1: Man bleibt halt drin in der Klimaanlage, ne? Draußen ja. Ist es saunamäßig.
0: Mal gut, aber einen Pool habt ihr nicht, ne? Vor der Tür.
1: Nee, leider nicht. Aber es gibt ja hier das Meer 45 Minuten. Also man und kann sich dann doch ins Wasser flüchten.
0: Wie ist das mit Nachbarn? Ich vermute mal, da werden ja doch irgendwelche Leute werden doch einen haben, wenn man sie gut versteht, ja.
1: Ja, ich denke mal schon, aber die Nachbarn, die muss man noch finden.
0: Ach so, okay. Also die sind weit entfernt oder sind die. Versteht ihr euch nicht so mit denen?
1: Ja, ich weiß noch nicht, wer den Pool hat. Ne? Man muss so, ja die richtigen finden, die ja, auch den guten Pool dann haben.
0: Du musst
1: ne?
0: mit einer unauffälligen Drohne mal drüber fliegen, ne? Wenn sie nicht abgeschossen wird.
1: Ja, ja, gut, also, da muss man nicht drauf anlegen. Ja. Ne?
0: Was hat denn deine Partnerin gerade gerufen, die Emma? Was hat sie gerade gesagt? Ich habe irgendwas gehört im Hintergrund.
1: Ja, die wollte auch einmal Moin sagen.
0: Achso, ja, also das ist doch schön. Du, dann lasst euch mal schmecken, die Bratkartoffeln mit Nudeln. Ich spiele euren Lieblingshit und Grüße nach Houston, Texas. Ciao, Max.
1: Jo, vielen Dank. Grüße nach Deutschland.

Türkei. Mhm. Oh, wir sind ja auch dafür da, jemanden aufzubauen wie Macke. Macke lebt in Kamen. Der Magus, ja, also nennt sich Macke. Und er muss aufgemuntert werden. Seit 2 Wochen wartet er auf Internet. Er hat einen Vertrag unterschrieben, aber irgendwie wurde ihm die Leistung vor 2 Wochen auch schon versprochen, dass es dann startet. Ist aber nicht passiert. Also deswegen jetzt ein bisschen ärgerlich. Jetzt geht das mal alles auf seine Prepaid-Karte, was ich hier spiele, ein bisschen lauter. Make It Right von Tom Gregory spiele ich dir jetzt ein bisschen lauter, Mandy.

You Got Me Love Sick, das ist der Neue von Michael Schulte gewesen, den wir gerade gemeinsam gehört haben, um 2.50 Uhr. Vorsicht. Im Burgenlandkreis auf der Lauchauer Straße zwischen Gleina und Weischütz, da liegt ein Wildschwein auf der Fahrbahn.

Tag, Franka. Die ist in Hamburg eben gerade wach geworden. An Happy Birthday, liebe Franka. Happy Birthday to you. 27 ist sie geworden, vor 2 Stunden und 53 Minuten und würde nichts lieber tun als schlafen, aber sie ist wach. Feiert mit einem einsamen Kerzchen alleine in der Küche und diesem Lieblingshit hier von Stromae und

Strawberry and Pom, Ma Meilleure Ennemie. Um 2.56 Uhr noch eine Gefahrenstelle an Thier auf der Fahrbahn der A67, Mönchhof Dreieck in Richtung Darmstadt. Zwischen Rüsselsheimer Dreieck und Groß-Gerau liegt ein Thier auf der Fahrbahn.

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1: Um 3 Uhr mit Lisa Kuppa. Der AfD-Vorsitzende Chrupalla gibt sich 2 Wochen vor der Landtagswahl in Sachsen-Anhalt optimistisch. Im ARD-Sommerinterview sagte er, das Ziel sei die absolute Mehrheit. Auf mögliche Bündnisse wollte er sich nicht festlegen. Hauptstadtkorrespondent Benjamin Großkopf.
2: Anders als AfD-Spitzenkandidat Ulrich Siegmund betonte Chrupalla, nach der Wahl mit den anderen Parteien sprechen zu wollen, die dazu bereit seien. Laut Umfragen liegt die AfD weit vor allen anderen. Klare Mehrheitsverhältnisse für eine Regierung zeichnen sich allerdings noch nicht ab. CDU, Linke, SPD und Grüne haben ausgeschlossen, mit der in Sachsen-Anhalt als gesichert rechtsextrem eingestuften AfD zusammenzuarbeiten. Chrupallas Co-Chefin Alice Weidel zeigte sich im ZDF überzeugt, dort die Regierung zu stellen.
1: Der diesjährige Hitzesommer hat nach Berechnungen von Greenpeace Schäden von mindestens 36 Milliarden Euro verursacht. Der volkswirtschaftliche Schaden, unter anderem durch Ernteausfälle, Waldbrände und Gesundheitskosten, entspricht demnach 1% des deutschen Bruttoinlandsprodukts. Die Umweltorganisation fordert die Bundesregierung zum Handeln auf. Ein Weiter-so könnte man sich schlicht nicht mehr leisten. Rund 3 Wochen vor der Parlamentswahl in Schweden haben in Stockholm rund 10.000 Menschen für mehr Klimaschutz demonstriert. Mehr als 200 Organisationen und Verbände haben den Protest unterstützt, an dem auch Klimaaktivistin Greta Thunberg teilnahm. Aus der Nachrichtenredaktion Marc Geisler.
3: Der Protest richtet sich vor allem gegen die Klimapolitik der schwedischen Regierung. Thunberg kritisierte unter anderem, keine Partei biete einen Kurs an, der aus ihrer Sicht den wissenschaftlichen Anforderungen gerecht werde. Dabei ist das Thema für viele Wähler von großer Bedeutung. Laut einer aktuellen Umfrage nennen 37% der Schweden den Umweltschutz als wichtigstes Wahlkampfthema. Schweden will seine Emissionen im Verkehrssektor bis 2030 deutlich senken und bis 2045 klimaneutral werden.
1: Fußball-Bundesligist SC Freiburg hat sich im DFB-Pokal für die 2. Runde qualifiziert. Die Breisgauer gewannen am Abend bei Drittligist Fortuna Düsseldorf mit 5:1. Außerdem besiegte Bundesliga-Aufsteiger SC Paderborn den Regionalligisten Phoenix Lübeck mit 4:2. Zweitligist St. Pauli schied aus durch eine 0:2 Niederlage bei Drittligist Rot-Weiß Essen. Das Wetter für Deutschland. In der Nacht im Norden und Nordosten bewölkt, dort vereinzelt Schauer, sonst meist sternenklar. Die Tiefstwerte 13 Grad an der Ostsee und bis 5 Grad in Franken. Am Tag ein Mix aus Sonne und Wolken, von Vorpommern bis zur Uckermark örtlich Regen, im Süden und Westen dagegen viel Sonnenschein, maximal 21 Grad in Cottbus und bis zu 28 Grad im Breisgau. Und zum Abschluss noch die Zeit, es wird gleich 3:03 Uhr.
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4: Vorsicht bitte auf der A67 Mönchhof-Dreieck Richtung Darmstadt. Zwischen Rüsselsheimer Dreieck und Groß-Gerau liegt ein Tier auf der Fahrbahn. A7 Kassel Richtung Hannover. Die Auffahrt Kassel-Ost ist bis voraussichtlich 5. September wegen Bauarbeiten gesperrt. Hohe Luft, die Hünfelder Straße ist im Bereich der Sackgasse wegen Grünpflege gesperrt.
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5: 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Und wir spielen gleich um ein Popnacht-Package. Und zwar, wie heißt das Spiel? Am Instrumental sollt ihr ihn erkennen. Ich vermute, es ist ein biblisches Gewinnspiel. Also wenn ihr das Geburtstagskind raushört, das nur mit Musik macht, also ihr hört es nicht an der Stimme, dann verdient ihr euch ein Popnacht-Package in 7 Minuten.
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0: Shawn Mendes. Mercy in der Popnacht.
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0: Instrumentalteil sollt ihr ihn erkennen. Das biblische Gewinnspiel um 3:11 hier in dieser Nacht. Und vielleicht kommt ihr drauf und sagt mir, wer hat denn da heute Geburtstag? Der Komponist dieser Melodie, der feiert heute Geburtstag. Wer ist

Sauber. Das ist auch ein schöner Tonschwung. Sauber. So, wenn man den ein bisschen übt, dann schläft man auf jeden Fall nicht ein. Um 3.18 Uhr noch eine Gefahrenstelle auf der A33. Bitte aufpassen, Bielefeld in Richtung Brilon. In der Einfahrt Bielefeld Zentrum. Da ist ein Unfall passiert. Die Unfallstelle ist noch nicht gesichert. Auf allen Fahrstreifen bitte vorsichtig fahren. Ein kultischer Song noch von den Backstreet Boys. Und danach lösen wir dann unser Rätsel auf. 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
1: Ein Musiker hat heute Geburtstag und am Instrumentalteil sollt ihr ihn erkennen, steht in der Bibel. Ich glaube in Staffel 1 im Alten Testament steht es drin, ich weiß nicht so genau. Ihr wisst das doch besser. So, welcher Interpret ist denn das? Isabel aus Karlsruhe, guten Morgen.
2: Ja, hallo, guten Morgen.
1: Hast du es erkannt?
2: Ja, ich habe es erkannt. Habe ich sehr viel gehört früher.
1: Und?
2: Jean-Michel Jarre.
1: Jean-Michel Jarre ist das, genau. Und den Song hast du auch erkannt?
2: Ich weiß nicht, wie Oxygen oder so, irgendwie vielleicht, oder?
1: Ja, genau, irgendwie vielleicht, okay. Du hast vollkommen recht, Oxygen, das war Jean-Michel Jarre. Happy Birthday to him. Er lebt in Lyon und lässt sich wahrscheinlich auch sehr gut gehen, vermute ich mal, jetzt um diese Zeit mit dem Song. Ist er ja nun auch sehr vermögend geworden und lebt am Existenzmaximum. Ich hoffe auch immer noch. Und du bist gerade geweckt worden, eben vor einer Stunde für einen Einsatz. Du bist Ärztin. Alles gelöst?
2: Ja, alles wunderbar gelaufen.
1: Wie ist das, wenn man so Bereitschaft hat? Dann liegt man im Bettchen und denkt sich eigentlich nichts, hofft, dass man durchschlafen kann. Und dann hast du den Wecker dann so laut oder das Klingeln so laut, dass du auch wirklich dann...
2: Das Telefon klingelt einfach, ja.
1: Das funktioniert also so laut, dass du wach wirst.
2: Ich werde nicht wach. Man schläft wirklich unruhig, weil man eigentlich die ganze Zeit damit rechnet.
1: Dass es dann doch irgendwie einen Anruf gibt.
2: Genau.
1: Naja, wenn ich einmal einschlafe, höre ich nichts. Dann kannst du also draußen Powerbelling der katholischen Kirche habe ich bei mir direkt vor der Tür. Das ist so also Aktionismus, den ich immer noch nicht nachvollziehen kann, weil ich dann zum 12 Uhr bang, bang, bang, bang. Ja? Dann zeigen sie es dir nochmal. Werde ich trotzdem auch nicht mehr wach. Also ist auch inzwischen so, dass ich weg bin. Ne? Also dann wartet zu Hause noch dein Mann jetzt. Hat er ein Frühstück vorbereitet, wenn du nach Hause kommst oder liegt er im
2: Bett? Also ich hoffe, der schläft noch, wenn ich jetzt wieder nach Hause komme.
1: Ja, also ansonsten sind deine Kinderchen ja jetzt aus dem Haus. Was wird aus den drei Zimmern?
2: Das sind die Gästezimmer tatsächlich jetzt, weil irgendwie kommen sie immer wieder.
1: Ach so.
2: Also deswegen, es lohnt sich noch nicht, das aufzulösen.
1: Die können sich nicht trennen. Also vielleicht reicht ja ein Zimmer und du könntest aus den anderen beiden Zimmern noch irgendwas Schönes machen für dich.
2: Ja, also momentan sind wir noch nicht so weit und wie gesagt, da sie alle relativ weit doch weg wohnen, wenn sie sich dann hier treffen, dann sind sie halt alle aufs Mal da und dann brauchen wir den Platz
1: noch. Ist ja irgendwie auch schön, ne?
2: Ja, genau.
1: Dann wünsche ich dir jetzt eine gute Restfahrt nach Hause und
2: ich
1: schicke dir ein Überraschungspaket zu, ja?
2: Vielen herzlichen Dank.
1: Tschüss.
2: Tschüss.

Oh, ein kultischer Song kommt hier. Mika. Grace Kelly. Hier ist die Pop-Nacht am Montag.

0: 3.30 Uhr ist es.
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2: Heute geht es nach Nebelauflösung sonnig los. Gegen Mittag kommen von Nordhessen bis in die Mitte einige Quellwolken dazu. Es bleibt aber trocken. In Südhessen gesellen sich zum Sonnenschein ein paar lockere Schleierwolken. Die Höchstwerte liegen zwischen 20 Grad in Willingen und 26 Grad an der Bergstraße. Morgen bleibt es in Nordhessen meistens sonnig, während sonst von Südwesten nach einem sonnigen Start Schauer und einzelne Gewitter aufkommen. Die Temperaturen gehen nur ein wenig zurück.
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3: Vorsicht bitte auf der A67 Mönchhof-Dreieck Richtung Darmstadt. Zwischen Rüsselsheimer Dreieck und Groß-Gerau liegt ein Tier auf der Fahrbahn. A7 Kassel Richtung Hannover. Die Auffahrt Kassel-Ost ist bis voraussichtlich 5. September wegen Bauarbeiten gesperrt. A7 Hannover Richtung Kassel. Die Auffahrt Kassel-Ost ist bis voraussichtlich 5. September wegen Bauarbeiten gesperrt. Hohe Luft. Die Hünfelder Straße ist im Bereich der Sackgasse wegen Grünpflege gesperrt.
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4: Und die am meisten unterschätzte Höchsttemperatur heute in Stackenburg in Niedersachsen, da werden es 21 Grad. Die Popnacht ist hier. Mein Name Ben Sträubel. Oh yeah.

0: Zeitvergleich. Bei uns in Deutschland ist es 3.37 Uhr und unsere Zeit zurück. 18.37 Uhr ist es in Las Vegas. Hallo, hallo, Peter Pada. Der ist eigentlich in Brentwood zu Hause.
1: Hallo, bei San Francisco. Ben. Hallo, Deutschland.
0: Eine Freude, dich mal wieder zu hören. Wir haben ja schon mal gesprochen. Einst, als du noch in Aachen lebtest und ich noch gar nicht auf der Welt war, fast, also gerade so kurz nach der Geburt, bist du aus Aachen weg nach Brentwood. Ja, du machst Urlaub in Las Vegas, ist so eine kleine Rundfahrt oder auf Elvis Spuren oder sonst wo, weil ich habe da ein Bild gesehen, wo irgendwie Elvis Sachen drauf sind.
1: Ja, genau, wir sind gerade, haben Abendessen in Peggy's Diner auf dem Weg nach Las Vegas und das ist so schön alte 50er und ist ein bisschen Spaß.
0: Ja, und was hat dich am meisten begeistert jetzt auf dieser Tour mit deiner Frau? Was hast du gesehen,
1: das schöne Fahren auf ihren unendlichen Weiten, die Berge und etc. Ja, ja, alles ist bisschen anders als in der San Francisco Bay Area.
0: Ja gut, aber ich meine, das kennst du ja doch schon. Du bist ja das erste Mal, glaube ich, da unterwegs, oder? Wenn du da schon so lange lebst, dann warst du doch...
1: Nee, nicht das erste Mal, aber das letzte Mal war 10 Jahre schon her, du.
0: Ja, na gut, okay. Wenn man nur so in diesen Abständen Urlaub macht, dann ist das natürlich nochmal ein ganz anderes Erlebnis. Was steht denn jetzt noch an?
1: Das steht an, wir werden noch eine Cirque du Soleil-Show uns ansehen. Da werden noch ein paar auf diesen Hotels, diese Themenhotels rumgeistern und uns gut gehen lassen. Und dann Montag feiern wir dann den Geburtstag meiner Frau.
0: Okay, ja, das ist doch schön. Dann kann man in Las Vegas gut feiern. Und vor allen Dingen, wenn du dann in diesen Hotels drin bist, wo die Slot-Machines drin sind, diese ganzen Automaten. Da kommt ja immer der Sauerstoff. Ich habe es auch einmal erlebt, da kommt so Sauerstoff reingepustet. Und dann ist die Lichtstimmung so, dass du denkst, es ist immer Tag. Ja, es ist so, ne? Und ist schon verrückt. Da wirst du nie müde. Also irgendwie habe ich den Eindruck, 100%iger Sauerstoff, dann sitzt du dann da und dann holst du doch den letzten Dollar aus der Tasche, um ihn irgendwie in so einen Automaten reinzuschieben, weil du nicht müde wirst. So,
1: wir haben einen Trick, ne? Wir gehen nur mit $10 rein und wenn die weg sind, sind sie weg. Und ich bin meistens immer schneller fertig als meine Frau.
0: Das ist sehr, sehr sinnvoll. Dann wünsche ich dir eine gute Fahrt nochmal weiter. Grüße mal, auf jeden Fall zum Geburtstag auch von uns allen hier, vom Therapiekreis. Und ich schicke dir einen schönen Song.
1: Danke, Therapiekreis Deutschland und bis demnächst wieder, Ben.
0: Ciao, ciao.

Mit Chemical, Boris Ballone fährt er vor 4, eine Gefahrenstelle von der B27. Da liegt ein Dachs auf der Fahrbahn Villingen-Schwenningen in Richtung Schaffhausen. Zwischen der A81 und Bad Dürrheim ein Dachs auf der Fahrbahn. Und das hier ist Tipico Romantico mit Whitney Houston in der Popnacht.

0: Der Saxophonspieler spielt noch ein bisschen weiter, während Whitney Houston in der Cloud ist. Mhm. Whitney Houston und Saving All My Love for You, Tipico Romantico. Auf der A7 Ulm, Hamburg in Richtung Hannover, so ist es. Zwischen Kreuz Hannover-Kirchhaus und Kreuz Hannover-Ost, da steht ein defektes Fahrzeug auf der Fahrbahn. Wenn ihr was gesehen habt, das so nicht auf die Straße gehört, WhatsApp schicken. WhatsApp-Audio kommt gerade von Thomas Schwarzer.
1: Ja, moin. Auf der Autobahn A29, Fahrtrichtung Wilhelmshaven-Oldenburg, zwischen Anschlussstelle Zetel und Farel-Bockhorn. Da sind Rehe auf Autobahn. Vorsicht und langsam fahren.
0: Dankeschön. Damit ist Thomas Mitarbeiter der Minute. Bekommt seinen Lieblingshit ein bisschen lauter gespielt. Da wackelt der rechte Fuß zu Dua Lipa und Dance the Night in der Popnacht.

Night. Karen, Petra und Rudi, die haben zusammen eine Rock-Cover-Band und die üben gerade in der Nähe von Kassel und würden gerne einen Song hören, an dem Rudi scheitert als Schlagzeuger, Best of You von den Foo Fighters. Da kommt er irgendwie nicht weiter. Also da hängt's dann, den haben sie auch noch nie aufgeführt. Deswegen wünschen sich die beiden Mädels genau diesen Song, um Rudi wahrscheinlich ein wenig unter Druck zu setzen. Rudi, lass dich nicht unter Druck setzen. Genieß den Hit und dann spielst du halt was anderes.

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1: Um 4 Uhr mit Lisa Kupper. Der Mittelstandsverband fordert von Kanzler Merz klare Führung und verlässliche Investitionsförderungen. Merz müsse in der Koalition stärker durchgreifen, sagte Verbandschef Ahlhaus der Neuen Osnabrücker Zeitung. Aus der Nachrichtenredaktion Theresa Lienen.
2: Derzeit herrsche in der Regierung Planlosigkeit und ein schlechtes Kommunikationsmanagement. Das Zerreden wichtiger Reformen, etwa bei der Rente oder im Gesundheitssektor, zerstöre das Vertrauen der Bürger und der Wirtschaft. In einem Brandbrief an Finanzminister Klingbeil und Wirtschaftsministerin Reiche fordert der Verband außerdem, den Antragsstopp beim Innovationsprogramm für den Mittelstand so schnell wie möglich aufzuheben. Eine der erfolgreichsten Förderungen werde ausgebremst, während Deutschland dringend mehr Innovation benötige.
1: AfD-Chef Chrupalla hat 2 Wochen vor der Landtagswahl in Sachsen-Anhalt gefordert, die Briefwahl abzuschaffen. Im ARD-Sommerinterview sagte er, aus Gesprächen mit Pflegern und Angehörigen kenne er Fälle in Pflegeheimen, wo der Stift quasi geführt wurde. Co-Parteichefin Weidel zeigte sich im ZDF zuversichtlich, dass ihre Partei in Sachsen-Anhalt die Regierung stellen werde. Bei einer Mehrheit auf Bundesebene wolle die AfD den Euro abschaffen und aus dem Schengen-Abkommen aussteigen, sagte sie. In Solingen ist am Abend der Opfer des Terroranschlags vor 2 Jahren gedacht worden. NRW-Ministerpräsident Wüst sagte in seiner Rede, der Anschlag habe nicht nur Solingen, sondern das ganze Land erschüttert. Bei dem Messerangriff eines syrischen Asylbewerbers waren 3 Menschen getötet und 8 verletzt worden. Der Täter wurde zu lebenslanger Haft verurteilt. Ab heute enthält ChatGPT in Europa Werbung. In 31 Ländern wird es nun Anzeigen in den Chatverläufen geben. Der Betreiber OpenAI hat mitgeteilt, dass keine Informationen aus den Unterhaltungen weitergegeben würden. Außerdem sollen die Anzeigen klar von den Unterhaltungen getrennt werden. Fußball-Bundesligist SC Freiburg steht in der 2. Runde des DFB-Pokals. Die Breisgauer gewannen bei Drittligist Fortuna Düsseldorf mit 5:1. Freiburg-Verteidiger Matthias Ginter lobte vor allem den guten Kader.
3: Wir sind natürlich sehr, sehr ambitioniert, auch als Verein, und wollen natürlich, so wie letzte Saison auch, in den Pokalwettbewerben so weit wie möglich kommen. Ja, dafür braucht es logischerweise mehr als 11, sondern da braucht es jeden. Und deswegen ist es sehr, sehr wichtig, dass wir so viele gute Spiele haben.
1: Zweitligist St. Pauli ist dagegen ausgeschieden durch eine 0:2-Niederlage gegen Drittligist Rot-Weiß Essen. Der SC Paderborn gewann beim Regionalligisten Phoenix Lübeck mit 4:2. Das Wetter für Deutschland. Am Morgen liegen die Tiefstwerte zwischen 13 und 5 Grad. Heute ein Mix aus Sonne und Wolken, von Vorpommern bis zur Uckermark örtlich Regen, im Süden und Westen dagegen viel Sonnenschein, maximal 21 Grad in Cottbus und bis zu 28 Grad im Breisgau. Und noch die Zeit, es ist 4:03 Uhr.
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4: A7, Kassel Richtung Hannover. Die Auffahrt Kassel-Ost ist bis voraussichtlich 5. September wegen Bauarbeiten gesperrt. A66, Fulda Richtung Frankfurt. Die Auffahrt Flieden ist bis 5. September gesperrt. Hohe Luft, die Hünfelder Straße, ist im Bereich der Sackgasse wegen Grünpflege gesperrt.
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5: 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Ich habe noch ein letztes Popnacht-Package für diese Show. Das würde ich euch natürlich gerne übergeben. Mit nach Hause nehmen ist keine Option. 0722212011 dürft ihr euch schon mal vormerken. In wenigen Minuten dann das Rätsel.
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2011 ist die Ziffernfolge, wenn ihr mir zwei Hits nennen könnt, die heute Geburtstag feiern. Die rauschen jetzt schnell an euch vorbei. Na, welche beiden Songs waren denn das? 07221 2011.

Chris de Serendi und der alte Michel aus der Cloud. Der wird noch mit seinem schönen Song Beat It uns noch ein bisschen zum Fußwackeln hier verwöhnen. Und dann lösen wir unsere Rätsel auf. Welche beiden Songs haben denn da heute Geburtstag? Sind zwei Hits in einer Sekunde. Nummer 1 Hits des heutigen 24.08. Hier ist die Popnacht am Montag.

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2: Und schon sind wir mittendrin im Rätsel. Welche beiden Songs am heutigen Geburtstag waren Nummer 1 Hits des heutigen 24. Nacht? Tobi aus Lebach. Bei dir ist ganz schön laut, du.
3: Ja, servus, mein Guter.
2: Grüß dich und guten Morgen. Und was hast du denn rausgehört?
3: Ich habe den alten Flo Weiner mit seiner Pfeife, Whistle gehört.
2: Ja.
3: Und Kalcha Candela mit Hammer.
2: Also siehst du, so ein Whistle, so eine Whistle hast du ja auch, so eine Pfeife immer mehr. Wenn du in deinen Zug steigst, hast 3 Jobs. Du bist Lokführer, Kellner und Fußballschiedsrichter. Also hast du mit Pfeifen zu tun.
3: Natürlich, jeden Sonntag.
2: Was macht dir denn am meisten Spaß von den 3 Jobs?
3: Ja, die Schiedsrichterei ist kein Job, das ist nur ein Hobby. Aber das mache ich seit 30 Jahren, das macht mir sehr viel Spaß.
2: Ja. Aber gibt ja mal ein Eis oder sowas oder ein Bier oder irgendwas, kriegst du ja schon mal, oder?
3: Ein Würstchen und ein Bier auf jeden Fall, das gehört dazu.
2: Ja, na also, das musst du auch als geldwerter Vorteil versteuern.
3: Natürlich, alles versteuern.
2: Ja, oder bringst du es, wenn du Kellner bist, bringst du es dir selbst mit auf den Fußballplatz. So ist das. Sag mal, wie viel Uhr geht's denn heute los mit deiner Bahn von Lebach aus?
3: Ja, 12.30 Uhr Dienstbeginn, 12.44 Uhr fahre ich los.
2: Und dann ist das die S1, ne? Da gibt es ja nicht so viele Bahnen in Lebach, also S1 und dann Richtung Saargemünd, ne? Müsste das sein.
3: Genau. Die Saarbahn hat nur eine Linie, die S1, und die fährt immer zwischen Lebach und Saargemünd, immer Teilabschnitte.
2: Und wie oft fährst du hin und her?
3: Das kommt immer auf den Dienst an, morgen 4-mal hin und her.
2: Gibt es irgendeinen Ort, von dem du dir denkst, wenn du da eine Panne hättest und müsstest da 20 Jahre leben dann, weil es nicht weitergeht und würdest dann da vielleicht heiraten und Kinder in die Welt setzen? Welcher Ort wäre das auf der Strecke Lebach-Saargemünd?
3: So, auf der Strecke, keine Ahnung, Heusweiler.
2: Heusweiler, na also.
3: Heusweiler.
2: Dann ist Heusweiler mal der Streckenkönig. Der ist 1, ne?
3: Genau.
2: Ich wünsche eine gute Fahrt später. Also hast du noch ein bisschen Pause jetzt von deinem letzten Job. Schlaf mal gut, damit du dann auf der Lok wieder voll gut drauf bist. Ne? Ich schicke dir was
3: das
2: zu.
3: Das mache ich. Danke dir. Ciao.

0: Es ist 4.31 Uhr.
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5: Heute geht es nach Nebelauflösung sonnig los. Gegen Mittag kommen von Nordhessen bis in die Mitte einige Quellwolken dazu. Es bleibt aber trocken. Die Höchstwerte liegen zwischen 20 Grad in Villingen und 26 Grad an der Bergstraße. Morgen bleibt es in Nordhessen meistens sonnig, während sonst von Südwesten nach einem sonnigen Start Schauer und einzelne Gewitter aufkommen.
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6: Vorsicht bitte auf der B8 Frankfurt Richtung Königstein. Zwischen Bad Soden am Taunus und Kelkheim liegt ein Wildschwein. A7 Kassel Richtung Hannover. Die Auffahrt Kassel-Ost ist bis voraussichtlich 5. September wegen Bauarbeiten gesperrt. A7 Hannover Richtung Kassel. Die Auffahrt Kassel-Ost ist bis voraussichtlich 5. September wegen Bauarbeiten gesperrt. Hohe Luft, die Hünfelder Straße ist im Bereich der Sackgasse wegen Grünpflege gesperrt.
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0: Und die am meisten unterschätzte Höchsttemperatur heute in Herbstmühle in Rheinland-Pfalz. Da bekommen wir 20 Grad. Die Popnacht ist hier. Ich bin Ben Sträubel. 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

0: Pharrell Williams und Freedom. Hier ist die Popnacht. Der Ingo ist wieder unterwegs. Ingo aus Kassel fährt nach Bremerhaven. Wochenende ist rum. Guten Morgen, Ingo.
1: Guten Morgen, Benny. Guten Morgen, Herr Rheinland.
0: Hast du ein schönes Wochenende gehabt?
1: Ja. Das konnte ich ein bisschen genießen.
0: Was war denn das Highlight?
1: Das Highlight war, dass ich mit meiner Tochter essen gegangen bin.
0: Auch mal gut. Ne? Hat sie dich eingeladen?
1: Nein, ich habe sie eingeladen.
0: Ja,
1: so ist das.
0: Das macht man ja auch, bis sie 54 ist, würde ich mal sagen. Lädst du sie mal ein und dann ist sie dran. So, du fährst zu einem Hubschrauber. Du hast ja schon mal hier schöne Fotos geschickt. Ich bin ja immer ganz begeistert, wenn ich einen Hubschrauber sehe, weil ich auch gerne mal einen fliegen könnte. Aber das ist, glaube ich, schwierig, ne? Einen Hubschrauber zu fliegen. Kann man das lernen noch? Kann man das noch lernen mit 26?
1: Ja, das kann man noch lernen. Gibt eine richtige Ausbildung dafür. Berufshubschrauberpilot.
0: Was kostet das, wenn man das macht?
1: Ach, keine Ahnung. Aber das wird schon fünfstellig sein, ne?
0: Ja, aber du bist doch Projektmanager für Helikopter, du musst ja doch wissen.
1: Ja, ich hab mit Fliegen nichts zu tun, deswegen heiße ich auch McFly nix, weil ich mag nicht fliegen.
0: Echt nicht? Also du bist Projektmanager für Helikopter, aber bist noch nie geflogen in einem Helikopter? Noch nie?
1: Doch, ich bin schon mal geflogen, aber das ist nicht meine Welt. Da oben, das ist in der Luft, das ist nicht mein Ding.
0: Also jetzt hast du einen verpackten, der wird dann auf Landwegen dann durch Deutschland gefahren. Wo fährt der rum dann? Ohne seine Rotorblätter natürlich, weil die werden abgeschraubt und irgendwo sonst...
1: Ja, der geht einmal Richtung Süden und dann nach Österreich rein. Der soll dann später mal in Österreich fliegen.
0: Ne? Du betreust das. Ich dachte, das wäre letzte Woche schon auch einer gewesen, oder? Ist das
1: genau. Da haben wir schon mal telefoniert. Ja? Da ist er mit dem Schiff angekommen, da musste ich dann hin.
0: Ach so, das ist noch derselbe.
1: Das ist noch derselbe.
0: Ja, mein Gott, wie lange dauert denn so ein Projekt? Das kann doch wohl nicht wahr sein, wenn ich einen Helikopter bestelle, gehe ich doch davon aus, dass der in 24 Stunden bei mir vor der Tür ist.
1: Ey, gut Ding braucht Weile. Der muss ja erstmal auseinandergebaut werden. Da Rotorkopf runter
0: mein
1: und so weiter.
0: Gott, als Prime-Kunde. Ich wünsche dir auf jeden Fall eine gute Fahrt nach Bremerhaven. Ich spiele deinen Lieblingssong, damit du wach bleibst, ja?
1: Jo, supi, danke dir.

Es ist 4.43 Uhr, Vorsicht auf der B49 Limburg-Gießen. Zwischen Weilburg und Lönnberg an der Lahn sind Menschen auf der Fahrbahn.

Winfried schreibt gerade von der A43. Winfried in Richtung Münster ist nicht nur in Richtung A40 Dortmund gesperrt, sondern auch in Richtung A40 Richtung Essen. So, also A40 nicht nur Richtung Dortmund, sondern auch die A40 Richtung Essen, schreibt er. Danke, Winfried. Dafür kriegt er sein Lieblingshit von Bibi Rexha. New Religion. Hier ist die Popnacht am Montag.

0: Ich mache es uns noch ein bisschen lauter und dann könnt ihr euch mal überlegen, welchen Song ihr als letzte Amtshandlung gerne hören möchtet. Unter 07221 2011. Ich bin auch so 10 Minuten da für euch. Ne? Hier ist die Pop-Nacht.
1: Ah, die Toten Hosen. Nur nach vorne.

0: ja schon 4 vor 5. Ich habe zusammengepackt, Notaustaste abgeklemmt, Antennenleistung hochgefahren, Schuhe angezogen, Lichtstimmung auf OP, letzte Amtshandlung ist Lenny Kravitz, Black Velveteen. Und was machst du?
1: Nach Haus.
0: Ich komm mit.
1: Nach Haus.
0: Das war die Popnacht. Ich bin Ben Sträubel. Schönes Leben in Deutschland.

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1: Um 5 Uhr mit Lisa Kupper. Der Hitzesommer hat in Deutschland nach Berechnungen von Greenpeace Schäden von mindestens 36 Milliarden Euro verursacht. Sie seien unter anderem auf die Folgen extremer Hitze und Trockenheit zurückzuführen. Aus der ARD-Klimaredaktion Katharina Wilhelm.
2: Die meisten Kosten seien in der Arbeitswelt durch Produktivitätsverlust und Ausfälle entstanden, so Greenpeace. Konkret heißt das, Arbeitnehmer hätten durch die Hitze langsamer gearbeitet und mehr Fehler gemacht oder sich krank gemeldet. Allein das seien 11 Milliarden Euro gewesen. Hinzu kommen Waldschäden durch Trockenheit und Brände sowie Kosten für das Gesundheitssystem, weil beispielsweise mehr Menschen ambulant und stationär behandelt werden mussten. Dazu gezählt werden auch Kosten durch Ernteausfälle und dass Güter nicht per Schiff transportiert werden konnten. Greenpeace summiert den Schaden auf rund 36 Milliarden Euro. Das entspricht knapp 1% der jährlichen deutschen Wirtschaftsleistung.
1: Der deutsche Mittelstand fordert von Kanzler Merz eine klare Führung. Verbandschef Ahlhaus sagte der Neuen Osnabrücker Zeitung, Merz müsse in der Koalition stärker durchgreifen. Derzeit herrsche in der Regierung Planlosigkeit und ein schlechtes Kommunikationsmanagement. Das Zerreden wichtiger Reformen, etwa bei Rente oder Gesundheit, zerstöre das Vertrauen der Bürger und der Wirtschaft. Außerdem müsse die Debatte um eine höhere Mehrwertsteuer unterbunden werden, da eine Erhöhung den privaten Konsum abwürgen würde. Ab heute enthält ChatGPT in Europa Werbung. In 31 Ländern, darunter Deutschland, Österreich und die Schweiz, wird es nun Anzeigen in den Chatverläufen geben. Der Betreiber OpenAI will damit zusätzliches Geld einnehmen. ARD-Finanzredakteurin Lilli-Marie Hiltscher.
3: Die meisten Nutzer verwenden die kostenlose Version von ChatGPT. Doch der Betrieb von Rechenzentren und Personal ist teuer. Werbung soll deshalb die Gratisnutzung mitfinanzieren. Ganz neu ist der Schritt nicht. In den USA läuft schon seit Monaten ein Test mit Anzeigen und viele Konkurrenten gehen ähnliche Wege. OpenAI will die Werbung auch klar abgrenzen. Unter der Antwort von ChatGPT soll eine graue Linie erscheinen und darunter kann dann eine Werbeanzeige stehen.
1: Fußball-Bundesligist SC Freiburg hat sich im DFB-Pokal für die zweite Runde qualifiziert. Die Breisgauer gewannen bei Drittligist Fortuna Düsseldorf mit 5:1. Außerdem besiegte Bundesliga-Aufsteiger SC Paderborn den Regionalligisten Phoenix Lübeck mit 4:2. Zweitligist St. Pauli schied aus durch eine 0:2 Niederlage bei Drittligist Rot-Weiß Essen. Das waren die Nachrichten mit Lisa Kupper. Das Wetter für Deutschland. Am Morgen liegen die Tiefstwerte zwischen 13 Grad an der Ostsee und 5 Grad in Franken. Heute ein Mix aus Sonne und Wolken. Von Vorpommern bis zur Uckermark örtlich Regen, im Süden und Westen dagegen viel Sonnenschein. Maximal 21 Grad in Cottbus und bis zu 28 Grad im Breisgau. Und noch die Zeit. Es ist 5.03 Uhr.
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5: Neue Woche, neue Stimme. Hi, ich bin nicht Tobi.
6: Nee, Tobi ist die Woche wieder unterwegs und dreht eine neue Folge Städtetrip fürs HR-Fernsehen. Heute könnt ihr noch in Bensheim treffen, wenn ihr Glück oder auch Pech habt.
5: Da dreht er heute.
6: Der ist heute noch in Bensheim unterwegs.
5: Ja, aber nicht so viel anfassen, der muss ja auch arbeiten, Leute. Ja. Ne? Wir für euch heute am Start in die Woche rein. Ich bin Mirko Förster.
6: Ich bin Tanja Rösner.
5: Moin.
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2: Wer zum zweiten Mal heiratet, ist entspannter. Schon der Junggesellenabschied ist anders wild. Ein Grauburgunder beim Italiener und um 21 Uhr sagt dann der Bräutigam, dass er mal ins Bett geht, weil...
3: Ja, ich muss ja morgen früh wieder mit dem Hund.
2: Das Eheversprechen fällt auch realistischer aus.
4: Ich will dich lieben und ehren, erstmal, bis das Familiengericht uns scheidet.
2: Bei der Feier dann kein Shishi, alles ganz erwachsen, ganz entspannte Reden mit vielen Seitenhieben auf die Ex-Partner.
4: Du bist die Einzige für mich und meine Ex eine einzige Enttäuschung.
2: Und spätabends bringen dann alle Gäste ihre Patchwork-Kinder, die sie aus erster, zweiter oder dritter Ehe haben, ins Bett. Und dann wird ganz bescheiden und erwachsen eine so orgienartige Party gefeiert, dass viele Gründe für neue Scheidungen passieren und für dritte Hochzeiten.
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0: Mando Dio, HR3 Morning Show, schiebt euch mal richtig in diese Woche. Ich habe zuerst gedacht, ja, als ich meine App aufgemacht, die hätte einen Darstellungsfehler, weil ich konnte das Eintracht-Pokalspiel nicht gucken.
1: Ja.
0: Also gucke ich in die App und dachte, da fehlt ein Bindestrich zwischen der 1 und der 1 und es wäre noch unentschieden. Aber nein, nee, es war ein 11:0. Mann!
2: Ball fliegt rein, Kopfball, Tor für die Frankfurter Eintracht. Das 3:0 für Eintracht Frankfurt. Burkhardt. 4:0. Ja. Da ist er wieder drin. Diesmal ist es Can Özun. Can Özun und der auch mit dem Doppelpack. Jawohl, so ist es. Johnny Burkhardt. 41. 7:0. Und so steht es mittlerweile 8:0. Da ist der Ball wieder drin. Ebnu Talib. Tja, wir kommen kaum noch nach mit dem Zählen. Mario Götze legt den Sieg quer. Und der Ball ist drin. Mario Götze. 10:0.
1: Und das war ja erst die erste Halbzeit.
0: Ja, eben. Und da war auch der Stift vom Reporter schon fast alle beim Mitschreiben. Aber dann
3: Shaibi hat getroffen. Eintracht Frankfurt 11:0.
0: Deswegen musste auch die Kollegin dann ran.
1: Hammer ist doch. Ist doch super. Es waren ein paar Startschwierigkeiten der technischen Art. Also erstmal musste das Tornetz repariert werden, ganz professionell mit einem Kabelbinder. Sicher. Robin Koch hatte kurz Nasenbluten, aber dann haben wir es doch alles erledigt.
0: Und auch die Mädels, die Eintracht-Mädels waren erfolgreich in der Liga. 2:0 gegen Köln. Beide Tore, Laura Freigang.
4: Ich freue mich über die Tore. Ich spiele ja gerade ganz vorne drin. Das ist ja auch irgendwie so ein bisschen mein Job. Und ich muss sagen, hat Spaß gemacht, vor allem die erste Halbzeit. Ich glaube, zweite Halbzeit haben wir ein bisschen abgebaut, aber auch, dass die Null steht, tut sehr, sehr gut nach auch dem Beginn der letzten Saison. Ich denke, wir waren sehr solide, insofern glücklich. Ja.
1: Also Eintracht abgeliefert am Wochenende, die Linien haben auch gewonnen gegen Jena. Hammer's doch.
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0: Wonderful Morning. Es ist jetzt 6 Uhr.
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2: Mit Markus Schuh, schönen guten Morgen. 36 Milliarden Euro. So hoch schätzt die Umweltorganisation Greenpeace die Hitzeschäden in Deutschland in diesem Sommer. In ganz verschiedenen Bereichen. Gesundheit, Verkehr oder auch Landwirtschaft. Die AfD zweifelt den menschengemachten Klimawandel nach wie vor an. Co-Parteichef Chrupalla hat gestern im ARD-Sommerinterview gesagt:
3: Für mich war das ein ganz normaler Sommer. Ja, es gab Trockenperioden, es gab auch lange Regenperioden. Wir haben jetzt aktuelle normale Temperaturen. Ich sehe da auch viel Panikmache. Und vor allen Dingen am Ende geht es doch darum, der Bundesregierung, dass man mit diesem Klimahype, so will ich es wirklich bezeichnen, den Leuten das Geld aus der Tasche ziehen will.
2: Bürgermeisterwahlen in Reichelsheim in der Wetterau und in Schmitten im Hochtaunuskreis. In beiden Gemeinden sind die Rathauschefinnen wiedergewählt worden. Sie waren die einzigen Kandidatinnen. HR3-Reporter Stefan Pomerenke.
4: In Reichelsheim wurde Lena Herget von der SPD im Amt bestätigt. Sie erhielt 77,5% der Stimmen. In Schmitten wurde Julia Krügers von der CDU wiedergewählt. 70,2%. Die 50-Jährige ist in Schmitten ebenfalls seit 2021 Bürgermeisterin.
2: Heftige Brände im US-Bundesstaat Nevada. Die Behörden haben mehr als 40.000 Menschen aufgefordert, ihre Häuser zu verlassen. Weitere 45.000 sollen sich darauf vorbereiten. Betroffen ist die Region am Rande der Großstadt Reno. Darmstadt 98 hat's geschafft. Die Fußballer stehen in Runde 2 des DFB-Pokals nach einem 2:1-Sieg gegen Jena. ARD-Sportreporter Thorsten vom Wege.
5: Das erste Tor nach 11 Minuten machten die Hessen. Smith feuerte aus 22 Metern und der Ball schlug links vom Stürmer aus ein. Danach fanden die Lilien besser ins Spiel, hatten gleich 3 große Möglichkeiten. Der Treffer aber fiel auch diesmal auf der anderen Seite. Praktisch im Gegenzug aber die erneute Führung für die Darmstädter. Duivenstein traf, weil Jena noch im Feiermodus war.
2: Außerdem weiter sind die Bundesligisten Mainz, Freiburg, Mönchengladbach, Paderborn und Union Berlin. Die Zweitligisten Dresden, Magdeburg und Bochum, Drittligist Essen und der Viertligist Jeddelo 2. Und das passiert heute noch. Im hessischen Einzelhandel gehen die Tarifgespräche weiter. ChatGPT zeigt ab heute Werbung an, zumindest in der kostenlosen und der Go-Version. Und im DFB-Pokal stehen noch 4 Spiele an in Runde 1, unter anderem mit den Bundesligisten Hamburger SV, Köln und Wolfsburg. Das nächste HR3 News Update gibt's in einer halben Stunde.
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7: Auch wenn es sternenklaren Himmel gibt, seht ihr Wolken und zwar vor eurem Gesicht.
8: Tja.
7: Wenn ihr rausgeht, ich habe kurz ausgeatmet heute Morgen und dachte, was ist das denn?
8: 8 Grad waren es bei mir, im Sinne von 8.
7: Ja, also von einstellig.
8: Krass.
7: Von, wenn ihr heute mit dem Fahrrad fahrt, Handschuhe anziehen.
8: Naja, ja, jetzt also.
7: Ich auf jeden Fall. Auf jeden Fall. So, und dann kriegen wir aber, weil es ja jetzt sternklar ist, später auch ganz, ganz viel Sonne. Es wird ein sehr sonniger Montag. 20 bis 26 Grad die Temperaturen.
9: Damit ihr gut ankommt, jetzt das Neueste aus dem HR3-Verkehrszentrum. Zweimal Vorsicht. Zum einen auf der 5 Kassel-Frankfurt am Bad Homburger Kreuz. Nee, zwischen dem Bad Homburger Kreuz und dem Nordwestkreuz Frankfurt liegen in der Baustelle mehrere Plastikteile. Und Vorsicht auf der A648 zwischen Rödelheim und dem Westkreuz Frankfurt. Eine ungesicherte Unfallstelle auf der rechten Spur.
7: Die HR3 Morning Show. Wir starten zusammen in diese Woche. Tobi guckt sich gerade wieder unser wunderschönes Hessen an.
9: Ja, dreht eine neue Folge für Tobis Städtetrip.
7: Wir sind für euch heute am Start in den HR3 Nachrichten. Markus Schuh.
2: Morgen.
9: Ich bin Tanja Rösner.
7: Und ich bin Mirko Förster. Moin.
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0: gefallen.
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2: In meinem Alter kann man das Leichentuch ruhig schon mal Probe tragen.
1: Tochter Celine.
3: What? So ein Vorurteil.
1: Und Sohn Leon.
4: Das sind nicht unsere Eltern.
5: Tanja, ich kann morgen nicht moderieren.
6: Tobi, du bist ja total heiser.
5: Wir müssen bei HR3 anrufen und ihnen ein Angebot machen, das sie nicht ablehnen können. Kannst du mal die Musik ausmachen?
6: Ah, sorry. Wollte nur gucken, ob du vielleicht als der Pate moderieren möchtest.
5: Aha, mach dich nicht über mich lustig.
7: Na, wie geht's, Don Corleone?
6: Tobi, ich mach dir einen Ingwertee.
5: Auch das noch. Ich leide schon genug.
6: Oh, Tobi, du hast heute absolutes Sprechverbot.
5: Okay.
3: Papa, darf ich das Auto haben und mit unzuverlässigen Menschen zu einem unsicheren Ort fahren? Ja, danke. Tschüss.
7: Wir hatten auf der Arbeit früher ein tolles Hausmittel. Wer heiser war, durfte mit Cognac gurgeln.
6: Ach, hat's geholfen?
7: Den Betroffenen ja. Aber merkwürdigerweise waren plötzlich alle anderen auch heiser.
5: Mein Telefon.
6: Ich geh ran. Hallo, hier spricht die Agentin von Tobias Kämmerer. Wenn Sie einen Marlon Brando-Imitator suchen, dann sagen Sie das nach dem Piepton. Danke.
5: Du bist gemein.
6: Du wolltest doch lernen, besser zuzuhören. Heute ist der Tag. Ich erzähl dir gleich mal im Detail, wie der Abend mit meinen Freundinnen war.
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0: Kygo und Tina Turner, HR3 Morning Show, 6:15 und es ist die Frage aller Fragen.
1: Was denn?
0: Sieht's wirklich uncool aus, wenn man jetzt Handschuhe anhat, wenn man mit dem Fahrrad zur Arbeit? Nein.
1: Naja, oder du fährst halt einfach nicht mit dem Fahrrad zur Arbeit. Die Lösung kann so einfach sein.
0: Genau, ohne Handschuh geht, aber ey, 6, 7 Grad. Ja. Wann genau willst du denn sonst anziehen? Bei minus 6, 7 Grad.
1: Ich hasse Handschuhe.
0: Ja. Ach so, ja, dann friere ich lieber.
1: Richtig.
0: Also im Moment ist es einfach kalt. Es ist einstellig überall in Hessen. Und dazu kriegen wir später dann aber super schönen Montag. Viel Sonne, 20 bis 26 Grad.
1: Auf den Straßen ist überhaupt gar nichts los. Schicken wir euch direkt rein in die neue Woche mit Sarah Larsen.
0: Memory Lane und für alle, die ein bisschen Frühsport brauchen, wir haben den Soundtrack dazu, Status Quo. You're in the Army Now und Memory Lane, das ist echte Abwechslung für euch in HR3.
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0: Sarah Larsen, HR3 Morning Show. Wir starten in diesen Montag. Der Tobi, der schaut sich Hessen an, der wird sich wieder von euch zeigen lassen, wo es richtig was zu erleben und zu genießen gibt.
1: Er dreht eine neue Folge für Tobis Städtetrip. Heute ist er noch an der Bergstraße unterwegs. Bensheim, ab morgen dann direkt in Frankfurt City. Dafür haben wir einen Willi heute dabei.
0: Ja, genau. Kriegt er eigentlich auch Handschüchchen an, wenn es kalt ist?
1: Dem ist nicht kalt.
0: Der
1: ist ja normalerweise... Die aufmerksamen Zuhörer wundern sich jetzt, weil sonst hat er ja montags immer Homeoffice.
0: Ach so.
1: Jetzt ist er aber heute ausnahmsweise dabei, weil bei uns heute die Bauarbeiter kommen. Mhm. Wir kriegen die Heizung ausgebaut und eine Wärmepumpe eingebaut und das ist zu viel für seine Nerven. Und deswegen hat er hier wirklich deutlich mehr Ruhe als zu Hause.
0: Willi, willkommen im Team, auch am Montag. Auch liebe Grüße raus zu euch, wenn ihr auch im Homeoffice seid. Wir sind wieder bis 10 für euch am Start. Mit schöner Musik, Michael Patrick Kelly für euch, Run Free.

0: Rock Lady Alanis Morissette für euch. Es ist jetzt 6:30.
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2: Mit Markus Schuh, schönen guten Morgen. Der Sommer dieses Jahr verursacht nach einer Berechnung von Greenpeace wirtschaftliche Schäden von mindestens 36 Milliarden Euro in Deutschland. Die Umweltschützer haben zum Beispiel Ernteausfälle, Kosten für Waldbrände und Schäden aus dem Bereich Verkehr zusammengerechnet. Für Greenpeace ist klar, ein Weiter-so kann es nicht geben. Wer in Deutschland den Chatbot von ChatGPT in der kostenfreien oder der günstigen Version Go nutzt, bekommt ab heute Werbung angezeigt. Das US-Unternehmen OpenAI hatte das vor einigen Tagen angekündigt. In den USA wird schon seit Anfang des Jahres Werbung angezeigt. Die Handballer der HSG Wetzlar sind mit einem Sieg in die neue Saison gestartet. Die Mittelhessen haben in der ersten Runde des DHB-Pokals die Eulen Ludwigshafen besiegt mit 33:28. Und jetzt mehr Aktuelles aus unseren Regionalstudios.
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3: Mehr Schutz für Grundschulkinder. Die Stadt Kassel sperrt Elterntaxis aus. Seit etwa einem Jahr gibt es deshalb an der Heidewegschule im Stadtteil Bad Wilhelmshöhe eine Schulstraße. Das heißt, hier darf vor und nach der Schule jeweils eine Stunde lang kein Auto rein- oder rausfahren. Auf meine Nachfrage sagt ein Sprecher der Stadt, für eine Bilanz des Verkehrsversuchs ist es noch zu früh. Aber die Rückmeldungen seien durchweg positiv. Ob weitere Schulstraßen geplant sind, wollte der Sprecher nicht beantworten. Knackpunkt bei der Einrichtung ist die Bedeutung der Straße für den Verkehr. Viele Schulen liegen so, dass die Straße nicht gesperrt werden kann. Stefanie Küster aus Kassel.
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0: Kommt schön in diese Woche. Dieser Montag ist ganz schön kalt. Jäckchen über, raus in die Woche. Einstellige Temperaturen meist, wobei ich gerade eben aus Wiesbaden gehört habe, da wäre es schon
5: 11,7, 3 hat der John gesagt.
0: 11, gut, es ist teilweise auch schon richtig warm draußen mit 11,73. Im Lauf des Tages kriegen wir dann viel, viel Sonne und 20 bis 26 Grad.
5: Damit ihr gut ankommt, jetzt das Neueste aus dem H3-Verkehrszentrum. Vorsicht auf der A3 Köln-Frankfurt zwischen dem Wiesbadener Kreuz und Raunheim. Ein kaputter Laster auf den zwei linken Spuren, unterliegen auch Reifenteile. Und auf der A7 Kassel-Fulda in der Baustelle zwischen dem Hattenbacher Dreieck und Niederaula, da liegt ein Unterlegkeil.
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0: Ace of Base. So starten wir in diesen Montag. Am Wochenende wollte ich lecker Kuchen essen.
1: Aha.
0: Draußen.
1: Ja, nix.
0: War nicht alleine. Viele, viele Wespen sind gerade unterwegs.
1: Ja, das ist echt krass. Bei uns in Niedernhausen war am Wochenende Apfelweinfest und auch also mehr Wespen als menschliche Besucher gefühlt. Also es sind viele gerade.
0: Ja, und ich spüre da schon eine gewisse Aggression in der Luft.
1: Ja.
0: Lisa Bertram vom 630 Podcast hat sich mit der Gefühlslage der Wespen mal beschäftigt. Lisa, warum sind die gerade so aggro in diesem Jahr?
2: Das liegt wohl daran, dass die einfach hangry sind. Weil wegen der Trockenheit und Hitze finden Wespen weniger zu essen. Zum Beispiel weniger Nektar in Pflanzen. Und auch Mücken gehören eigentlich zum Wespenfutter. Und wenn Wespen insgesamt weniger zu essen kriegen, dann kommen sie halt zu uns. Vor allem für ihre Brut brauchen sie Proteine. Deswegen sind die so gerne beim Grillen mit dabei. Und im Spätsommer wollen sie dann unsere Spaßgetränke, um sich mit Zucker zu versorgen.
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0: Robin Schulz, Fast Boy. Einen wunderschönen Start in diese Woche. Auch wenn er sehr kalt ist. Wir mussten die Tanja heute Morgen erst aus dem Eispanzer befreien im Bauhaus.
1: Das kann ich mir vorstellen.
2: Ja. Bei mir waren es 8 Grad. Es geht ja noch schlimmer, Martin.
1: Ja, ja, Kellerwald fast 3 Grad. Bei euch in Nordhessen, da ist schon mal... Ja, es geht nicht umsonst. Geht nicht umsonst heute der Spätsommer los. Der Hochsommer ist jetzt offiziell vorbei.
0: Ach so, deswegen ist so kalt, klar. Aber dafür tagsüber wieder mega.
1: Ja, bis zu 24 Grad vielleicht an manchen Orten in Südhessen ein bisschen mehr. Und dazu eben ein freundliches Gemisch aus Sonne, Wolken. Die Wolken werden zwar nachher ein bisschen dicker, aber es bleibt heute weitgehend trocken. Also jetzt noch frische Grade, nachher schön warm.
0: Und der Auftakt zu einer schönen Woche, oder?
2: Staus haben wir aktuell noch keine, aber einmal Vorsicht bitte auf der A7 Richtung Fulda. Da liegt ein Unterlegkeil in der Baustelle zwischen dem Hattenbacher Dreieck und Niederaula.
0: Wir machen euch gleich gute Laune. Leonel, Callum Scott und Stay.
2: Und dazu gibt's entspannten, kuscheligen Rock von Alex Max Band. Tonight und Stay, das ist echte Abwechslung.
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0: Leonie und Callum Scott, Stay, und im Taunus werden die Drehbücher für Hollywood-Filme geschrieben. Ja. Wirklich Wahnsinn. Das ist eine Geschichte, glaubt man so erstmal gar nicht.
1: Ein katholischer Pfarrer sagt nach 37 Jahren, so, das war's jetzt mit meinem Amt. Ich möchte ganz offiziell mit meiner großen Liebe zusammen sein.
0: Diese Geschichte wird geschrieben an diesem Wochenende im Taunus in Oberursel. Und ganz Deutschland spricht mittlerweile über Pfarrer Andreas Unfried. Kurz vorm Ruhestand sagt er nämlich, es ist Schluss mit der Heimlichtuerei. Meine große Liebe hat lang genug gewartet.
1: Die Menschen in seiner Gemeinde, St. Ursula, waren gestern beim Gottesdienst. Es war der erste Gottesdienst, nachdem er das öffentlich gemacht hat. Da sind tatsächlich auch Tränchen geflossen, aber auch viel Verständnis.
2: Ich finde, er hat das Recht, sein Leben so zu gestalten, wie es für ihn sinnvoll ist. Und ich kann das auf jeden Fall akzeptieren und respektieren.
3: Das ist für mich ein Verlust. Wir kommen aus Frankfurt, aus Niederursel. Und wir fahren hierher sonntags eigentlich relativ regelmäßig. Und wir schätzen seine Predigten seiner Art.
0: Ja. Die Gemeindeleitung sagt, er wird uns sehr fehlen. Die sind aber auch zuversichtlich, denn er hat uns auf einen guten Weg gebracht, sagen sie. Und genau deswegen ist es für Oberursel schade, dass es auch für den Pfarrer keine andere Lösung gab.
4: Ja, ich hätte gewünscht, dass die katholische Kirche das früher schon geschafft hätte, den Zölibat abzuschaffen. So verliert die Kirche nämlich wichtige und wertvolle Leute.
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0: sorry. No.
1: Franz, if I were sorry. Es ist jetzt 7 Uhr.
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3: Mit Markus Schuh, schönen guten Morgen. Der heiße Sommer hat nach Berechnungen von Greenpeace in Deutschland Schäden von mindestens 36 Milliarden Euro verursacht. Ganz oben auf der Liste stehen Kosten in der Arbeitswelt durch Ausfälle oder weniger Produktivität wegen der Hitze. ARD-Reporterin Katharina Wilhelm.
4: Konkret heißt das, Arbeitnehmer hätten durch die Hitze langsamer gearbeitet und mehr Fehler gemacht oder sich krank gemeldet. Allein das seien 11 Milliarden Euro gewesen. Hinzu kommen Waldschäden durch Trockenheit und Brände sowie Kosten für das Gesundheitssystem, weil beispielsweise mehr Menschen ambulant und stationär behandelt werden mussten. Dazu gezählt werden auch Kosten durch Ernteausfälle und dass Güter nicht per Schiff transportiert werden konnten.
3: Hessische Kommunen haben in den letzten Jahren massiv Betreuungsplätze für Kinder ausgebaut. Inzwischen gibt es in manchen Städten oder Gemeinden schon zu viele Kita-Plätze. Beispiel Pfungstadt, da wird deshalb jetzt umstrukturiert. HR3-Reporterin Helene Wilke.
5: Bürgermeister Maximilian Schimmel rechnet in den kommenden Jahren mit bis zu 20% weniger Kindern als zu den Spitzenzeiten. Eine Arbeitsgruppe aus Politik, Verwaltung und Elternbeirat soll deshalb jetzt Vorschläge erarbeiten, wie die Kitas künftig organisiert werden können. Dabei reicht die Diskussion von möglichen Schließungen bis zu einem schrittweisen Abbau von Plätzen, damit Familien nicht abrupt umplanen müssen.
3: In Reichelsheim in der Wetterau und in Schmitten im Taunus bleibt in den Rathäusern alles beim Alten. Heißt, die Bürgermeisterinnen bleiben im Amt. In Reichelsheim ist Lena Hergert von der SPD wiedergewählt worden mit 77,5% der Stimmen. In Schmitten Julia Krügers von der CDU mit gut 70%. Sie waren jeweils die einzigen Kandidatinnen. Zum DFB-Pokal, da steht Darmstadt 98 in Runde 2 nach einem 2:1-Sieg gegen Jena. Darmstadts Trainer Florian Kohfeldt hat gesagt:
6: Tolle Atmosphäre hier in dem Stadion, war richtig schön hier zu spielen, weil es war emotional, aber sehr fair, das war sehr gut, auch das Spiel insgesamt. Ja, und dementsprechend würde ich schon von einem verdienten Sieg von uns sprechen, aber es war ein harter Pokalfight.
3: Außerdem weiter sind die Bundesligisten Mainz, Freiburg, Gladbach, Paderborn und Union Berlin, die Zweitligisten Dresden, Magdeburg und Bochum, Drittligist Essen und der Viertligist Jeddelo 2. Und das passiert heute noch. Im hessischen Einzelhandel gehen die Tarifgespräche weiter. ChatGPT zeigt ab heute Werbung an, zumindest in der kostenlosen und der Go-Version. Und im DFB-Pokal stehen noch insgesamt 4 Spiele an, unter anderem mit den Bundesligisten Hamburger SV, Köln und Wolfsburg. Das nächste HR3 News Update gibt's in einer halben Stunde.
1: Ist Willi wieder da?
7: Ja, der war kurz abhanden gekommen, weil da draußen in der Regie irgendein Wirbel war.
1: Okay, also können wir weitermachen?
7: Wir können weitermachen.
1: Sehr gut, also. Hat Willi auch doof geguckt, als er das erste Mal mit der Kälte konfrontiert wurde heute Morgen?
7: Ich bin jetzt schon gespannt, was passiert, wenn es den ersten Schnee gibt. In meiner Vorstellung kommt er so über Nacht und dann auch viel. Und der Willi steht auf der Terrasse und denkt sich, was ist es? Ich will es nicht. Ja.
1: Auch wir haben heute Morgen sehr gestaunt, als wir das Haus verlassen haben. Temperaturen 7, 8 Grad, aber es geht noch tiefer.
8: Guten Morgen, Tanja. Guten Morgen, Mirko.
7: Hi.
8: Ich schicke euch mal ganz liebe Grüße aus dem schönen Vogelsberg, aus Herbst. Stein. Wir haben aktuell kuschelige 3,7 Grad.
7: Oh.
8: Beim Gassigehen war das heute Morgen schon recht frisch.
7: 3,7?
1: Siehst du, Willi, das geht auch noch. Danke, Nicole. Also schön warm anziehen. Im Laufe des Tages aber alles wieder abwerfen. Ja. Es wird nämlich sonnig und wir kriegen 20 bis 25 Grad.
7: Und damit ihr gut ankommt, jetzt das Neueste aus dem HR3-Verkehrszentrum. Vorsicht auf der B43. Zwischen dem Flughafen und Frankfurt Süd liegt ein Schuh. Es stockt streckenweise auf der A643 Richtung Wiesbaden zwischen dem Dreieck Mainz und dem Schiersteiner Kreuz. Dann die A671 Richtung Wiesbaden, 1 Kilometer Stau zwischen dem Main-Spitzdreieck und Gustavsburg und die B45 in Richtung Dieburg zwischen Kleinauheim und der A3 Anschlussstelle Hanau, die allmorgendlichen 3 Kilometer stockend.
1: 45?
7: 45, ja, kennst du?
1: Gleich liebe 40.
7: Ja, also, haben wir's doch.
1: Euch einen wunderschönen guten Morgen. Ich nehme an, Tobi fängt heute sehr spät an mit dem Drehen. Der ist ja auch nicht so das Frierhutzelchen, ne? Also bei Kälte ist er noch nicht draußen.
7: Ich ahne, dass er da überhaupt keine Wahl hat. Also wenn sein Team in Bensheim sagt, es wird jetzt gedreht, dann wird jetzt gedreht. Also wenn ihr ihn heute seht, wärmt ihn mal.
1: Ja, einfach in den Arm nehmen und sagen, es wird auch wieder besser. Die Woche wird nämlich tatsächlich wieder wärmer. Tobi dreht Städtetrip, wir sind
7: Jawohl.
1: Für euch am Start. Mit Handschuhen und mit Ohrenschützer in den HR3-Nachrichten. Markus Schuh.
3: Schönen Montag.
7: Ich bin Tanja Rösner.
1: Und ich bin Mirko Förster. Hast du wirklich Ohrenschützer an, Markus? Nee. Gut, okay, dann war's gelogen.
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0: HR3 Morning Show und ich bin immer noch ein wenig rekordbegeistert. Oh,
1: der klassische Eintracht-Fan denkt ja jetzt, okay, DFB-Pokal 11-0 in der ersten Runde gewonnen gegen den Fünfligisten, dann gewinnen wir gleich das ganze Ding.
0: Richtig, wir werden Weltmeister und Champions League, ja. Aber ganz ehrlich, mit einem Rekord einzusteigen in der Saison ist schon schön.
1: Ja, ja.
0: Leider Wien Wiesbaden, zweiter hessischer Verein, direkt in der ersten Runde raus.
1: Aber die Lilien, die haben mal schön Jena rausgeschmissen im DFB-Pokal. Es ist ja auch schön immer, wenn es so in der ersten Runde so eine Art Verlässlichkeit gibt.
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3: Die Millionentruppe reist in irgendein Kaff, wo das Stadion kleiner ist als die Penthouse-Wohnung der Stars. 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

0: Toby Romeo, you know das, what it feels like. Schönen Start in die Woche, Montagmorgen bei echt frischen Temperaturen. Also teilweise noch einstellig, aber der Tag wird dafür umso sonniger bei Temperaturen von 20 bis 25 Grad.
1: Es stockt streckenweise auf der A643 Richtung Wiesbaden zwischen dem Dreieck Mainz und dem Schiersteiner Kreuz.
0: Hier ist die HR3 Morning Show. Willkommen in der neuen Woche. Und unser Reporter Johnny auch schon unterwegs.
1: Ja. Er kommt rum und zwar gerne auch bei euch. Ihr habt ein Fest bei euch im Dorf, ihr seid in einem Verein, wo ihr sagt, da will ich mal Werbung machen. Oder vielleicht habt ihr auch ein verrücktes Hobby. Die Alex aus Langenselbold hat gesagt, Johnny, komm bei mir rum, ich designe ja alte Gitarren.
2: Und dann hatte ich plötzlich 8 Gitarren. Dann ist das Ganze ein bisschen eskaliert. Dann hat sich das rumgesprochen. Die Leute haben mir alte Gitarren gebracht. Jetzt sind 10 Jahre um. Ich habe jetzt mittlerweile insgesamt 194 gemacht. Das macht einfach Spaß. Es ist total entspannt. Und ja, ich glaube, ich höre damit auch einfach nicht mehr auf.
0: Ja, ich sehe sie da mit ihrer Heißklebepistole sitzen.
1: Mega
0: da kommt
1: gut.
0: Mal Glitzer drüber.
1: Ja, ist geil.
0: Immer ein anderes Motto. 72 Stück hat sie noch daheim hängen. Die anderen hat sie weit über 100 mittlerweile verschenkt.
1: Und zwar an Bekannte, an die Nachbarn und an einen Megastar, den ihr auch hier aus unserer H3-Playlist kennt. Die Story, wie er

0: an die Gitarre aus Langenselbold gekommen ist, ist wirklich fantastisch. Hört ihr gleich hier bei uns.
1: Genauso wie Dua Lipa. Haben wir auch gleich für euch. Houdini.
0: Und dazu der Klassiker von David Bowie. Dance und Houdini, das ist echte Abwechslung.
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0: Piper Houdini. Ein Medizinschrank, eine Uhr, ein Traumfänger, ein Schlüsselregal. Ja, aus all diesen Sachen, beziehungsweise zu diesen Sachen, hat die Alex aus Langenselbold die Gitarre gebaut. Hier ist die HR3 Morning Show am Montag. Ei.
1: Alex sammelt alte Gitarren, baut sie dann um, designt sie neu. Unser HR3 Morning Show Reporter Johnny hat sie und natürlich auch die Gitarren besucht. Es sind ja sehr viele Gitarren. Sogar einem Künstler hier bei uns aus der HR3 Morning Show hat sie eine eigene Gitarre designt. Alex Warren.
0: Schon ein Brett, oder?
1: Wie geil ist das denn?
0: Alex' Tochter Dina, die hatte Karten für sein Konzert von Alex Warren in Frankfurt.
2: Ich habe den Auftrag sofort erkannt und habe dann die Gitarre gestaltet und konnte dann meiner Tochter die Gitarre zum Konzert fahren, zum Überreichen, und das hat dann auch funktioniert.
3: Und das war noch eine richtige Hauruck-Aktion, ne? Weil ich meine, so eine Gitarre, die kannst du ja nicht einfach so am Sicherheitsdienst auch vorbeischleusen. Wie habt ihr das gemacht?
2: Nach dem Konzert haben wir uns draußen quasi am Zaun verabredet. Ich habe meiner Tochter die fertige, gerade frisch getrocknete Gitarre rübergegeben und hatte vorher auch noch schnell Saiten aufgezogen, und dann hat sie das über die Security an sein Team weitergeleitet, und kurz darauf haben wir dann das Foto bekommen mit ihm und der Gitarre.
3: Was war denn das bitte auf dem Heimweg zurück nach Langenselbold für ein Gefühl? Plötzlich ploppt's auf und in deiner Insta-Nachrichtenbox ein Foto von Alex Warren.
2: War schon genial. Also da haben wir uns beide riesig gefreut.
1: Mega.
0: Ja, jetzt wollen wir die Gitarre natürlich auch auf der Bühne sehen. Alex, wenn du uns hörst, hier vielleicht bei Ordinary, wird super passen. Alex Warren für euch. Schönen Start.
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0: Alex Warren. Schönen Montag, 7:30 ist es.
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2: Guten Morgen, ich bin Markus Schuh. Der Sommer dieses Jahr verursacht nach einer Berechnung von Greenpeace wirtschaftliche Schäden von mindestens 36 Milliarden Euro in Deutschland. Die Umweltschützer haben zum Beispiel Ernteausfälle, Kosten für Waldbrände und Schäden aus dem Bereich Verkehr addiert. Für Greenpeace ist klar, ein Weiter-so kann es nicht geben. Wer in Deutschland ChatGPT in der kostenfreien oder der günstigen Go-Version nutzt, bekommt ab heute Werbung angezeigt. Das US-Unternehmen OpenAI hatte das vor einigen Tagen angekündigt. In den USA wird schon seit Anfang des Jahres Werbung angezeigt. Darmstadt 98 steht in Runde 2 des DFB-Pokals nach einem 2:1-Sieg gegen Jena. Außerdem weiter im DFB-Pokal sind die Bundesligisten Mainz, Freiburg, Mönchengladbach, Paderborn und Union Berlin. Die Zweitligisten Dresden, Magdeburg und Bochum, Drittligist Essen und der Viertligist Jeddelo 2. Und jetzt mehr Aktuelles aus unseren regionalen Studios.
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3: Erst ein Bankkunde, dann ein Taxifahrer und am Ende sogar ein Polizist. Mit denen haben sich drei Männer aus Kassel angelegt. Deshalb stehen sie ab heute vor dem Landgericht. Im Herbst 2024 sollen sie einen Kunden vor einer Sparkasse abgepasst haben, der Geld abgehoben hatte. Laut Staatsanwaltschaft bedrohen sie ihn und schlagen auf sein Auto ein. Schaden rund 2000 Euro. Auch ein Messer soll im Spiel gewesen sein. Einer der Angeklagten steigt danach in ein Taxi und schlägt auf den Fahrer ein. Als die Polizei ihn später zu Hause aufsucht, sich der 29-Jährige laut Anklage und tritt nach einem der Beamten. Im Prozess geht es um räuberische Erpressung, Sachbeschädigung und Körperverletzung. Daniel Bresser aus Kassel.
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5: Schönen Montagmorgen, HR3 Morning Show. Tobi ist unterwegs. Tanja und Mirko sind heute für euch am Start und die Sonne gibt sich wirklich alle Mühe, die Temperaturen nach oben zu treiben. Es ist nämlich morgens echt kalt. Aber dann viel, viel Sonne heute, 20 bis 25 Grad.
6: Damit ihr gut ankommt, jetzt das Neueste aus dem H3-Verkehrszentrum. Es stoppt streckenweise auf der A643 Richtung Wiesbaden zwischen dem Dreieck Mainz und dem Schiersteiner Kreuz. 1 Kilometer Stau auf der A671 Richtung Wiesbaden zwischen dem Mainz-Spitzdreieck und Gustavsburg. Dann die B45 Hanau-Dieburg zwischen Kleinauheim und der Anschlussstelle Hanau auf der A3, 3 Kilometer stockend. Die B49 Richtung Gießen zwischen Solms-Niederbiele und Wetzlar-Dahlheim eine Baustelle, 3 Kilometer Stau. Und gerade kommt noch die A661 rein in Richtung Egelsbach. 5 Kilometer Stau zwischen dem Bad Homburger Kreuz und Eckenheim.
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0: Taylor Swift für euren Start in die Woche. HR3 Morning Show hier. Tobi, der entdeckt gerade wieder mit eurer Hilfe Hessen. Mission Städtetrip.
1: Ja, er dreht eine neue Staffel fürs HR-Fernsehen, ist in ganz Hessen unterwegs, um schöne neue Sachen zu entdecken und die vor allem auch mit euch zu teilen. Seit Samstag ist er an der Bergstraße.
2: Tanja, du glaubst nicht, was ich gestern gemacht habe. Ich habe die beste Torte der Welt. Es ist die Eierlikör-Torte deiner Mutter in Eis umgesetzt. Also natürlich weißt du es wahrscheinlich wie immer schon vorher, weil ihr euch besprochen habt. Ich wollte nur sagen, ich war in Siam Jugendheim in der Eisdiele vom Alessandro. Der, sagen alle, das beste Eis der Welt macht. Die fahren teilweise 50 Kilometer dahin. Und ich habe quasi das, was wir an deinem Geburtstag und meinem von deiner Mutter kriegen, in Eis umgewandelt. Es war unfassbar. Es ist leer. Tschüss.
1: Es ist leer.
0: Das verspricht doch wieder sehr lecker, unterhaltsam und schön zu werden.
1: Ja, ja.
0: Ab morgen trefft ihr ihn übrigens in Frankfurt.
1: Und in der ARD-Mediathek könnt ihr euch alle Folgen von Tobis Städtetrip ja angucken. Der neueste ist Urlaubstrip Nordhessen. Und also es ist schon
0: speziell,
1: wenn ihr seht, wie Tobi Yoga auf einem Stand-Up-Paddle im Edersee macht. Es ist... Eleganz hat einen neuen Namen.
0: Ich schau mal eben kurz rein. 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

0: Santana, Rob Thomas, smooth euch einen wunderschönen Muntermorgen. Hier ist die HR3 Morning Show.
1: Und einmal Vorsicht bitte auf der A648 Richtung Frankfurt. Zwischen Rebstock und dem Westkreuz Frankfurt liegt ein großer orangener Gegenstand auf der Fahrbahn.
0: Wenn ihr noch nicht das Haus verlassen habt, wundert euch nicht, das Wölkchen vor eurem Mund ist Kälte. Ja, wirklich, heute Morgen richtig kalt. Und da hat sich jetzt bei uns die Nicole gemeldet aus Herbstein im Vogelsberg. Weil wir haben gemeckert, ne? 3,7, also bei uns waren es 8,9 Grad.
1: Bei mir, ja.
0: Sie war unterwegs, 3,7 Grad. Und habe ich gesagt, da ziehe ich natürlich Handschuhe an.
1: Naja.
0: Tanja nicht so.
1: Nee.
0: Und Nicole, du?
2: Tatsächlich hatte ich keine Handschuhe an. Ich hatte sogar kurze Hosen an.
0: Was?
2: Weil ich vorher keinen Blick aufs Thermometer geworfen hatte.
1: Ja.
2: Ja, es war frisch.
1: Was haben wir daraus wieder gelernt? Immer erstmal HR3 hören und dann aus dem Haus.
0: Ja, und dann die Handschuhe rechtzeitig auch anziehen, ne, Nicole?
1: Wir schicken euch in diese neue Woche mit Teddy Swims.
0: Ganz geschmeidig, Omi und Cheerleader. Und das ist echte Abwechslung für euch hier in HR3.
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0: Teddy Swims, Bad Dreams. Ja, ich glaube, es geht schon wieder los.
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0: Glockenbach zusammen mit Austies Dirty Dancing. Montag, 24.08. Jetzt ist es 8 Uhr.
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2: Mit Markus Schuh, guten Morgen. Der heiße Sommer hat nach Berechnungen von Greenpeace in Deutschland Schäden von mindestens 36 Milliarden Euro verursacht. Ganz oben auf der Liste stehen Kosten in der Arbeitswelt durch Ausfälle oder weniger Produktivität wegen der Hitze. ARD-Reporterin Katharina Wilhelm.
3: Konkret heißt das, Arbeitnehmer hätten durch die Hitze langsamer gearbeitet und mehr Fehler gemacht oder sich krank gemeldet. Allein das seien 11 Milliarden Euro gewesen. Hinzu kommen Waldschäden durch Trockenheit und Brände sowie Kosten für das Gesundheitssystem, weil beispielsweise mehr Menschen ambulant und stationär behandelt werden mussten. Dazu gezählt werden auch Kosten durch Ernteausfälle und dass Güter nicht per Schiff transportiert werden konnten.
2: Bürgermeisterwahlen in Reichelsheim in der Wetterau und in Schmitten im Hochtaunuskreis. In beiden Gemeinden sind die Rathauschefinnen wiedergewählt worden. Sie waren die jeweils einzigen Kandidatinnen. HR3-Reporter Stefan Pomerenke.
4: In Reichelsheim wurde Lena Herget von der SPD im Amt bestätigt. Sie erhielt 77,5% der Stimmen. In Schmitten wurde Julia Krügers von der CDU wiedergewählt. 70,2%. Die 50-Jährige ist in Schmitten ebenfalls seit 2021 Bürgermeisterin.
2: Sich telefonisch krankschreiben lassen für bis zu 5 Tage, das ist gerade bei Infektionswellen ein gutes Mittel, damit sich andere nicht anstecken. Das hat AOK-Chefin Reimann den Funke-Zeitungen gesagt. Einen Missbrauch der Regelung könne man nicht feststellen. Die Bundesregierung will die telefonische Krankschreibung wieder abschaffen, damit sich weniger Leute krank melden. Darmstadt 98 hat's geschafft. Die Fußballer stehen in Runde 2 des DFB-Pokals nach einem 2:1-Sieg gegen Jena. HR3-Sportreporter Thorsten vom Wege.
5: Das erste Tor nach 11 Minuten machten die Hessen. Smith feuerte aus 22 Metern und der Ball schlug links vom Stürmer aus ein. Danach fanden die Lilien besser ins Spiel, hatten gleich 3 große Möglichkeiten. Der Treffer aber fiel auch diesmal auf der anderen Seite. Praktisch im Gegenzug aber die erneute Führung für die Darmstädter. Duyven Steyn traf, weil Jena noch im Feiermodus war.
2: Außerdem weiter sind die Bundesligisten Mainz, Freiburg, Gladbach, Paderborn und Union Berlin. Die Zweitligisten Dresden, Magdeburg und Bochum, Drittligist Essen und der Viertligist Jeddelo 2. Und das passiert heute noch. Im hessischen Einzelhandel gehen die Tarifgespräche weiter. ChatGPT zeigt ab heute Werbung an, zumindest in der kostenlosen und der Go-Version. Und im DFB-Pokal gibt's noch 4 Spiele, unter anderem mit den Bundesligisten Hamburger SV, Köln und Wolfsburg. Das nächste HR3 News Update gibt's in einer halben Stunde.
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0: HR3-Wetter-Experte Martin Wettergut, du hast morgens Kälte, tagsüber Sonne mitgebracht. Geht's denn so weiter?
7: Die nächsten Tage auf jeden Fall, wobei die Frische gerade von heute früh, die sind bald vergessen. Also im Laufe der Woche werden wir die nicht mehr erreichen, aber das ist typisch für den Spätsommer. Der geht offiziell heute am Montag los und er bringt uns heute ein freundliches Gemisch aus Sonne. In Südhessen nachher zwar einige Wolken mehr, bleibt aber trocken. Und die Temperatur bei euch in Kassel 22 Grad nachher. Frankfurt und Darmstadt kriegen es bis auf 24.
0: Ich glaube, wir mögen Spätsommer vom Wetter her.
8: Ich auch.
9: Damit ihr gut ankommt, jetzt das Neueste aus dem H3-Verkehrszentrum. Einmal Vorsicht bitte auf der A66 in Richtung Wiesbaden. Zwischen Ludwig-Landmann-Straße und dem Nordwestkreuz Frankfurt ein kaputtes Auto auf der mittleren Spur. Ein Spanngurt auf der A485 in Richtung Langgöns liegt zwischen dem Dreieck Bergwerkswald und Linden. Dann die A661 Richtung Oberursel zwischen Offenbach-Taunus-Ring und Offenbach-Kaiserlei ein kaputtes Auto auf der mittleren Spur. 9 Kilometer Stau haben wir auf der A5 Kassel-Frankfurt zwischen Friedberg und dem Nordwestkreuz Frankfurt. 6 Kilometer stockt's auf der A60 Mainz-Rüsselsheim zwischen Ginsheim-Gustersburg und Rüsselsheim-Mitte. Dann die A643 in Richtung Wiesbaden zwischen dem Dreieck Mainz und dem Schiersteiner Kreuz streckenweise stockend. 5 Kilometer Stau auf der A661 Richtung Egelsbach zwischen dem Bad Homburger Kreuz und Eckenheim und die A671 Mainz-Wiesbaden zwischen dem Mainz-Spitzdreieck und Gustersburg 1 Kilometer Stau.
0: Wunderschönen Montag, HR3 Morning Show und Tobi ist unterwegs. Städtetrip, Tour. Heute noch im Südhessischen, morgen dann schon in Frankfurt für euch am Start. Heute in den Nachrichten Markus Schuh.
2: Bonjour.
0: Ich Martin Wettergut, da habe ich auch noch. Moment, lass Martin.
9: Ich lasse ihn ausreden.
0: Martin,
9: ja.
0: Moin.
2: Guten Morgen.
9: Jetzt aber. Ich bin Tanja Rösner.
0: Und ich bin Mirko Förster. Schön, dass ihr dabei seid.
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0: 3, die Morning Family mit Tobi und Tanja, Opa Günni.
1: In meinem Alter kann man das Leichentuch ruhig schon mal Probe tragen.
0: Tochter Celine.
2: What? So ein Vorurteil.
0: Und Sohn Leon.
3: Das sind nicht unsere Eltern.
4: Tanja, ich kann morgen nicht moderieren.
5: Tobi, du bist ja total heiser.
4: Wir müssen bei HR3 anrufen und ihnen ein Angebot machen, das sie nicht ablehnen können. Kannst du mal die Musik ausmachen?
5: Ah, sorry. Wollte nur gucken, ob du vielleicht als der Pate moderieren möchtest.
4: Aha, mach dich nicht über mich lustig.
6: Na, wie geht's, Don Corleone?
5: Tobi, ich mach dir einen Ingwertee.
4: Auch das noch. Ich leide schon genug.
5: Oh, Tobi, du hast heute absolutes Sprechverbot.
4: Okay.
2: Papa, darf ich das Auto haben und mit unzuverlässigen Menschen zu einem unsicheren Ort fahren? Ja, danke. Tschüss.
6: Wir hatten auf der Arbeit früher ein tolles Hausmittel. Wer heiser war, durfte mit Cognac gurgeln.
5: Ach, hat's geholfen?
6: Den Betroffenen ja. Aber merkwürdigerweise waren plötzlich alle anderen auch heiser.
4: Mein Telefon.
5: Ich geh ran. Hallo, hier spricht die Agentin von Tobias Kamera. Wenn Sie einen Marlon Brando-Imitator suchen, dann sagen Sie das nach dem Piepton. Danke.
4: Du bist gemein.
5: Du wolltest doch lernen, besser zuzuhören. Heute ist der Tag. Ich erzähl dir gleich mal im Detail, wie der Abend mit meinen Freundinnen war.
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0: Zusammen, was eine Energie. Benson Boone für euren Montagmorgen in der HR3 Morning Show, gleich 7:45. Und Willi und Tobi haben doch was gemeinsam.
1: Beide verfressen.
0: Wenn es ums Essen geht, sind sie sehr zutraulich.
1: Und aufdringlich.
0: Ja, die ganze Zeit guckt er mich immer so ein bisschen an, der Willi, aber
1: was
0: kaum habe ich ein Brötchen in der Hand. Ja, ich habe einfach nur ein rohes Stück Fleisch gekauft in der Kantine. Zack. Ja, wettermäßig heute Morgen, wenn ihr früh raus seid. Habt das gemerkt, wie kalt es ist? Einstellig. Mittlerweile wird es immer wärmer. Die Sonne gibt Gas. 20 bis 25 Grad bei viel Sonnenschein heute.
1: Vorsicht, wenn ihr unterwegs seid auf der A45 Richtung Dortmund. Zwischen Dillenburg und Heiger-Burbach eine ungesicherte Unfallstelle. Und zwar in der Baustelle. Und da liegen Gegenstände auf der Fahrbahn.
0: Gleich haben wir für euch Soul Asylum. Schöner Schrammelrock, Runaway Train.
1: Und Energie von Offenbach und Norma Jean Nativ. Overdrive und Runaway Train, das ist echte Abwechslung.
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5: Mach mal den Motor aus, ich hab jetzt Pause, gell?

0: Soul Asylum Runaway Train. Gemütlich spazieren wir durch den Montagmorgen in die neue Woche rein. Und schön, dass ihr das mit uns macht.
1: Und schön, dass ihr unseren H3 Morning Show Reporter Johnny so fleißig einladet. Er kommt rum. Ihr hebt die Hand, dann setzt er sich in unseren roten H3 Bus und kommt auch zu euch, wie zum Beispiel zu Alex in Langenselbold.
2: Tatsächlich würde ich mich ohne die ganzen Gitarren hier schon so ein bisschen normal fühlen. Und das wäre jetzt nicht so gut. Ich habe sie alle gleich lieb.
0: Ja. Oh. Also erstens mal, ja, das ist was Besonderes, Alex und ihre Gitarren.
1: Ja.
0: Sie sammelt sie nicht nur, sie gestaltet sie auch um. Über 72 Stück hängen bei ihr und dann kommt daraus eine Traumfänger-Gitarre oder eine Uhren-Gitarre. Über 200 hat sie schon gemacht und es ist wirklich praktisch für alle Funktionen.
3: Gitarren eignen sich für jeden Alltagszweck. Alex, bitte Beispiele.
2: Da würde mir einfallen, Badezimmerregale aus Gitarren. Kann man schön Spiegel in die Mitte, man kann einen Arzneimittelkasten draus machen. Schlüsselbrett aus Ukulelen ist auch eine gute Idee, auch schon da gewesen, genau.
3: Und dann musst du mir hier hinten, ich meine, das ist jetzt vielleicht nicht so der Alltagsgegenstand Nummer 1, aber hier guckt uns jemand an, mit großen Augen, schwarz-roten Ringelsocken und Chucks an. Wer ist das denn?
2: Das ist die Irie Gitti. Also sie kann nicht laufen, aber sie steht hier und macht gute Laune.
3: Und sie ist ganz goldig und sie guckt so süß. Hallo? Nee, winkt nicht zurück. Da fehlt der Motor.
2: Die muss ich festhalten.
1: Sie winkt nicht zurück.
0: Hat Johnny gerade mit einer Gitarre gesprochen?
1: Er hat mit einer Gitarre gesprochen. Okay. Mit Irie Gitti. Also Augen dran und zack, hast du den neuen Mitbewohnerin daheim. Wenn ihr auch noch eine alte Gitarre daheim habt, hebt gerne die Hand. Wir stellen den Kontakt zu Alex her und zack, habt ihr Mitbewohner.
0: Ich habe ein altes Schlagzeug. Macht sie da auch was draus?
1: Frag's.
0: Ich sprach nicht.
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0: Kaigo, Khalid und Griffin für euren Montagmorgen. Es ist 8:45.
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2: Mit Markus Schuh, guten Morgen. 36 Milliarden Euro. So hoch schätzt die Umweltschutzorganisation Greenpeace die Hitzeschäden in Deutschland in diesem Sommer. In ganz verschiedenen Bereichen. Gesundheit, Verkehr oder auch Landwirtschaft. Für Greenpeace ist klar, ein Weiter-so könne es nicht geben. Heftige Brände im US-Bundesstaat Nevada. Die Behörden haben da mehr als 40.000 Menschen aufgefordert, ihre Häuser zu verlassen. Weitere 45.000 sollen sich darauf vorbereiten. Betroffen ist die Region am Rande der Großstadt Reno. Die Handballer der HSG Wetzlar sind mit einem Sieg in die neue Saison gestartet. Die Mittelhessen haben in der ersten Runde des DHB-Pokals die Eulen Ludwigshafen besiegt mit 33:28. Und jetzt mehr Aktuelles aus unseren Regionalstudios.
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3: Kuddelmuddel in der Kasseler Kommunalpolitik. Eigentlich sollte heute Abend Kämmerer Matthias Nölke von der FDP abgewählt werden, um den Weg freizumachen für einen Dezernenten der SPD. Aber die Sozialdemokraten haben angekündigt, ihren Antrag wieder zurückzuziehen, wegen gescheiterter Verhandlungen mit den Grünen und der CDU. Dieses Dreierbündnis hätte nach der Kommunalwahl eine ausreichende Mehrheit. Aber diese Koalition kommt wegen offenbar unüberbrückbarer Differenzen nicht zustande. Deshalb bleibt beim Personal alles beim Alten. Und im Kasseler Rathaus muss künftig mit wechselnden Mehrheiten regiert werden. Michael Pschibilla aus Kassel.
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0: Ja, jetzt geht's aber richtig rund. Teilweise schon zweistellig bei den Temperaturen.
5: Und das im August.
0: Ja. Also, ihr habt's gemerkt, heute Morgen echt frisch. Aber der Tag bringt wieder viel Sonne und dann geht's Thermometer wieder hoch auf 20 bis 25 Grad.
5: Damit ihr gut ankommt jetzt. Das Neueste aus dem H3 Verkehrszentrum. Vorsicht auf der B54 Richtung Wiesbaden. Zwischen Taunusstein Süd und der Einwendung zur B417 liegt ein Auspuff. 9 Kilometer Stau auf der A5 Kassel-Frankfurt zwischen Friedberg und dem Nordwestkreuz Frankfurt. Dann die A60 Richtung Rüsselsheim. Es stockt auf 6 Kilometern zwischen Ginsheim-Gustavsburg und Rüsselsheim-Mitte. Die 66 Wiesbaden-Frankfurt zwischen Frauenstein und Wiesbaden-Mainzer Straße. Da stockt es streckenweise. Das gleiche auf der A643 Richtung Wiesbaden zwischen dem Dreieck Mainz und dem Schiersteiner Kreuz. A661 in Richtung Egelsbach. 5 Kilometer stockender Verkehr zwischen dem Bad Homburger Kreuz und Eckenheim. Ein kaputtes Auto auf der A671 Richtung Wiesbaden zwischen dem Mainspitzdreieck und Gustavsburg. 1 Kilometer Stau deshalb. Und eine Baustelle auf der B49 Limburg-Gießen zwischen Solms-Niederbiel und Wetzlar-Dahlheim. 3 Kilometer Stau.
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0: Es hmmt für euch Shawn Mendes. Hier ist die H3 Morning Show. Frühstücken draußen auf dem Balkon oder im Garten ist bei den Temperaturen eher was für die Harten. Aber Abendessen geht schon, wird ja wieder schön und auch warm. Und ich decke mittlerweile mehr, also ne, für 2-3 plus nochmal für 7.000, damit die Westen auch was.
1: Ja, genau.
0: Also es ist ja wirklich gerade eben, wenn man unterwegs ist, gerade hier, ich war in Frankfurt und Kuchen essen am Wochenende.
1: Vergiss es.
0: Da war die Hölle los, überall Wespen.
1: Bei uns war in Niedernhausen Apfelweinfest, da waren sie auch gut unterwegs. Und die sind halt sehr aufdringlich momentan. Mindestens 3 von denen kommen irgendwie auf einen Apfelwein, den du in der Hand hast.
0: Ja, und ich spüre da auch ein gewisses Grundaggressionspotenzial bei den Dingern. Lisa Bertram vom 630 Podcast hat sich mal intensiv in die Wespe hineingefühlt.
1: Ja.
0: Lisa, warum sind die denn so aggro dieses Jahr?
2: Das liegt wohl daran, dass die einfach hangry sind, weil wegen der Trockenheit und Hitze finden Wespen weniger zu essen, zum Beispiel weniger Nektar in Pflanzen und auch Mücken gehören eigentlich zum Wespenfutter. Und wenn Wespen insgesamt weniger zu essen kriegen, dann kommen sie halt zu uns. Vor allem für ihre Brut brauchen sie Proteine, deswegen sind die so gerne beim Grillen mit dabei. Und im Spätsommer wollen sie dann unsere Spaßgetränke, um sich mit Zucker zu versorgen.
1: Guck, es geht Menschen wie ein Wespen.
0: Ja, da teilen wir doch auch gerne.
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0: Vella. All My Love. Ganz geschmeidige Musik zu ganz geschmeidigem Wetter. Nach den kühlen Temperaturen kommen die angenehmen Temperaturen. Die Sonne, die gibt sich alle Mühe und dann haben wir ganz entspannte 20 bis 25 Grad heute.
1: Unfall auf der A60, deshalb 3 Kilometer Stau aktuell zwischen Heidesheim und Mainz-Finden.
0: Gleich für euch, schöne 80er. Pat Benatar. No one can tell us. Love is a battlefield.
1: Und dazu legen wir euch dieses Brett von David Guetta und One Republic. Wait und Love is a Battlefield, das ist echte Abwechslung.
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0: Benatar, Love is a Battlefield. Für euch in der H3 Morning Show Montag. Und es ist der Montag, an dem beginnt der Spätsommer, hat uns unser HR3-Wettermann Martin gerade eben erklärt. 24. August. Und es ist nicht nur deswegen gerade eine sehr aufregende Zeit für viele von euch.
1: Ja, so neue Lebensabschnitte starten da gerade. Ne? Bei den einen sind die Kinder jetzt eingeschult worden. Bei den anderen geht es für die Kinder, die Großen, dann los mit Berufsleben und Ausbildung.
0: Ja, da sind nicht nur die Eltern, sondern natürlich auch die Auszubildenden sehr aufgeregt. Und da versuchen natürlich viele Arbeitgeber richtig schöne Sachen zu machen. Zum Beispiel die Verkehrsgesellschaft Frankfurt. Die hat ein richtig tolles Projekt für ihre Azubis, so eine Projektwoche. Heute fahren alle zusammen ins Feriendorf Herbstein in den Vogelsberg und da lernen die sich einfach mal kennen.
2: Die Abende sind auch ein Highlight. Hier entstehen Freundschaften, Vertrauen und wirklich viele Erinnerungen. Und wirklich das Beste daran ist, dass dieses Gemeinschaftsgefühl bleibt. In der Berufsschule und auch in der Ausbildungswerkstatt starten unsere Auszubildenden später als starke Gruppe. Und das macht genau die Projektwoche so, so wertvoll.
1: Voll gut. Und ich glaube, da freut sich nicht nur jeder, der die Ausbildung anfängt, sondern auch die Lena, die betreut die Azubis bei der VGF. Sie klingt startklar.
0: Projektwoche und junge Erwachsene, das klingt auch für die Betreuer nach einer Herausforderung. Wir wünschen euch viel Spaß.
1: Ah, da

0: So, Louise, Girls Like Us. Es ist jetzt 9 Uhr.
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2: Mit Markus Schuh, guten Morgen. Wenn man im Restaurant oder im Café mit Karte zahlt, werden oft automatisch Trinkgeldvorschläge gemacht. Die Verbraucherzentralen kritisieren jetzt, dabei werde auch getrickst. Aus dem News-Team Dagmar Nuhn.
3: Von manipulativen Designtricks spricht der Bundesverband. Nämlich dann, wenn das Feld kein Trinkgeld im Display nur schwer zu finden ist. Vorschläge für 10, 15 oder 20% mehr, dafür aber groß und auffällig hervorstechen. Verbandschefin Popp sagt, Trinkgeld sei freiwillig. Deswegen müsse sofort erkennbar sein, wie man es ablehnt oder selbst bestimmt. Laut einer Umfrage fühlt sich mehr als jeder zweite Befragte durch auffällige Trinkgeldvorschläge am Kartenterminal bedrängt.
2: Greenpeace schätzt die Hitzeschäden in diesem Sommer auf 36 Milliarden Euro in Deutschland. Die Umweltschutzorganisation hat dafür Schäden aus verschiedenen Bereichen addiert. Gesundheit, Verkehr oder auch Landwirtschaft. Für Greenpeace ist mit Blick auf den Klimawandel klar, ein Weiter-so kann es nicht geben. Hessische Kommunen haben in den letzten Jahren massiv Betreuungsplätze für Kinder ausgebaut. Inzwischen gibt es in manchen Städten und Gemeinden schon zu viele Kita-Plätze. Pfungstadt will deshalb jetzt umstrukturieren. HR3-Reporterin Helene Wilke.
4: Bürgermeister Maximilian Schimmel rechnet in den kommenden Jahren mit bis zu 20% weniger Kindern als zu den Spitzenzeiten. Eine Arbeitsgruppe aus Politik, Verwaltung und Elternbeirat soll deshalb jetzt Vorschläge erarbeiten, wie die Kitas künftig organisiert werden können. Dabei reicht die Diskussion von möglichen Schließungen bis zu einem schrittweisen Abbau von Plätzen, damit Familien nicht abrupt umplanen müssen.
2: In Reichelsheim in der Wetterau und in Schmitten im Taunus bleibt in den Rathäusern alles beim Alten. Heißt, die Bürgermeisterinnen bleiben im Amt. In Reichelsheim ist Lena Hergert von der SPD wiedergewählt worden mit 77,5%. In Schmitten Julia Krügers von der CDU mit gut 70%. Beide waren jeweils die einzigen Kandidatinnen. Zum DFB-Pokal. Da steht Darmstadt 98 in Runde 2 nach einem 2:1-Sieg gegen Jena. Darmstadts Trainer Florian Kohfeldt hat gesagt:
5: Tolle Atmosphäre hier in dem Stadion. War richtig schön, hier zu spielen, weil zwar emotional, aber sehr fair. Das war sehr gut, auch das Spiel insgesamt. Ja, und dementsprechend würde ich schon von einem verdienten Sieg von uns sprechen, aber es war ein harter Pokalfight.
2: Heute stehen im DFB-Pokal in Runde 1 noch 4 Spiele an, unter anderem mit den Bundesligisten Hamburger SV, Köln und Schalke. Das nächste HR3 News Update gibt's in einer Stunde.
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7: 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Heute Morgen Ohrenschützer angehabt, Martin.
8: Zum ersten Mal eine Jacke oben drüber, die habe ich aber verschämt im Auto gelassen.
7: Ja, bitter kalt der Start. Martin Wettergut aus dem HR3-Wetterteam, dafür aber umso schöner tagsüber.
8: Ja, Sonne, einige Wolken nachher bei euch in Südhessen. Es bleibt heute trocken und es wird mit bis zu 24, ich weiß nicht, ob wir die 25 kriegen, aber egal, 24, 23 Grad, das ist auch halbwegs warm. Das ist schöne spätsommerliche Wärme und die peilen wir übrigens auch morgen am Dienstag an, weil wir morgen am Dienstag mit einigen Regenwolken zu tun haben. Da ist es noch nicht so warm. Die richtige Wärme, somit über 25 Grad, die kommt zu uns ab der Wochenmitte.
7: Ich nehm's, wie es kommt.
9: Damit ihr gut ankommt, jetzt das Neueste aus dem HR3-Verkehrszentrum. Es stockt auf der A5 Kassel-Frankfurt, 3 Kilometer zwischen dem Bad Homburger Kreuz und dem Nordwestkreuz Frankfurt. Streckenweise stockend auf der A643 Richtung Wiesbaden zwischen dem Dreieck Mainz und dem Schiersteiner Kreuz. A643 Richtung Mainz zwischen Wiesbaden-Eppelallee und dem Dreieck Mainz 4 Kilometer Stau. 5 Kilometer stockend auf der A661 Richtung Egelsbach zwischen dem Bad Homburger Kreuz und Frankfurt-Eckenheim. Dann die B49 in Richtung Gießen zwischen Solms-Niederwiel und Wetzlar-Dahlheim 3 Kilometer Stau. Grund ist eine Baustelle. Und im Landkreis Hersfeld-Rotenburg ist die B62 aktuell gesperrt zwischen Heimboldhausen und Röhrichshof. Da hat es einen Unfall gegeben. Sperrung in beide Richtungen. Aktuell 1 Kilometer Stau in Richtung Friedewald.
7: Euch einen wunderschönen Start in die Woche. HR3 Morning Show am Montag. Der Tobi ist gerade wieder unterwegs, schaut sich die schönsten Ecken in Hessen an, dreht eine neue Staffel vom Städtetrip.
9: Jawohl, seht ihr dann im HR-Fernsehen oder in unserer ARD-Mediathek.
7: Richtig, und dafür heute am Start für euch im Wetter Martin Wettergut.
8: Einen schönen guten Morgen.
7: In den Nachrichten Markus Schuh.
10: Hallo.
9: Ich bin Tanja Rösner.
7: Und ich bin Mirko Förster. Kommt gut in die Woche.
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0: Rocket-Beat-Morning-Show und ich bin immer noch ein wenig rekordbegeistert. Oh.
1: Der klassische Eintracht-Fan denkt ja jetzt, okay, DFB-Pokal 11-0 in der ersten Runde gewonnen gegen den Fünfligisten, dann gewinnen wir gleich das ganze Ding.
0: Richtig, wir werden Weltmeister und Champions League, ja. Aber ganz ehrlich, mit einem Rekord einzusteigen in der Saison ist schon schön.
1: Ja, ja.
0: Leider Wien Wiesbaden, zweiter hessischer Verein, direkt in der ersten Runde raus.
1: Aber die Lilien, die haben mal schön Jena rausgeschmissen im DFB-Pokal. Es ist ja auch schön immer, wenn es so in der ersten Runde so eine Art Verlässlichkeit gibt.
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3: Die Millionentruppe reist in irgendein Kaff, wo das Stadion kleiner ist als die Penthouse-Wohnung der Stars. Vor dem Spiel wird dann erstmal 20 Minuten über den Rasen gesprochen.
4: Das sind natürlich Bedingungen, die Profis so nicht kennen.
3: Es geht los, der Amateur-Torwart hält in den ersten 8 Minuten 2 Bälle und der Kommentator dreht durch.
4: Was für ein Abend für Kevin Huber!
3: Dazu die Information.
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3: Und auch wenn die Niederlage am Ende deutlich war, in der Dorfkneipe wird man noch in 20 Jahren erzählen.
5: Fast hätten wir sie geschlagen. 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

0: Konrad Biemein in der HR3 Morning Show.
1: Einmal Vorsicht bitte auf der A5 Kassel-Frankfurt. Da ist ein Hund unterwegs zwischen dem Westkreuz Frankfurt und Frankfurt-Westhafen. Fahrt vorsichtig.
0: Die Sonne ist da, macht euch einen schönen Start in die Woche und warm, also wärmer. Ja. Heute kriegen wir dann auch, wenn es kalt angefangen hat, wieder angenehme 20 bis 25 Grad.
1: Was wir auch kriegen, sind Hits. Das ist ein Brett. Schön zum Wachwerden.
0: Turn the lights off, Kato und John. Und das ist eine echte Hymne. Power Lady Melissa Etheridge, Like the Way I Do. Das ist echte Abwechslung für euch in HR3.
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0: Kato und John. Turn the lights off. Und das ist ja wirklich das Drehbuch einer Hollywood-Liebesgeschichte, was da aus dem Taunus kommt.
1: Ist so. Ein katholischer Pfarrer sagt nach 37 Jahren im Amt, so, Schluss, bis hierhin und nicht weiter. Ich bin fertig. Ich will jetzt mit meiner großen Liebe zusammen sein.
0: Am Wochenende in Oberursel in Taunus ist das Ganze bekannt geworden. Und mittlerweile spricht ganz Deutschland über Pfarrer Andreas Unfried. Kurz vorm Ruhestand sagt er, Schluss mit der Heimlichtuerei. Meine große Liebe hat lange genug auf mich gewartet.
1: Ja, gestern der erste Gottesdienst, nachdem das bekannt geworden ist, in seiner Gemeinde St. Ursula. Es sind Tränchen geflossen, aber Verständnis war auch da.
2: Ich finde, er hat das Recht, sein Leben so zu gestalten, wie es für ihn sinnvoll ist. Und ich kann das auf jeden Fall akzeptieren und respektieren.
3: Das ist für mich ein Verlust. Wir kommen aus Frankfurt, aus Niederursel. Und wir fahren hierher sonntags eigentlich relativ regelmäßig. Und wir schätzen seine Predigten, seine Art.
0: Auch die Gemeindeleitung sagt, wird uns sehr fehlen, aber wir sind auch zuversichtlich. Er hat uns alle auf einen guten Weg gebracht. Und genau deswegen ist halt auch schade. Die Oberursula sagen, eine andere Lösung wäre uns lieber gewesen.
2: Ja, ich hätte gewünscht, dass die katholische Kirche das früher schon geschafft hätte, den Zölibat abzuschaffen. So verliert die Kirche nämlich wichtige und wertvolle Leute.
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0: Chili Peppers, Californication. Zu Hause in Essen. Der Spätsommer ist angebrochen, die Sonne scheint und man kann dem Thermometer gerade beim Steigen zuschauen. Jetzt haben wir schon so 14, 15 Grad und dann kriegen wir nochmal 10 drauf. Maximal bei viel Sonne heute 25 Grad.
1: Damit ihr gut ankommt, jetzt das Neueste aus dem H3-Verkehrszentrum. Die A3 Frankfurt-Köln zwischen dem Wiesbadener Kreuz und Niedernhausen. Ein kaputter Laster auf der rechten Spur, da stockt es auf einem Kilometer. Sauber gemacht wird auf der A3 Frankfurt-Köln zwischen Obertshausen und Hanau 3 Kilometer stockend. Dann die A661 Richtung Egelsbach. 5 Kilometer stockt es zwischen dem Bad Homburger Kreuz und Eckenheim. Tagesbaustelle auf der B43a in Richtung Obertshausen zwischen dem Hanauer Kreuz und Wolfgang 2 Kilometer Stau. Und 3 Kilometer stockt es auf der B45 Richtung Hanau zwischen Rottgau-Hainhausen und Hainburg-Obertshausen.
0: Ein Mix

0: Brian Adams, Run to You, wunderschönen Montag. Hier ist die HR3 Morning Show. Ein Traumfänger, ein Medikamentenschränkchen oder eine Uhr. Und das alles wird immer aus demselben Gegenstand gebastelt.
1: Alles aus Gitarren. Richtig. Verantwortlich dafür ist die Alex aus Langenselbold, besorgt sich von überall her alte Gitarren und haucht ihnen dann neues Leben ein.
0: Und sie hat unseren HR3 Morning Show Reporter Johnny zu sich nach Hause eingeladen, hat gesagt, guck dir das doch mal an. 72 Gitarren hängen da überall verstreut in der Wohnung, damit er sich's halt auch mal angucken kann.
1: Ja, besonders gut gefällt mir an der Story, dass die Alex überhaupt nicht Gitarre spielt.
0: Ja, warum auch?
1: Sie designt die einfach wirklich nur um. Aber so ein klitzekleine bisschen was spielen, geht das, oder?
2: Meinst du für die Tanja so einen kleinen Ed Sheeran groß?
1: Kann ich nicht.
2: Doch, kriegen wir hin. Guck mal, einfach, tu einfach so, das merkt keiner. I'm in love with the shape of you. Reicht doch schon hier, die ist doch total begeistert. So ein Fan wie Tanja, die mag auch so kleine Momente von ihrem Ed. Komm, einmal noch zupfen. 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
1: Das ist vielleicht das Schönste, was ich jemals gehört habe, Johnny.
0: Ich wusste
1: danke.
0: Gar nicht, dass der Ed auch einen Hit geschrieben hat.
1: HR3. Danke dafür.
0: Danke dafür, Ed. Alex.

0: Felix Jähn und Jasmine Thompson an diesem Montagmorgen, der so kalt angefangen hat und so schön warm nachher wird. 20 bis 25 Grad, super angenehm und dazu einfach nur Sonne.
1: Sauber gemacht wird auf der A3 Frankfurt-Würzburg zwischen Obertshausen und Hanau 3 Kilometer stockender Verkehr.
0: Sauber Musik haben wir gleich für euch. Lässiges Black Eyed Peas mit Meet Me Halfway.
1: Und einmal Vollgas bitte mit Panic at the Disco. Wie geil das einfach ist. High Hopes und Meet Me Halfway. Das ist echte Abwechslung.
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0: The Black Eyed Peas, euch geht's damit schon gut? Dann passt mal auf, was wir jetzt noch haben.
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0: Bon Jovi, was ein geiler Hit. Bed of Roses. Es ist 10 Uhr.
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2: Hallo, ich bin Markus Schuh. Wenn man im Restaurant oder im Café mit Karte zahlt, werden oft automatisch Trinkgeldvorschläge gemacht. Die Verbraucherzentralen kritisieren jetzt, dabei werde auch getrickst. Aus dem News-Team Dagmar Nuhn.
3: Von manipulativen Designtricks spricht der Bundesverband. Nämlich dann, wenn das Feld kein Trinkgeld im Display nur schwer zu finden ist. Vorschläge für 10, 15 oder 20% mehr, dafür aber groß und auffällig hervorstechen. Verbandschefin Popp sagt, Trinkgeld sei freiwillig. Deswegen müsse sofort erkennbar sein, wie man es ablehnt oder selbst bestimmt. Laut einer Umfrage fühlt sich mehr als jeder zweite Befragte durch auffällige Trinkgeldvorschläge am Kartenterminal bedrängt.
2: Seit dem Wilke-Wurst-Skandal liegt das Gelände der früheren Wurstfabrik in Twistetal brach. Heute Abend entscheiden Gemeindevertreter, wie es künftig genutzt werden soll. HR3-Reporterin Silvia Ritter.
4: Nach dem Gammelfleischskandal und der Insolvenz vor 7 Jahren ist das Gelände mittlerweile im Besitz der Gemeinde und trägt auch einen neuen Namen, Stukenhof. 2 Investoren haben sich gefunden. Einer will die Gebäude abreißen, der andere sie erhalten. Eine Grundschule soll hier entstehen oder je nach Entscheidung auch ein Schulungszentrum, Wohnungen oder ein Discounter. Die Investoren haben sich bereits vorgestellt. Heute wird abgestimmt.
2: Sich telefonisch krank schreiben lassen für bis zu 5 Tage, das ist gerade bei Infektionswellen ein gutes Mittel, damit sich andere nicht anstecken. Das hat AOK-Chefin Reimann den Funke-Zeitungen gesagt. Einen Missbrauch der Regelung könne man nicht feststellen. Die Bundesregierung will die telefonische Krankschreibung wieder abschaffen, damit sich weniger Leute krank melden. Seit 35 Jahren ist die Ukraine unabhängig. Das soll heute gefeiert werden. Zu Gast ist unter anderem EU-Ratspräsident Costa. Größere Veranstaltungen sind aber nicht geplant, aus Angst vor Luftangriffen in der Ukraine, denn Russland macht weiter mit seinem Angriffskrieg. Ein verliebter Pfarrer gibt sein Amt auf. In Oberursel und Steinbach war Andreas Unfried 37 Jahre lang katholischer Pfarrer. Jetzt will er heiraten. HR3-Reporterin Olga Eisenmann.
5: Aber das heißt auch, er darf nicht mehr Pfarrer sein. Denn in der katholischen Kirche gilt das Zölibat. Priester müssen ehelos und sexuell enthaltsam leben. Auf der Internetseite der Pfarrei St. Ursula Oberursel und Steinbach erklärt Andreas Unfried, er habe mit allen Kräften versucht, nach den Vorschriften des katholischen Glaubens zu leben. Seine große Liebe habe lange auf ihn gewartet. Nun sagt er, sei es genug.
2: Das nächste HR3 News Update gibt's in einer Stunde.
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7: Sonne, mehr muss man heute eigentlich gar nicht sagen.
8: Ja, ein paar Wölkchen gibt's schon noch und dazu natürlich auch nachher die spätsommerliche Wärme. Also wenn wir das Ganze sortieren, dann gibt's bei euch in Südhessen zum Sonnenschein nachher ein paar Wolken, aber es bleibt trocken. Ansonsten ein freundlicher Tag und mit bis zu 24 Grad wird es auch halbwegs warm.
7: Also in meiner Welt fasse ich das zusammen mit Sonne am Montag. Was will man mehr? Tag zusammen, hier sind Johannes Sassenroth und euer Mann fürs Wetter, Martin Wettergut.
8: Morgen steht in Nordhessen ein leicht wechselhafter Spätsommertag auf dem Programm. Zur Sonne kommen ab morgen Nachmittag einige Regenwolken, örtlich wird es nass. Vorher gibt es mit etwas Sonne noch bis zu 23 Grad. Sonne und Schauer gibt es rund um Kassel auch ab Mittwoch, dann auch wieder mit Wärme.
7: Damit ihr gut ankommt, jetzt das Neueste aus dem H3-Verkehrszentrum. Die A3 Frankfurt Richtung Würzburg zwischen Oberzhausen und Hanau 3 Kilometer stockend wegen Reinigungsarbeiten auf der rechten Spur. Und auch die B43A Hanauer Kreuz Richtung Oberzhausen zwischen Hanau-Wolfgang und Hanau-Hafen. Da ist eine Tagesbaustelle auf der rechten Spur, deshalb 2 Kilometer stockend.
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5: Okay.
3: Papa, darf ich das Auto haben und mit unzuverlässigen Menschen zu einem unsicheren Ort fahren? Ja, danke. Tschüss.
7: Wir hatten auf der Arbeit früher ein tolles Hausmittel. Wer heiser war, durfte mit Cognac gurgeln.
6: Ach, hat's geholfen?
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5: Mein Telefon.
6: Ich geh ran. Hallo, hier spricht die Agentin von Tobias Kämmerer. 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
6: Du wolltest doch lernen, besser zuzuhören. Heute ist der Tag. 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

Hallo zusammen, wir sind HR3, wir sind die, die euch entspannt in die neue Woche bringen. Gleich mit gute Laune Hit zum Doppelpack. Einmal einen lässigen Sonnengroove, Nicky Jure gleich am Start und dazu ordentlich Power. Vom Walk the Moon, einmal gute Laune Rock und einmal gute Laune Beats. Das

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0: Dass die Coolness förmlich bei euch aus dem Radio tropft, ist kein Zufall. Das liegt an Teddy Swims. Großartiger Sound, Mr. Know-It-All.
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0: Also wir Menschen, wir sind ja auch gerne mal sehr einfach zu motivieren. Da muss einfach nur ein bisschen mehr Sonne da sein als Ende letzter Woche. Und schon ist das mit dem Montag gar kein Problem mehr. Schön. Tag zusammen, ich bin Johannes Sassenroth. Der sonnige Montag, der bringt eigentlich nur in Südhessen mal mehr Wolken. Dennoch insgesamt angenehme Temperaturen. Bis zu 25 Grad sind heute möglich, je nachdem wie viel Sonne ihr abbekommt. Morgen ist das ähnlich, mit viel Sonne im Norden und auch mal Wolken im Süden. Die Wolken morgen sind allerdings ein bisschen dunkler. Damit ihr gut ankommt, jetzt das Neueste aus dem hr3-Verkehrszentrum. Vorsichtig, gerade auf der A6, da ist ein Stützrad auf der Autobahn. Mannheim Richtung Heilbronn, zwischen Viernheimer Dreieck und Viernheimer Kreuz, bitte vorsichtig. Die normalen Staus, einmal die A3, Frankfurt Richtung Würzburg, zwischen Obertshausen und Hanau, 3 Kilometer stocken, wegen Reinigungsarbeiten. Die A7, Fulda Richtung Kassel, zwischen Hattenbacher Dreieck und Kirchheim, Bergungsarbeiten auf den beiden linken Spuren. Und noch die B37, Moosbach-Heidelberg, die ist zwischen Lanzenbach und Neckarsteinach, wegen Bergungsarbeiten gerade in beiden Richtungen gesperrt. Euch eine gute Fahrt.
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0: Gute Laune und Power von Madcon und Rail Dalton für einen Montagvormittag. 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
0: Und damit ihr gut ankommt, jetzt das Neueste aus dem H3 Verkehrszentrum. Achtung, Personen auf der A3, Köln-Frankfurt zwischen Bad Camberg und Itzstein. Vorsichtig, zwei Personen da auf der A3.

0: Wir müssen kein Spanisch sprechen, um zu verstehen. Das ist geiler Rock. Hieros del Silencio. Hier in HR3 und gleich für euch. Kleiner Powerkick von Nico Santos. Falls der Cappuccino nicht mehr so wirkt bei euch. Und um auch mal kurz verträumt aus dem Fenster rauszugucken, ist ja auch wichtig bei der Arbeit. Magischer Beat-Teppich, sag ich mal, auf dem wir versinken können. Rita Ora zusammen mit Robin Schulz. I'll Be There und All Time High. Das ist echte Abwechslung hier in HR3.
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Leute, passt auf, wir haben eine Metallplatte auf der A66. Das ist das Neueste aus dem H3-Verkehrszentrum. Frankfurt Richtung Fulda, A66 zwischen Steinau und Schlüchtern Süd. Die Metallplatte auf der rechten Spur.

0: Matt Simons. Catch and Release. 11 Uhr wird es.
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2: Mit Markus Schuh. In den Niederlanden hat es einen schweren Busunfall gegeben. An Bord waren Schüler und Lehrer aus Schleswig-Holstein, die nach Paris fahren wollten. Die Polizei sagt, dass 8 Menschen verletzt worden sind, einige von ihnen schwer. Demnach war der Bus auf der A28 in der Nähe von Zwolle mit einem Lieferwagen zusammengeprallt. Danach ist er durch die Leitplanke gefahren und umgekippt. Hubschrauberlärm und das nachts. Diese Woche üben wieder die Piloten der Bundeswehr Nachtflüge. Und das betrifft vor allem Nordhessen. HR3-Reporterin Daniela Möllenkamp.
3: Von heute bis Donnerstag üben sie den Tiefflug. Betroffen ist ganz Nordhessen. Von Ottrau im Süden bis Bad Karlshafen im Norden. Die Übungsflüge dienen dazu, so sagt es die Bundeswehr, die Einsatzbereitschaft der Piloten aufrechtzuerhalten und junge Soldaten zu trainieren. Weil es wegen der Tiefflüge stellenweise zu Lärmbelästigung kommen kann, kündigt die Bundeswehr an, dass man versuchen wird, das Übungsgebiet ständig zu wechseln. Auch über Niedersachsen, Ost- und Mittelhessen wird geflogen.
2: Sommerpause vorbei. Ab morgen trifft sich das Bundeskabinett und diskutiert über Reformprojekte. Der Mittelstandsverband BVMW und die Industrie erwarten einen klaren Schritt nach vorn. ARD-Hauptstadtkorrespondentin Isabel Karas.
4: Die wirtschaftliche Lage sei weiter ernst. Das sagt Tanja Gönner, Hauptgeschäftsführerin des Bundesverbands der deutschen Industrie in der ARD. Sie fordert, die vereinbarten Reformen jetzt umzusetzen. Dazu gehörten die Rentenreform und Bürokratieabbau. Auch die Steuerreform müsse genauer betrachtet werden.
2: Trinkgeld geben bei Kartenzahlungen. Verbraucherschützer warnen in dem Zusammenhang vor verstecktem Druck. Der Bundesverband der Verbraucherzentralen meint, es müsse sofort erkennbar sein, wie man Trinkgeld ablehnen kann. Aktuell seien die Vorschläge für 10%, 15% oder 20% Trinkgeld aber größer und auch auffälliger dargestellt. Wer ChatGPT nutzt, hat seit heute wohl was Neues festgestellt. Werbung. Zumindest bei der kostenlosen oder der günstigen Go-Version. Der Betreiber OpenAI hatte das auch so angekündigt. HR3-Reporter Sebastian Moritz.
5: Wer dem Chatbot eine Frage stellt, der sieht unterhalb der Antwort so eine graue Linie. Und unter dieser grauen Linie, da kann sich dann eine Werbeanzeige finden. Hintergrund für die Einführung der Werbung ist, der Konzern möchte seine enormen Kosten etwa für den Ausbau der Rechenzentren finanzieren. Beim OpenAI-Konkurrenten Anthropic gibt es bisher allerdings keine Werbung.
2: Das nächste HR3 News Update gibt's in einer Stunde.
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7: Also man kann ja über den Montag sagen, was man möchte, aber wettertechnisch?
8: Da reißt das einigermaßen raus. Bis zu 13 Sonnenstunden heute bei euch in Nordhessen und bis zu 22 Grad. Ein bisschen weniger bei euch im Süden, da kommen noch ein paar Wolken dazu, aber auch da wird's freundlich und bis zu 24 Grad.
7: Gutes Wetter für eine Pause draußen, das ist heute wichtig. Wir sind Johannes Sassenroth und der Mann fürs Wetter, Martin Wettergut.
8: Hier in Nordhessen kommen morgen zum Sonnenschein einige dicke Wolken heran. Ab morgen Nachmittag wird es manchmal nass. Je nach Sonne kriegen wir zwischen 18 und 23 Grad. Auch ab Mittwoch sind manchmal Schauer unterwegs, es wird aber wärmer. Donnerstag bekommen wir knappe 30 Grad.
7: Damit der gut ankommt, jetzt das Neueste aus dem H3-Verkehrszentrum. Achtung, Personen auf der A3 Köln-Frankfurt zwischen Bad Camberg und Itzstein sind 2 Personen auf der A3 unterwegs. Und die Metallplatte, die wir eben schon hatten, immer noch auf der A66 Frankfurt Richtung Fulda zwischen Steinau und Schlüchtern Süd, da liegt die Metallplatte auf der rechten Spur. Die normalen Staus A3 Frankfurt Richtung Köln zwischen Mönchhofdreieck und Raunheim 2 Kilometer stockend wegen eines defekten Fahrzeugs. A7 Fulda Richtung Kassel zwischen Hattenbacher Dreieck und Kirchheim Bergungsarbeiten, deshalb 1 Kilometer Stau. Und die B43a, da haben wir stockenden Verkehr zwischen Hanauer Kreuz Richtung Obertshausen, zwischen Hanau-Wolfgang und Hanau-Hafen wegen der Tagesbaustelle 2 Kilometer Stop and Go.
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0: Justin Bieber.
1: Hier in H3 am Montagvormittag. Da gibt's ja immer wieder so Bands und Acts, die schaffen, Hits rauszuhauen ohne Ende. Nur haben wir dazu irgendwie nicht so ein Gesicht im Kopf. Wie zum Beispiel bei Fastboy. Die diesen Hit hier gemacht haben, zusammen mit Raff. Oder auch den Hit zusammen mit Robin Schulz. Million Good Reasons.

0: nichts mit müde Augen am Montag. Wir feiern uns rein in die neue Woche. Mit dem neuen Hit von Fastboy, Music Sounds, neu hier in HR3. Dazu gibt's bei uns gleich für euch entspannte Hits. Zwischendurch auch mal mega wichtig, dass man mit Zane und Sia sowas von durch den Vormittag gleitet. Ja, genauso aber auch legendäre Klassiker, die wir alle lieben. Oh, oh, Heartline. Oh, oh, Heartline. Kenny Loggins und Zane und Sia, das ist echte Abwechslung hier in H3.
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Ach, guck mal da, der erste Vormittag ist auch fast geschafft. Halbe Stunde, vielleicht ein bisschen mehr, dann ist Mittagspause. Ich finde, wenn man so eine ganze Arbeitswoche in so kleine Pakete packt, wie jetzt hier, erster Vormittag geschafft, dann rutscht gleich viel leichter durch, ne? Tag zusammen, ich bin Johannes Assenroth. Wir freuen uns über wirklich sehr viel Sonne wieder diese Woche. Heute vor allen Dingen in Nordhessen, auch in Südhessen, klar, aber da kommen doch ein paar mehr Wolken rein. Temperaturen bis zu 25 Grad in der Sonne. Morgen ähnliche Aufteilung, im Norden viel Sonne, im Süden Wolken. Die sind morgen allerdings ein bisschen dicker. Damit ihr gut ankommt, jetzt das Neueste aus dem H3-Verkehrszentrum. Die A7 Fulda Richtung Kassel zwischen Hattenbacher Dreieck und Kirchheim auf beiden linken Spuren Bergungsarbeiten, deshalb 1 Kilometer Stau. Die A661 Egelsbach Richtung Oberursel zwischen Frankfurt-Eckenheim und Frankfurt-Heddernheim, ein Unfall auf der rechten Spur, leider 1 Kilometer Stau. Und die B43a Hanauer Kreuz Richtung Oberzhausen zwischen Hanau-Wolfgang und Hanau-Hafen, immer noch 2 Kilometer stockend, wird auch länger noch so bleiben, weil Grund ist die Tagesbaustelle, die ja auch noch ein bisschen bleibt.

Achtung, wir haben Pferde auf der Straße. Nicht, dass da noch was passiert. Hier ist das Neueste aus dem H3-Verkehrszentrum. Pferde auf der B276, Mücke, Lohr am Main zwischen Wächtersbach und der A66, Anschlussstelle Bad Orb-Wächtersbach. Da sind die wilden Pferde, nein, wild sind sie nicht, aber sie laufen gerade frei rum. Auf der B276.

0: Shania Train hier in HR3 am Montagvormittag.
1: Wir spielen eine Runde HR3 Hiträtsel. Das ist das Spiel für wirklich alle. Egal welcher Typ ihr seid, ne? Ob ihr eher so drauf seid, oh, ich will vor den Kollegen angeben und es schnell alleine knacken. Oder seid ihr vielleicht eher so der Typ, oh, ich brauche die Gruppe. Ich muss mir gemeinsam Gedanken machen, weil es so schwer ist. Wie auch immer ihr rangeht, das HR3 Hiträtsel geht immer. Einfach mitmachen vorm Radio. Welchen Songtitel haben wir hier sehr wörtlich genommen, um auf dieses Rätsel zu kommen?
2: Männlich und langfristige Nutzung vorgesehen.
1: Ich gebe zu, heute ist es sehr schwer. Der Vorschlag kam von jemand anderem aus dem Team und ich habe es nicht gelöst. Aber ihr seid ja schlauer als ich, oder? Zeigt's mir. 069 155 4x3. Es geht wie immer nur um den Songtitel, nicht um irgendwelche Textzeilen, nicht um eine Message eines Songs, nur den Titel. Welchen Titel haben wir hier sehr wörtlich übersetzt?
2: Männlich und langfristige Nutzung vorgesehen.
1: Ja, jede Idee von euch ist gut, kann den anderen in Hessen ja beim Lösen helfen. Vom HR3 Hiträtsel.

0: Welshly Arms. Legendary hier in HR3. Legendär könnt ihr euch jetzt auch machen mit einer richtigen Lösung zum HR3-Hit-Rätsel. Bisher nichts Richtiges hier angekommen. 069-155-4x3. Was glaubt ihr? Sucht diese Frau hier fürs Leben, kann man schon sagen?
1: Männlich und langfristige Nutzung vorgesehen.
0: Und kleiner Tipp noch von mir, auch die Sängerin des Songs ist weiblich und sucht da einen Mann für eben eine langfristige Nutzung im Leben. Was macht er? Also, jetzt reicht's aber mit den Tipps. Ich bin gespannt auf eure Tipps. Egal ob richtig oder falsch, hilft immer weiter. Zeigt uns eure Ideen. Und dazu gibt's vorher noch Ray Garvey. Ordentlich Power, um nochmal durchzuhalten bis zur Mittagspause. Und oh, die großartige Amy Winehouse. Damit fühlt man sich immer glamourös, auch wenn man nur schnell rüber in die Kantine huscht. Valerie und Is It Love, das ist echte Abwechslung hier in HR3.
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0: Ganz Hessen ist dran am Hit-Rätsel hier in HR3. Aus Dietzenbach kommt der Vorschlag, Where is my husband, sagt Paola. Ja, könnte passen hierzu.
1: Männlich und langfristige Nutzung vorgesehen.
0: Ist aber leider falsch. Aus Großseelheim kommt die nächste Idee von Eva.
2: Yeah, the man I need, Olivia Dean. Das ist das Erste, was mir eingefallen ist.
0: Ja, könnte sehr gut passen, man I need. Aber leider nicht das, was wir suchen, Eva. Danke für deinen Tipp.
2: Ja, danke. Ciao, euch auch. Ciao.
0: Aber ich würde sagen, wir haben Hessen ganz gut auf die Richtung gebracht, oder? Es geht um Männer und um Leben und für ewig zusammen sein. Jetzt aber 069-155-4x3. Was suchen wir im HR3-Hit-Rätsel? Auflösung gleich nach 12.

0: Lenny Kravitz.
1: Stillness of Heart. 12 Uhr wird es.
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3: Mit Axel Klangwart, hallo. Schwerer Busunfall mit deutschen Opfer in den Niederlanden. Dabei sind laut Polizei mindestens 8 Menschen verletzt worden. An Bord waren Schüler und Lehrer aus Schleswig-Holstein, die auf dem Weg nach Paris waren. ARD-Reporterin Sarah Lopez.
4: Nach Angaben der Polizei war der Bus am frühen Morgen bei Zwolle etwa 100 Kilometer nordöstlich von Amsterdam unterwegs, als er auf einen Kleintransporter prallte. Der Bus raste demnach durch die Leitplanke, landete auf der Gegenfahrbahn und kippte um. Im Reisebus befanden sich laut Polizei etwa 50 Personen. Einige erlitten Schnittverletzungen durch Glassplitter, die meisten seien aber bei dem Unfall nicht verletzt worden, heißt es von der Polizei.
3: Auch für die Politik in Berlin ist die Sommerpause vorbei. Kanzler Merz trifft sich mit der CDU-Spitze. Ein wichtiges Thema: Wie kann die Wirtschaft entlastet und wieder angekurbelt werden? Der Bundesverband der deutschen Industrie verlangt, dass die Bundesregierung wichtige Reformen schnell auf den Weg bringen soll. Das Bundeskabinett will dann morgen und übermorgen die Pläne für die kommenden Monate festzurren. Seit dem Wilke-Wurst-Skandal liegt das Gelände der früheren Wurstfabrik in Twistetal in Nordhessen brach. Heute Abend entscheiden Gemeindevertreter, wie es in Zukunft genutzt werden soll. HR-Reporterin Silvia Ritter.
5: Nach dem Gammelfleischskandal und der Insolvenz vor 7 Jahren ist das Gelände mittlerweile im Besitz der Gemeinde und trägt auch einen neuen Namen, Stukenhof. 2 Investoren haben sich gefunden. Einer will die Gebäude abreißen, der andere sie erhalten. Eine Grundschule soll hier entstehen oder je nach Entscheidung auch ein Schulungszentrum, Wohnungen oder ein Discounter. Die Investoren haben sich bereits vorgestellt, heute wird abgestimmt.
3: Die EU gibt der Ukraine nochmal 6,1 Milliarden Euro für Waffen und Ausrüstung. EU-Kommissionschefin von der Leyen sagt, Europa zeige damit am Unabhängigkeitstag der Ukraine, dass die Unterstützung unerschütterlich und konkret sei. Die Hilfe ist Teil eines größeren 90 Milliarden Euro-Pakets. 84.500 Euro. So viel Geld hatte im Schnitt jeder hessische Haushalt im Jahr 2023. Das meldet das Statistische Landesamt in Wiesbaden. Das ist deutlich mehr als der deutschlandweite Durchschnitt. Das meiste Geld der hessischen Haushalte steckt in Wertpapieren und digitalen Vermögen wie Kryptowährung. Zum Vermögen gehören auch Aktien, Renten und Lebensversicherungen. Nicht dazu gehören Autos und Immobilien. Das war unser News Update.
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7: Sonne. Mehr muss man heute eigentlich gar nicht sagen.
8: Ja, ein paar Wölkchen gibt's schon noch und dazu natürlich auch nachher die spätsommerliche Wärme. Also wenn wir das Ganze sortieren, dann gibt's bei euch in Südhessen zum Sonnenschein nachher ein paar Wolken, aber es bleibt trocken. Ansonsten ein freundlicher Tag und mit bis zu 24 Grad wird es auch halbwegs warm.
7: Also in meiner Welt fasse ich das zusammen mit Sonne am Montag. Was will man mehr? Tag zusammen, hier sind Johannes Sassenroth und euer Mann fürs Wetter, Martin Wettergut.
8: Morgen steht in Nordhessen ein leicht wechselhafter Spätsommertag auf dem Programm. Zur Sonne kommen ab morgen Nachmittag einige Regenwolken, örtlich wird es nass. Vorher gibt es mit etwas Sonne noch bis zu 23 Grad. Sonne und Schauer gibt es rund um Kassel auch ab Mittwoch, dann auch wieder mit Wärme.
7: Damit ihr gut ankommt, jetzt das Neueste aus dem H3-Verkehrszentrum. Achtung, vorsichtig, wir haben eine Behinderung durch die Ölspur im Landkreis Limburg-Weilburg auf der K449. Das ist die Straße zwischen Eschenau und Schuppach. Da eine Ölspur. Die normalen Staus: A7 Fulda Richtung Kassel zwischen Hattenbacher Dreieck und Kirchheim, 1 Kilometer Stau. Und noch die B276 Mückelohr am Main, die ist zwischen Wächtersbach und der A66 Anschlussstelle Bad Orb-Wächtersbach in beiden Richtungen gerade gesperrt. Da befinden sich 2 Pferde im Bereich der Fahrbahn, die scheinbar noch nicht eingefangen sind. Wir passen auf, dass da nichts passiert und durchgeht gerade eh nichts. Hessen nagt sich noch die Zähne aus am HR3-Hit-Rätsel. Folgenden Hit suchen wir.
9: Männlich und langfristige Nutzung vorgesehen.
7: Was steckt dahinter? Kirsti aus Rosbach, was glaubst du?
10: Ich weiß nicht, ob es genau so heißt. I need a hero von Bonnie Tyler.
7: Weil?
10: Der Hero, der männliche Held. Und die singt ja dann till the end of the night und vielleicht auch für länger.
7: Da ist das Problem, ne? Ist eine Textzeile. Wir meinen wirklich nur den Songtitel. Und I need a hero könnte ja dazu auch irgendwie passen. Aber es ist nicht das, was wir suchen. Wir haben noch ein paar Minuten Zeit. 069 155 4 mal die 3 für eure Lösung beim H3-Hit-Rätsel.

0: haben es gerade mit den Tieren auf den hessischen Straßen. Das Neueste aus dem H3-Verkehrszentrum. Achtung, ein Hund auf der A66 Wiesbaden Richtung Frankfurt. Am Nordwestkreuz Frankfurt in der Verbindung zur A5 Richtung Frankfurt. Da ist der Hund unterwegs. Damit nichts passiert, passen wir alle auf. So wie er beim Hiträtsel aufgepasst hat hier in H3. Wir haben richtige Lösungen aus Mülheim, von der Melanie, aus Schwalbach, vom Sebastian, aus Groß-Gerau, von der Karin. Sogar aus Irland kam eine richtige Lösung. Respekt, im Urlaub so nachdenken können. Anna, gut gemacht. Auflösen kann natürlich nur einer im Radio. Das macht die Jacqueline aus Ginsheim. Passt gerade zu Hause auf die 3-monatige Tochter auf. Ich gehe mal davon aus, dass du in Elternzeit bist.
1: Genau.
0: Trotzdem noch wach genug, ich weiß selbst, wie das war, trotzdem noch wach genug, um das Hiträtsel zu lösen?
1: Ja, der Tipp war sehr eindeutig für mich zumindest.
0: Okay, von wegen langzeitiger Nutzung als Frau ist das klar. Wir hören noch mal rein.
2: Männlich und langfristige Nutzung vorgesehen.
1: Dear Future Husband von Meghan Trainor.
0: Mann, Jacqueline, Respekt. Ich bin im Leben nicht drauf gekommen, aber vielleicht, weil ich schon verheiratet bin oder, nee, du wahrscheinlich auch.
1: Ja, ich auch.
0: Ja, okay, gut, dann, wie gesagt, du bist einfach schlauer als ich, das wusste ich vorher. Sind wir gerade in der Mittagspausenzeit von der Tochter?
1: Die schläft gerade, ja.
0: Okay, dann darfst du jetzt den Song trotzdem hören, aber leise, während alle anderen laut reden.
1: Machen wir.
0: Dann sei mal nicht nur die Chefin von der Tochter gerade, sondern die Chefin hier im Radio. Sag ihn gerne selbst an, hier kommt...
1: Dear Future Husband von Meghan Trainor.

0: Ihr habt Mittagspause und wir haben die passenden Hits dazu in HR3. Gute Laune Pop von heute, Mark Ember. Und davor noch großartig, legendär. Ist es nicht einfach zum Niederknien? Skunk Anansy, Hedonism und danach Belong Together. Das ist echte Abwechslung hier in der HR3.
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0: Ja, die Sonnenbrille liegt bei den meisten wahrscheinlich stundenlang irgendwie bei der Arbeit nutzlos rum. Aber dann für die Pause, wenn wir rausgehen und sie brauchen, oh, dafür hat es sich gelohnt, sie mitzunehmen. Viel Sonne heute in Hessen, vor allen Dingen in Nord- und Mittelhessen. In Südhessen kommt zur Sonne noch ein paar Wölkchen dazu, die werden uns aber nicht weiter gefährlich. Weitestgehend trocken alles bei bis zu 25 Grad in der Sonne. Morgen geht es ähnlich weiter, da werden die Wolken in Südhessen zwar ein bisschen dunkler, aber trotzdem noch genügend Sonne überall da. Damit ihr gut ankommt, jetzt das Neueste aus dem H3-Verkehrszentrum. Achtung, immer noch der Hund auf der A66 unterwegs, Wiesbaden Richtung Frankfurt, am Nordwestkreuz Frankfurt, in der Verbindung zur A5 Richtung Frankfurt ist der Hund. Die A7, einmal Fulda Richtung Kassel, zwischen Hattenbacher Dreieck und Kirchheim, 1 Kilometer Stau, und die A7 Fulda Richtung Würzburg, zwischen Fulda Dreieck und Bad Brückenau-Volkers, an der Raststätte Utrichshausen, 2 Kilometer Stau. Das war's zum Glück schon.
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0: für die ruhigen Momente zwischendurch. Taylor Swift. Hier in H3, The Fate of Ophelia. Für die Liebe den Traumjob hinschmeißen. Das hier ist die Extremversion von diesem Vorgang. Ein katholischer Pfarrer sagt Nein zum Zölibat und Ja zu seiner Liebe.
1: Ich kann den Schritt total gut verstehen und ich finde es sehr traurig, dass jemand so lange mit sich ringen muss. Und ich glaube auch, es ist ein Zeichen, dass sich in der Kirche was ändern muss.
0: Ja, Verständnis für Pfarrer Andreas Unfried von der Kirchengemeinde in Oberursel und Steinbach. Nach 37 Jahren als katholischer Pfarrer macht er jetzt Schluss. Gestern sollte er eigentlich noch Gottesdienst halten, aber die Gemeinde, die hat dann davon direkt in der Kirche erfahren.
2: Ich finde, er hat das Recht, sein Leben so zu gestalten, wie es für ihn sinnvoll ist. Und ich kann das auf jeden Fall akzeptieren und respektieren.
3: Ja, ich hätte gewünscht, dass die katholische Kirche das früher schon geschafft hätte, den Zölibat abzuschaffen. So verliert die Kirche nämlich wichtige und wertvolle Leute.
0: Wie lang er schon mit seiner großen Liebe eine heimliche Beziehung führt, das ist nicht klar. Aber er hat seine Entscheidung in einem offenen Brief beschrieben und da lässt er es ein bisschen durchblicken mit folgendem Statement. Nun ruft mich die Liebe zu der Frau, mit der ich schon lange das Leben teile.

0: Keine Angst, ihr wart nicht die Einzigen, die aus voller Seele mitgesungen haben. By the calling, wherever you will go. Hier ist HR3, gleich für euch, Mr. Mister. Geile 80er, wo sie wirklich jeden Sound irgendwie auf den synthetischen Keyboards rausgeholt haben. Dazu kernigen Sound von heute. Habt ein bisschen mehr Lagerfeuer-Feeling als die 80er. Dasher gleich für euch mit Austin und Kyrie. Das ist echte Abwechslung.
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Das ist typisch HR3. Zu den ganz, ganz Großen aus den 80ern gibt's bei uns auch mal die ganz neuen Stars. Wie Olivia Rodrigo jetzt. Drop That in HR3.

0: X Ambassadors. Renegades. Gleich ist es 13 Uhr.
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2: Mit Axel Klangfahrt, hallo. In Hessen hat es einen tödlichen Arbeitsunfall gegeben. In einem Basaltwerk in Kahlbach im Kreis Fulda ist dabei ein 34 Jahre alter Mann ums Leben gekommen. HR-Reporter Daniel Kettner.
3: Bislang ist bekannt, der Unfall ereignet sich heute Morgen um kurz nach 7:30 bei Instandsetzungsarbeiten an einem LKW. Der 34-Jährige wird dabei eingeklemmt und tödlich verletzt. Für ihn kommt jede Hilfe zu spät, sagt die Polizei. Rettungsdienst und Feuerwehr sind da morgen ebenfalls auf dem Gelände im Einsatz. Auch ein Rettungshubschrauber ist gelandet. Die genauen Hintergründe sind bisher unklar. Die Polizei ermittelt jetzt, wie genau es zum Unfall kommen konnte.
2: Wie geht es weiter im Krieg zwischen den USA und dem Iran? US-Finanzminister Bessent will heute bei einer Pressekonferenz sagen, wie genau sich die USA den Wirtschaftskrieg vorstellen, den US-Präsident Trump angekündigt hatte. Schon vorab hat Bessent bei X geschrieben, heute beginne ein wirtschaftlicher D-Day und die Endphase im Krieg gegen den Iran. Auf dem Weg zu einem Schulausflug nach Paris sind mehrere Schüler aus Schleswig-Holstein bei einem Busunfall verletzt worden. Die Polizei sagt, das sei heute früh in den Niederlanden passiert. Insgesamt waren 54 Schülerinnen und Schüler und 4 Lehrkräfte im Bus. ARD-Korrespondentin Sarah Lopez.
4: Der Reisebus war etwa 100 Kilometer nordöstlich von Amsterdam unterwegs, als er gegen einen Kleintransporter prallte. Der Bus raste danach durch die Leitplanke und landete auf der Gegenfahrbahn, bevor er umkippte. Laut Polizei wurden 8 Verletzte in ein Krankenhaus gebracht, einige mit schweren Verletzungen. Die Schule in Schleswig-Holstein teilte mit, es gebe keine Hinweise auf lebensgefährliche Verletzungen bei ihren Schülern.
2: Türkische Feuerwehr löscht Waldbrand. Das Feuer war gestern am Rand der Hauptstadt Ankara ausgebrochen, in einem Waldgebiet im Bezirk Mamak. Bilder zeigten, wie die Flammen am Stadtrand loderten. Jetzt melden die türkischen Behörden, die Gefahr sei vorbei. Eine Person, die den Brand verursacht haben solle, sei festgenommen worden, heißt es. Große Leinwand, Popcorn und bequeme Sessel. Offenbar zieht es wieder mehr Menschen ins Kino. Im ersten Halbjahr sind insgesamt 47,5 Millionen Kinotickets in Deutschland verkauft worden. Laut der Filmförderungsanstalt ist das ein Plus von 7 Millionen Karten im Vergleich zum gleichen Zeitraum im letzten Jahr. Der Umsatz hat wegen gestiegener Ticketpreise um fast 25% zugelegt. Besonders erfolgreich waren die Blockbuster Spider-Man Brand New Day und die Odyssee. Das war das Wichtigste heute Mittag aus dem News-Team.
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0: Also man kann ja über den Montag sagen, was man möchte, aber wettertechnisch?
6: Da reißt das einigermaßen raus. Bis zu 13 Sonnenstunden heute bei euch in Nordhessen und bis zu 22 Grad. Ein bisschen weniger bei euch im Süden, da kommen noch ein paar Wolken dazu. Aber auch da wird es freundlich und bis zu 24 Grad.
0: Gutes Wetter für eine Pause draußen, das ist heute wichtig. Wir sind Johannes Sassenroth und der Mann fürs Wetter, Martin Wettergut.
6: Hier in Nordhessen kommen morgen zum Sonnenschein einige dicke Wolken heran. Ab morgen Nachmittag wird es manchmal nass. Je nach Sonne kriegen wir zwischen 18 und 23 Grad. Auch ab Mittwoch sind manchmal Schauer unterwegs, es wird aber wärmer. Donnerstag bekommen wir knappe 30 Grad.
0: Damit ihr gut ankommt, jetzt das Neueste aus dem H3-Verkehrszentrum. Achtung, Reifenteile auf der A66 Wiesbaden Richtung Frankfurt zwischen Wiesbaden-Erbenheim und Wiesbaden-Nordenstadt liegen die Reifenteile. Dann die normalen Staus, das hält sich zum Glück alles in Grenzen. Einmal die A7 Kassel Richtung Fulda zwischen Fulda-Nord und Fulda-Mitte, 2 Kilometer Stop-and-Go. Dann die A7 Fulda Richtung Würzburg zwischen Fulda-Dreieck und Bad Brückenau-Volkers, mittlerweile sind es dann doch auch 3 Kilometer Stau ab der Raststätte Utrichshausen. Und noch die A60 Rüsselsheim Richtung Mainz zwischen Bischofsheim und Mainz-Spitz-Dreieck, 1 Kilometer Stau. Nicht genervt sein, wir sind an eurer Seite.
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0: nix mit Suppenkoma bei uns. Wir haben die Power für euren Nachmittag. Gleich zum Beispiel wunderschöner Pop, der ordentlich ne, Bums hat. Leonie und Callum Scott. Davor so ein Happy-Laune-Klassiker. So ein Song, den ich 13 Mal am Tag hören kann. Und ich freue mich immer noch auf den 14. Mal. R.E.M., Shiny Happy People und Stay von Leonie und Callum Scott. Das ist echte Abwechslung hier in HR3.
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0: Imagine Dragons, On Top of the World. Krass, oder? Erster Nachmittag der Woche und schon wieder ist die To-Do-Liste länger, als wir es gern haben. Aber ich finde immer mit der ganzen Sonne um uns herum, es geht alles ein bisschen einfacher. Bis zu 25 Grad haben wir heute. Richtig viel Sonne. Nur in Südhessen gibt es ein paar Wölkchen, aber die werden uns nicht weiter gefährlich. Tag zusammen, ich bin Johannes Sassenroth und damit ihr gut ankommt, jetzt das Neueste aus dem H3-Verkehrszentrum. Wir haben ein defektes Fahrzeug auf der B40 Hofheim Richtung Mainz. Zwischen Wicker und dem Abzweig nach Hochheim am Main steht das defekte Fahrzeug. Dann A7 Fulda Richtung Würzburg, zwischen Fulda Dreieck und Bad Brückenau-Volkers. 3 Kilometer Stau und stockend ab der Raststätte Utrichshausen. Und noch die A60 Rüsselsheim Richtung Mainz, zwischen Bischofsheim und Mainspitz-Dreieck. 2 Kilometer Stau.
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0: Es gibt ja einfach Leute in Hessen, die hauen einen einfach um mit dem, was sie schon alles gemacht haben. Erst Fitnesstrainer, dann Bundeswehr. Und was kommt jetzt danach? Erratet ihr nie? Jetzt ist der Mann Hebamme.
1: Es kam einfach irgendwann das Interesse, etwas zu tun, was sinnstiftend ist. Etwas, was ich eine Berufung nennen könnte. Und nicht einfach einen Job, den ich verfolge, um Geld zu verdienen.
0: Wir müssen euch unbedingt Roman aus Offenbach hier in H3 vorstellen. Er ist Hebammenstudent an der Frankfurter Uniklinik. Ist nicht weiter überraschend, dass der Männeranteil in dem Job gerade mal bei 1% liegt. Für die frisch gebackene Mama Marie ist das kein Problem, dass es da eine männliche Hebamme gibt.
2: Natürlich ist es erstmal was Besonderes, aber ich muss sagen, für mich ist es wichtig, dass die Person, die mich begleitet und betreut, empathisch ist, fürsorglich und natürlich die fachliche Kompetenz hat. Und dann ist es mir in dem Fall egal, ob das ein Mann ist oder eine Frau.
0: Finde ich sehr cool. Natürlich auch nachvollziehbar, dass es auf der anderen Seite einige werdende Mütter gibt, die Roman als Hebamme ablehnen. Dafür hat er auch ganz klar natürlich Verständnis. Für ihn ist es auf jeden Fall so, dass er seinen Traumjob gefunden hat.
1: Jetzt habe ich einen Beruf gefunden, den kann ich ausführen. So bis zum Schluss.
0: Ja, und bevor ihr nachdenkt, wie man Roman im Job nennt, natürlich nicht Hebammer, das wäre ein bisschen schön, aber so heißt er nicht. Er heißt auch nicht Geburtshelfer, um da irgendwie die männliche Form reinzubringen. Alle, die diesen Job leisten, ob Frau oder Mann, die heißen Hebamme.

0: alles, was ihr braucht für so einen Montagnachmittag. Einmal gute Laune von Sarah Larsson, dann ein Klassiker von No Doubt. Zum Reinknien und Reinkuscheln. Gott, wunderschön. Und Power zum Durchhalten. Dear Jason Derulo gleich am Start. Das ist echte Abwechslung. Want to Want Me und Don't Speak gleich in HR3.
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0: 14 Uhr wird's.
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2: Mit Axel Klankwart und hallo. Tödlicher Arbeitsunfall in Osthessen. Passiert ist er in Karlbach, in einem Basaltwerk in der Büchenberger Straße im Ortsteil Mittelkarlbach. Ein 34-Jähriger ist ums Leben gekommen. HR-Reporter Daniel Kettner.
3: Bislang ist bekannt, der Unfall ereignet sich heute Morgen um kurz nach 7:30 bei Instandsetzungsarbeiten an einem LKW. Der 34-Jährige wird dabei eingeklemmt und tödlich verletzt. Für ihn kommt jede Hilfe zu spät, sagt die Polizei. Rettungsdienst und Feuerwehr sind da morgen ebenfalls auf dem Gelände im Einsatz. Auch ein Rettungshubschrauber ist gelandet. Die genauen Hintergründe sind bisher unklar. Die Polizei ermittelt jetzt, wie genau es zum Unfall kommen konnte.
2: Sie sollen einen großen Waldbrand an der A7 ausgelöst haben. In Niedersachsen ermittelt die Polizei gegen 3 Forstarbeiter. Der Verdacht ist, dass sie am 10. August bei der Arbeit ein Feuer verursacht haben, das dann an der Autobahn an der Grenze zu Hessen gewütet hat, zwischen Göttingen und Kassel. Die A7 musste gesperrt werden, ein großes Waldstück wurde zerstört. In der Arktis schmilzt das ewige Eis. Deshalb schauen große Player wie die USA, China oder Russland auf die Bodenschätze in der Region. Außerdem gibt es jetzt ein neues Statement aus Norwegen. Das Land hat noch einmal klargestellt, dass es in der Barentssee mehr Öl und Gas fördern will. Damit geht Norwegen auf Distanz zur Europäischen Union. Die will die Umwelt in der Arktis schützen und neue Bohrungen verhindern. Die Haushalte in Hessen haben im Schnitt ein Geldvermögen von 84.500 Euro. Das meldet das Statistische Landesamt in Wiesbaden und bezieht sich auf die neuesten Zahlen von 2023. Der Großteil des Vermögens bestand aus Wertpapieren, Anleihen und Fonds. HR-Reporterin Ursula Mayer.
4: Außerdem legten auch viele Hessen Geld auf Tagesgeldkonten an oder zahlten in Renten wie auch Lebensversicherungen ein. Dazu zahlten die Hessen im Jahr 2023 im Schnitt 2.800 Euro an Krediten zurück für Bildung und vor allem für Konsumgüter wie etwa Autos oder Möbel. Immobilien und damit verbundene Kredite wurden bei der Auswertung nicht berücksichtigt.
2: Ein Roboter, der Staub saugt, kocht oder die Einkäufe einräumt. Fast jeder zweite Mensch in Deutschland kann sich vorstellen, in Zukunft so einen KI-Roboter im eigenen Haushalt einzusetzen. Das hat eine Befragung des Digitalverbands Bitkom ergeben. Ein Großteil der Befragten mit Interesse wünscht sich vor allem, dass der Roboter zu Hause aufräumt. 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
5: Ja, so einen Roboter haben wir zu Hause auch, der heißt Carmen.
6: Aha. In Hessen.
5: Eine ganz natürliche Intelligenz, die euch sehr herzlich begrüßt hier im Nachmittag. Wie schön, dass ihr da seid. Hello, Carmen Schmalfeld hier. 3 Grad heute früh. Boah, war das frisch. Das war ein richtig kalter Start hier in diesen Spätsommertag. Die Nächte werden jetzt aber wieder milder.
7: Morgen früh gibt es nur noch im Werra-Land ein bisschen unter 5 Grad, sonst deutlich mehr. Und Südhessen hat nachts schon wieder die 15 Grad.
5: HR3 Meteorologe Martin Wettergott mit den genauen Aussichten.
7: Bei uns in Nordhessen wird es morgen so ein bisschen wechselhaft. Zur Sonne kommen ab morgen Nachmittag einige richtig dicke Regenwolken. Die machen es zeitweise nass. Und so wird der Dienstag rund um Frankenberg oder Eschwege mit etwas über 20 Grad auch nicht allzu warm. Ab Mittwoch aber kommt die Wärme wieder zu uns zurück.
5: Oh, 3 sehr coole Songs warten gleich auf euch. Icehouse, Hey Little Girl, Shakira und Burner Boy, Die Die, schön frischer Song und The All-American Rejects, Gives Your Hell. Damit ihr gut ankommt, jetzt aber erstmal das Neueste aus dem HR3 Verkehrszentrum. A7 Fulda Richtung Würzburg, zwischen Fulda Dreieck und Bad Brückenau Volkast, haben wir 3 Kilometer Stau ab der Raststätte Odrichshausen und dann noch die A60 Rüsselsheim Richtung Mainz, zwischen Bischofsheim und Mainspitz Dreieck, 2 Kilometer Stau. Allen unterwegs, gute Fahrt und kommt bald an.
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0: Sich eine Umarmung von einem alten Bekannten anfühlt, einfach vertraut und richtig gut Eishaus. Hey little girl, hier ist der Nachmittag in HR3, hello. Und wie war's so, euer Wochenende? Also ich hoffe ungefähr so. Also, alle hessischen Fußballfans müssten es auf alle Fälle richtig spüren. Die Lilien gestern 2:1 in der zweiten Liga gespielt und die Eintracht am Freitag im Pokal 11:0 gegen St. Tönnies. Also, bestes Pokalergebnis ever. Und bei mir waren es die letzten 8 Tage, die sich so angehört haben. Und vor allen Dingen auch angefühlt. Ich war in Schottland, unfassbare Natur, super lustige Leute da. So, aber jetzt bitte schön ihr. Wo habt ihr das letzte Mal so ein Erlebnis gehabt? 069-155-4x3. Sagt gerne mal Bescheid. Oder schickt eine Sprachnachricht. Wo hüpft euer Herz?
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0: Dua Lipa, Love Again und gleich noch eine starke, coole Frau, Loreen. Die Energie, die der Song hat, so gut. Tattoo davor, Hoobastank, The Reason. Das klingt nach Rockgitarren, es hat Liebe zum Thema, da kann's doch nur gut sein. The Reason, so klingt echte Abwechslung in HR3.
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0: nach 2:30 ist es.
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2: Mit Axel Klankwart. Guten Tag. In Osthessen hat es heute Morgen einen tödlichen Arbeitsunfall gegeben. Die Polizei meldet, dass in Karlbach ein Mann in einem Basaltwerk ums Leben gekommen ist. Der 34-Jährige sei bei Arbeiten an einem LKW eingeklemmt und tödlich verletzt worden. Jeder hessische Haushalt hat im Schnitt ein Geldvermögen von 84.500 Euro. Das meldet das Statistische Landesamt für das Jahr 2023. Der größte Anteil des Vermögens bestand aus Wertpapieren, Anleihen und Fonds. Haushalte mit höherem Einkommen haben ihr Geld eher an der Börse investiert. Einkommensschwächere konzentrierten sich vor allem auf klassische Sparanlagen. Und jetzt mehr Aktuelles aus unseren Regionalstudios.
3: Zwischen Reinhardswald, Eder und Knüll. Die HR3-Reporter für Nordhessen.
4: Da ist offenbar ein Feuerteufel am Werk in Allendorf-Eder. Am Abend muss schon wieder die Feuerwehr ausrücken. Neben dem Kunstrasenplatz brennt ein Holzunterstand. Und fast zur selben Zeit, keine 100 Meter entfernt, geht eine Hütte neben dem Tennisplatz in Flammen auf. Die Polizei geht von Brandstiftung aus. Und das sind keine Einzelfälle. Im Juli brennt unter anderem eine Feldscheune nieder. Außerdem werden ein alter Viehunterstand und mehrere Mülltonnen angezündet. Auch ein Flächenbrand auf einer Wiese in Bromskirchen vergangene Woche könnte Brandstiftung gewesen sein. Sogar Bürgermeister Carsten Schäfer hat sich schon zu Wort gemeldet und die Bevölkerung zu erhöhter Wachsamkeit aufgerufen. Daniela Möllenkamp, Allendorf.
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6: Santos, immer gut für einen Hit und seinen neuen, den checken wir gleich hier zusammen und damit hallo und herzlich willkommen. Der Nachmittag ist da bei HR3. Culture Beat gleich davor noch mit Mr. Vain, Riesenknaller-Song und Michael Patrick Kelly genauso wie Moves Like Jagger, Maroon 5. Ich bin Carmen Schmalfeld. Schön, dass ihr da seid. Wir gucken noch flott aufs Wetter. Das macht auch richtig Spaß. Es ist sommerlich, aber wir schwitzen nicht wie bescheuert. Bei 20 bis 25 Grad gibt's heute viel Sonne, trockenes Wetter und ein bisschen was an Wind. Aber so die letzte Augustwoche wird insgesamt wechselhaft. Ein wilder Ritt und zwischendrin auch immer nass. Damit ihr gut ankommt, hier das Neueste aus dem HR3-Verkehrszentrum. A3 Frankfurt Richtung Würzburg. Zwischen Stockstadt und Aschaffenburg-Ost gerade 4 Kilometer stockender Verkehr. A5 Kassel Richtung Frankfurt. Zwischen Reiskirchen und Fernwald 2 Kilometer stockend nach einem Unfall auf der linken Spur. A5 Darmstadt Richtung Heidelberg zwischen Kreuz Weinheim und Hirschberg. Bergungsarbeiten auf der Standspur und 3 Kilometer Stau. A7 Fulda Richtung Würzburg zwischen Fulda Dreieck und Bad Brückenau-Volkers 8 Kilometer Stau ab der Raststätte Utrichshausen. Und zum Schluss die B45 Dieburg Richtung Hanau zwischen A3 Anschlussstelle Hanau und Kleinauheimer Dreieck 2 Kilometer Stau. Gute Fahrt dann unterwegs.

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So, ich habe euch neue Musik von Nico Santos versprochen. Ist jetzt auch soweit. Hallo erstmal. Hier ist der Nachmittag in HR3. Aber vorher noch kurz eine Frage. Musstet ihr schon mal so richtig mutig sein? Also sowas aus der Ecke Zweifel, Ängste überwinden und es wirklich einfach angehen und durchziehen? Nico Santos erzählt von genau so einem mutigen Moment in einem neuen Kinderbuch. Why don't you stay? Mutig mit CH am Ende, so heißt dieses Buch, kommt Ende September raus und Nikos Geschichte, die er beigesteuert hat, die handelt vom Mut weiterzumachen, wenn man einen geliebten Menschen so, so schlimm vermisst, dass es einen schier zerreißt. Und diese Geschichte ist tatsächlich echt oder autobiografisch, kann man sagen. Der Nico hat mit 15 seinen besten Freund damals, Adri, bei einem Autounfall verloren. Und in seiner Geschichte erzählt er eben von einem Traum, einem Gespräch, das er mit seinem besten Freund geführt hat und der ihm da was sehr, sehr Wichtiges mitgegeben hat. Weißt du, unsere Augen sind toll, aber sie sehen nur, was direkt vor uns ist, heißt es da. Und unsere Ohren, die hören nur das, was um uns herum klingt, aber das Wichtigste, das spüren wir hier drin. Das Herz kann Dinge fühlen, die wir nicht sehen können. Und das ist wirklich, es ist eine entzückende Geschichte. Sie ist wunderschön und sie hat ein Happy End, das schon mal so vorab. Mutig, ein Bilderbuch, das Mut macht und alle Erlöse, und das ist ganz wundervoll dran, gehen an die Kinderkrebshilfe. Und neben Nico Santos sind dann auch noch andere Promis dabei, wie beispielsweise Fußballnationalspieler Jonathan Tah oder David Raum sind mit dabei. Und wir hören jetzt den neuen Hit von Nico Santos, Why Don't You Stay, für euch in HR3.

0: Wunderschöner Singer-Songwriter-Song davor. Rag & Bone Man. 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

0: Don Henley, The Boys of Summer. Jetzt wird's 15 Uhr.
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2: Mit Axel Klankwart, hallo. Nach der Sommerpause trifft sich das Bundeskabinett ab morgen für 2 Tage zu Beratungen in Brandenburg und dabei steht auch das Thema Hitzeschutz auf dem Programm. Regierungssprecher Cornelius hat heute in Berlin gesagt, über mehr Geld für den Hitzeschutz werde wohl nicht gesprochen. Es gehe um die Frage, wie die Mittel, die es gibt, gut genutzt werden können. Cornelius sagt, die Bundesländer, Städte und Gemeinden hätten 100 Milliarden Euro aus dem Sondervermögen, also dem Schuldenprogramm. Dieses Geld könne auch in den Schutz vor Hitze investiert werden. In Allendorf-Eder in Nordhessen ist offenbar ein Feuerteufel unterwegs. In den letzten Wochen hatte es immer wieder an verschiedenen Orten gebrannt. Gestern Abend musste die Feuerwehr dann wieder ausrücken zu 2 neuen Feuern. HR-Reporterin Daniela Möllenkamp.
3: Neben dem Kunstrasenplatz brennt ein Holzunterstand. Und fast zur selben Zeit, keine 100 Meter entfernt, geht eine Hütte neben dem Tennisplatz in Flammen auf. Die Polizei geht von Brandstiftung aus. Und das sind keine Einzelfälle. Im Juli brennt unter anderem eine Feldscheune nieder. Außerdem werden ein alter Viehunterstand und mehrere Mülltonnen angezündet. Auch ein Flächenbrand auf einer Wiese in Bromskirchen vergangene Woche könnte Brandstiftung gewesen sein.
2: Mann stirbt bei Arbeitsunfall im Kreis Fulda. Wie die Polizei Osthessen sagt, ist der 34-Jährige in einem Basaltwerk in Karlbach ums Leben gekommen. Er hatte an einem LKW gearbeitet und wurde eingeklemmt. Wie das passieren konnte, ist noch unklar. Wer Heavy-Metal-Musik hört, kann besser Schmerz aushalten. Das haben Forscher des Max-Planck-Instituts in einer Studie herausgefunden, die heute veröffentlicht worden ist. Die Forscher hatten dazu Tests mit Besuchern beim Wacken Open Air vor 3 Jahren gemacht. Aus dem News-Team Andrea Eckstein.
4: 122 Metalheads waren bereit, für die Studie ihren Unterarm in eiskaltes Wasser zu halten. Und siehe da, sie konnten es länger aushalten als Teilnehmer aus einer Vergleichsgruppe. Was banal klingt, kann für die Schmerztherapie relevant sein, hoffen die Autoren der Studie. Denn bei der Behandlung von Schmerzpatienten wird gerne auf Entspannungsmusik gesetzt, um positive Gefühle auszulösen. Wütende Musik wie Metal dagegen könnte helfen, Ärger auszuleben. Aus der Forschung weiß man, dass unterdrückter Ärger das Schmerzempfinden oft verschlimmert.
2: Abgang bei Fußball-Zweitligist Darmstadt 98. Die Darmstädter müssen ab jetzt ohne Matej Maglitzer auskommen. Der 27-jährige Innenverteidiger wechselt in die Türkei. Das haben die Lilien heute mitgeteilt. Das war das Wichtigste heute Nachmittag aus dem News-Team.
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6: Ganz kurz, aber wirklich nur ganz kurz. Heute Morgen habe ich mal gedacht, jetzt ist aber bald wieder Zeit für eine Pumpkin Spice Latte. Und jetzt ist es Nachmittag und ich denke mir, auch so ein Eiskaffee. Durchaus wettertechnisch noch angesagt, oder? Was meint ihr? Hallo und herzlich willkommen. Hier ist der Nachmittag in HR3. Warm und wechselhaft, so wird diese letzte Augustwoche.
7: Und wir kriegen auch wieder Regen. Am meisten in der zweiten Wochenhälfte, so Donnerstag, Freitag. Da sind örtlich wieder über 10 Liter Wasser auf den Quadratmeter drin.
6: Und bis dahin fällt auch schon ein bisschen was. HR3-Wetterexperte Martin Wettergut.
7: Zur Sonne kommen hier in Nordhessen ab morgen Nachmittag einige dicke Regenwolken heran. Es wird dann zeitweise nass und das rund um Bad Zwesten oder Trendelburg mit gerade mal etwas über 20 Grad. Auch ab Wochenmitte sind noch örtlich Schauer dabei. Aber dann wird es bei uns wieder deutlich wärmer.
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6: Und damit ihr gut ankommt, jetzt noch das Neueste aus dem H3-Verkehrszentrum. Vorsicht auf der A3 Köln Richtung Frankfurt. Da liegen Holzpaletten auf der linken Spur zwischen Kelsterbach und Frankfurter Kreuz. A3 Frankfurt Richtung Würzburg zwischen Obertshausen und Hanau 2 Kilometer stockend. A7 Fulda Richtung Würzburg zwischen Fulda-Dreieck und Bad Brückenau-Volkers 8 Kilometer Stau ab der Raststätte Utrichshausen. A661 Oberursel Richtung Egelsbach zwischen Frankfurt-Niedereschbach und Frankfurt-Heddernheim 2 Kilometer stockend. Die B45 immer noch die Burg Richtung Hanau zwischen A3 Anschlussstelle Hanau und Kleinauheimer 3 gibt es immer noch die 2 Kilometer Stau. Und noch eine neue Gefahrenmeldung. Es liegt ein großes Plastikteil auf der A661, Egelsbach Richtung Oberursel, in der Abfahrt Offenbach-Kaiserlei. Passt auf und kommt gut an.
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geht nicht, dass du da nicht mitwippst bei dem Song, oder? Eleanor Miles und Black Velvet. Hier ist der Nachmittag in HR3. So, und wann hattet ihr bitte euren letzten Moment, bei dem das Herz das hier gemacht hat? Dann meldet euch gern per WhatsApp, schreibt mir so wie Natascha in Bürstadt. Die hat ihren kompletten Geldbeutel verloren, mit allem drin. Ne? Sämtliche Karten, Bank, Perso, Führerschein, einfach mal so alles. Und bei der Krankenkassekarte, da waren die Kids auch noch mit im Portemonnaie. Also die Krankenkassenkarten der Kids. Aber, juhu, Geldbeutel ist sofort wieder zurück. Abgegeben, mit allem drin, bei der Stadtpolizei. Und Natascha sagt ganz, ganz groß Danke für so viel Ehrlichkeit und vor allen Dingen auch so eine Schnelligkeit. Also, euer Oho-Moment, wenn ihr noch einen habt, meldet euch gerne hier bei HR3.

So, ein wunderschöner Rocksong. Eine emotionale Tiefe hat und so einen bombastisch großen Klang. Marillion Kaylee gleich hier. Davor noch Offenbach, Quarter.

und Love Me Not, der Song, der ist jetzt nicht groß aufgeblasen. Der kommt ziemlich schlank daher, ohne groß Brimborium, ohne wahnsinnig Effekte und so und ist einfach nur gut und eingängig. Hier ist der Nachmittag in HR3. Jetzt hört's und Purple Disco Machine.

0: Jetzt ist es 3:30.
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2: Mit Axel Klangwart. Guten Tag. Immer wieder wird in Deutschland darüber diskutiert, wie der Hitzeschutz besser werden kann. Auch das Bundeskabinett hat das Thema auf dem Programm, ab morgen auf der zweitägigen Klausur in Brandenburg. Regierungssprecher Cornelius hat aber schon heute klar gesagt, über zusätzliche Mittel für den Hitzeschutz werde wohl nicht gesprochen. Unterstützung für einen katholischen Pfarrer aus Oberursel im Hochtaunuskreis. Er ist zurückgetreten, weil er heiraten will. Die katholische Reformbewegung Wir sind Kirche lobt ihn für seinen Mut und kritisiert den Zölibat. Es sei an der Zeit, dass die römisch-katholische Kirche die Ehe zulasse. Und jetzt mehr Aktuelles aus unseren Regionalstudios.
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3: Viele Zuschauer und eine Entscheidung werden heute Abend in Berndorf erwartet. Bei einer Sondersitzung der Gemeindevertretung geht es um die künftige Nutzung des ehemaligen Firmengeländes von Wilkewurst. Nach dem Gammelfleischskandal und der Insolvenz vor 7 Jahren ist das Gelände mittlerweile im Besitz der Gemeinde und trägt auch einen neuen Namen, Stukenhof. 2 Investoren haben sich gefunden. Einer will die Gebäude abreißen, der andere sie erhalten. Eine Grundschule soll hier entstehen oder je nach Entscheidung auch ein Schulungszentrum, Wohnungen oder ein Discounter. Die Investoren haben sich bereits vorgestellt. Heute wird abgestimmt. Silvia Ritter, Berndorf.
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5: Das ist ein sehr guter Zeitpunkt für einen kleinen Schulterblick. Ja, es ist der Montagnachmittag hier in HR3 und wir haben schon so wahnsinnig viel geschafft. Ist cool, oder? Was meint ihr? Machen wir weiter mit geiler Musik? Alex Warren, Fever Dream, Jamelia Superstar, wunderbar. Hätte ich gleich hier im Angebot. Ich bin Carmen Schmalfeld und was das Wetter angeht, ist es eigentlich ein bisschen seltsam, möchte ich fast sagen. Morgens fühlt es sich schon so richtig nach Herbst an und dann tagsüber. Ein absoluter Wohlfühlsommer. Wir haben im Moment Temperaturen zwischen 20 und 25 Grad. Ja, auch ein paar Wolken, aber es bleibt oft trocken. Und dazu gibt es ein bisschen was an Wind. Also schönes T-Shirt-Wetter. Und damit ihr gut ankommt, wo auch immer ihr unterwegs seid. Jetzt hier das Neueste aus dem HR3-Verkehrszentrum. Wir haben einmal Reifenteile, die auf der A5 liegen. Darmstadt Richtung Frankfurt zwischen Weiterstadt und Langmörfelden. Auch Fahrzeugteile auf der A5 zwischen Zeppelinheim und Langmörfelden. Also immer noch A5 Frankfurt Richtung Darmstadt. Dann die A3 Frankfurt Richtung Würzburg zwischen Obertshausen und Hanau. 3 Kilometer stockend. 1 Stunde plus im Moment auf der A7 Fulda Richtung Würzburg zwischen Fulda Dreieck und Bad Brückenau Wildflecken. 8 Kilometer Stau hier im Moment. A661 Oberursel Richtung Egelsbach zwischen Frankfurt-Niedereschbach und Frankfurt-Heddernheim 2 Kilometer Stau und 2 Kilometer Stau auf der B45 Dieburg Richtung Hanau zwischen A3 Anschlussstelle Hanau und Kleinauheimer Dreieck. Gute Fahrt, kommt bald an.
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0: Eine Stimme, die absolut auffällt. Alex Warren, Fever Dream im Nachmittag bei HR3. Hoch auf die Liebe und Freiheit, schreibt Ulrike auf der Facebook-Seite der Pfarrei St. Ursula Oberursel Steinbach. Große emotionale öffentliche Beichte von Pfarrer Andreas Unfried. Er gibt seine Pfarrei auf und will stattdessen seine Freundin heiraten. Deswegen ist er unser Hesse des Tages. Lieber Pfarrer Unfried, 37 Jahre lang haben Sie Menschen getauft, getraut, beerdigt, getröstet, waren für Sie da. Als ich Ihre Erklärung zum Ausscheiden aus Ihrer Pfarrei gelesen habe, bin ich an dem Satz hängen geblieben: Sie hat lange auf mich gewartet, nun ist es genug. Darin steckt so viel Leben, Verzicht, Liebe und ein spätes Bekenntnis. Sie gehen nicht im Streit. Aus jeder Zeile spricht Dankbarkeit für Ihre Kirche, für die Menschen, die Sie begleitet haben. Nach Jahrzehnten, in denen Sie anderen Mut zugesprochen haben, Ihren Weg zu finden, ist es nur konsequent, dass Sie jetzt den Ihren gehen. Sie schreiben, dass Sie nun die Liebe ruft. Ein schöner Satz. Viele Menschen werden deswegen traurig sein, manche vielleicht enttäuscht, andere werden sie bewundern. Und manche fragen sich, warum eine Liebesbeziehung so lange im Verborgenen gelebt worden ist, während öffentlich Ehe und Sakramente verkündet wurden. Sie erst kurz vorm Ruhestand so handeln. Ihr Beispiel verdeutlicht eben einmal mehr das Spannungsfeld zwischen Berufung, kirchlichen Strukturen, Glaubwürdigkeit und persönlichem Glück. Dass wir eben weiter über Zölibat, Ehrlichkeit und Gerechtigkeit in der Kirche reden müssen und konstruktiv streiten sollten. Ich wünsche Ihnen und Ihrer Partnerin von Herzen Glück, Gesundheit und noch viele gemeinsame Jahre. Und ich wünsche Ihnen, dass Sie auf diesem neuen Weg das erfahren, was Sie sicherlich vielen anderen geschenkt haben. Verständnis. Alles Gute für Sie beide und danke für 37 Jahre Dienst am Menschen.
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0: es immer so schön, wenn geblitzdingst wird. In dem Film zum Song Will Smith, Man in Black, geblitzdingst fühle ich mich auch immer, wenn ich beim Einkaufen bin, weil ich dann doch 1, 2, 3, 5 Sachen vergessen habe. Kennt ihr? Ja, willkommen im Club. Weitermachen, die beste Strategie im Leben. Pink, Trustfall, gleich hier davor Benson Boone. 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Ein klitzekleiner Rache-Song, der so charmant daherkommt. 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

Die zu hören macht so unglaublich viel Spaß, weil die einfach auch so eine Varianz hat in ihren Songs. Pink, Trust Fall, hier ist der Nachmittag in HR3. Und dann denke ich mir aber auch immer, Mensch, mit der mal irgendwie einen Abend verbringen, Party machen oder einfach nur ein gutes Gespräch führen, das wäre es auch. Ich finde, das ist so eine von diesen ganz besonderen Künstlerinnen, die einfach so wahnsinnig authentisch rüberkommt. Und da willst du einfach wissen, ist es echt so? Und da hat man einfach Bock, die kennenzulernen. Sunrise Avenue, die Band. Bei der wäre es auch so, aber die machen ja leider keine Musik mehr zusammen. Wie gut, dass wir sie jetzt hier in HR3 hören. Hollywood Hills.

0: Neue Musik von Taylor Swift. I knew it, I knew you. Jetzt wird 16 Uhr.
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2: Mit Axel Klangwart, hallo. Mehr als 5 Monate nach der Kommunalwahl in Hessen steht in Kassel jetzt fest, im Stadtparlament gibt es keine gemeinsame Regierungskoalition. Denn nach monatelangem Hin und Her sind sich Grüne, CDU und SPD nicht einig geworden. Knackpunkt war am Ende die Verteilung und Länge der Verträge der Dezernate, also wer welchen Posten für wie lange bekommt oder behält. Für die Parteien heißt das jetzt, sie müssen sich selbst Mehrheiten suchen, um Anträge im Stadtparlament von Kassel durchzubekommen. Für Kanzler Merz und sein Kabinett ist die Sommerpause vorbei. Heute laufen in Berlin die Vorbereitungen auf ein entscheidendes Treffen. Morgen und übermorgen geht die Spitze der schwarz-roten Regierung in eine Klausurtagung. Die Wirtschaft fordert weiter schnelle Veränderungen. ARD-Hauptstadtkorrespondentin Isabel Karas.
3: Bei allem, was die Regierung tut, müsse es darum gehen, dass es auf Wachstum einzahle. Die wirtschaftliche Lage sei weiter ernst. Das sagt Tanja Gönner, Hauptgeschäftsführerin des Bundesverbands der deutschen Industrie in der ARD. Sie fordert, die vereinbarten Reformen jetzt umzusetzen, statt weiter darüber zu diskutieren. Dazu gehörten die Rentenreform und Bürokratieabbau. Auch die Steuerreform müsse genauer betrachtet werden.
2: Wie geht es weiter im Krieg zwischen den USA und dem Iran? US-Finanzminister Bessent will heute bei einer Pressekonferenz sagen, wie genau sich die USA den Wirtschaftskrieg vorstellen, den US-Präsident Trump angekündigt hat. Schon vorab hat Bessent bei X geschrieben, heute beginne ein wirtschaftlicher D-Day und die Endphase im Krieg gegen den Iran. Ein katholischer Pfarrer aus Oberursel im Hochtaunuskreis macht seine heimliche Beziehung öffentlich, erklärt, dass er heiraten will und tritt zurück. Auf diese Meldung vom vergangenen Wochenende reagiert jetzt die katholische Reformbewegung Wir sind Kirche. HR-Reporterin Nina Michalk.
4: Erstmal lobt die Reformbewegung den Pfarrer für seinen Mut, dass er so ehrlich ist. Das wünscht sich Wir sind Kirche auch von vielen anderen Priestern. Und dann kritisiert sie den Zölibat, also die Verpflichtung, dass alle katholischen Priester niemals heiraten dürfen und sexuell enthaltsam leben müssen. Diese Verpflichtung sei himmelschreiend und es sei an der Zeit, dass die römisch-katholische Kirche die Ehe zulasse.
2: Noch mehr DFB-Pokal heute Abend. Es sind 3 Fußball-Bundesligisten dabei. Der Hamburger SV spielt gegen Ferl, Köln gegen Würzburg und Schalke gegen den Halleschen FC. Außerdem spielt Zweitligist Wolfsburg gegen Alt-Glienicke. Los geht es ab 18 Uhr. 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
6: Ihr solltet mich mal hören, wenn ich versuche, wie Herbert Grönemeyer zu klingen.
7: Was soll das?
6: Also ungefähr so würde sich das anhören. Aber wenn er selber Was soll das singt, ist es halt einfach um Längen besser. Den Song hören wir uns gleich zusammen an. Davor noch Weller, All My Love. Ich bin Carmen Schmalfeld. Schön, dass ihr da seid. 3 Grad heute früh. Uah, war das ein frischer Start in den Spätsommer. Die Nächte werden ab jetzt aber auch wieder ein bisschen milder.
8: Morgen früh gibt es nur noch im Werraland ein bisschen unter 5 Grad, sonst deutlich mehr. Und Südhessen hat nachts schon wieder die 15 Grad.
6: HR3 Meteorologe Martin Wettergott mit den genauen Aussichten.
8: Bei uns in Nordhessen wird es morgen so ein bisschen wechselhaft. Zur Sonne kommen ab morgen Nachmittag einige richtig dicke Regenwolken. Die machen es zeitweise nass. Und so wird der Dienstag rund um Frankenberg oder Eschwege mit etwas über 20 Grad auch nicht allzu warm. Ab Mittwoch aber kommt die Wärme wieder zu uns zurück.
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6: Damit ihr gut ankommt, jetzt noch das Neueste aus dem H3-Verkehrszentrum. Wir haben ein Stützrad, das in der Baustelle liegt, auf der A49 Kassel Richtung Gießen zwischen Borken und Neuental. Auf der linken Spur in der Baustelle ist das der Fall. A3 Frankfurt Richtung Würzburg zwischen Offenbacher Kreuz und Hanau stockt's. A7 Fulda Richtung Würzburg zwischen Fulda Dreieck und Bad Brückenau Wildflecken. Immer noch die 8 Kilometer Stau. Es dauert auch immer noch lang, so ich sag mal knappe Stunde, dann plant der eigentlich recht großzügig. A49, Kassel Richtung Gießen, zwischen Kassel, Waldau und Baunatal Nord, 5 Kilometer Stau nach einem Unfall auf der linken Spur. Und zum Schluss A661, Oberursel Richtung Igelsbach, zwischen Bad Homburger Kreuz und Frankfurt Eckenheim stockt's. Gute Fahrt!
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0: Herbert Grönemeyer, was soll das? Der Nachmittag hier in HR3. Ja, wie war das? Nach der WM ist vor der zweiten Liga oder vor dem Pokal. Wer in einem fußballbegeisterten Haushalt lebt, der hat momentan quasi gar keine Chance mehr, an die Fernbedienung zu kommen. DFB-Pokal heute Abend bei uns im Ersten. Schalke in Halle, da spielt ein Wiedererstligist gegen eine Mannschaft aus der Regionalliga. Also es ist so ein bisschen David gegen Goliath.
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0: Wie wir sehen, sehen wir recht wenig oder recht viel, je nachdem. Hallo erstmal, hier ist der Nachmittag in HR3, die Flüsse bei uns zu Hause in Hessen und auch drumherum. Wenig Fluss, viel Sand, viele Steine und viele Schiffe, die nicht fahren können. Aber jetzt gibt's so ein kleines, leichtes, vorsichtiges Aufatmen. Florian Krickel vom Wasserstraßen- und Schifffahrtsamt Rhein.
1: Im Moment haben wir eine Entspannung, es ist ein paar Dezimeter angestiegen, der Schiffsverkehr kommt auch wieder in Gang. Es ist nicht einfach so, dass die Schiffe wieder losfahren. Ja. Zahnräder müssen wieder ineinander greifen, aber es läuft wieder an. Von den Niedrigstwasserständen, die man hatte, bleiben wir auch in den nächsten 2 Wochen weg.
0: Auf dem Rhein an der hessischen Grenze hatte der Pegel bei Kaub ein Rekordtief von 6 Zentimeter. Normal sind da um die 2 Meter. Deshalb gibt es jetzt wieder eine Diskussion über den Ausbau bzw. die Vertiefung der Fahrrinne für große Schiffe.
1: Es gibt einzelne Punkte, wo wenig Eingriff dazu führen könnte, dass man diese virtuelle Rinne etwas vertieft, etwas größer macht. Also wenn man mit kleinen Eingriffen die Transportkapazität der Schiffe vergrößern könnte, wäre es das durchaus wert.
0: So, aber wie das halt nun mal so ist bei uns zu Hause in Hessen und auch gerade in Deutschland, da muss erstmal viel gesprochen, viel beantragt, viel geplant, viel geprüft und schließlich irgendwann mal in ferner Zukunft genehmigt werden und es dauert halt alles. Umso wichtiger also auch, dass es diese Woche wieder ein bisschen regnet und das wird's auch, juhu. Dass ich das mal sage. Ich freue mich drauf, wenn es regnet. Ja, das hätte ich vor diesem Sommer auch nicht so oft gedacht. Angel Eyes, Austis, gleich hier im Nachmittag bei HR3. Ein Song, der gut Tempo hat

0: fast schon träumerisch singt in Little Wonders. Das ist echte Abwechslung hier in HR3.
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euch gerade mal ganz kurz um. Ist da zufällig jemand, den ihr sehr, sehr mögt, wo ihr sagt, Mensch, den nehme ich jetzt mal in den Arm und tanze eine kleine Runde Stehplus? Kann man doch mal machen an so einem Montagnachmittag, Leute, wenn im Radio bei HR3 Bon Jovi In These Arms läuft.

0: ganz viel Gefühl. Über 5 Minuten lang. Bon Jovi in these arms. Und jetzt ist es 16:30.
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2: Mit Axel Klangwart. Guten Tag. Keine neue Stadtregierung in Kassel. 5 Monate nach der hessischen Kommunalwahl haben Grüne, CDU und SPD ihre Gespräche für gescheitert erklärt. Sie konnten sich nicht auf eine Verteilung der Dezernate in Kassel einigen. Im Stadtparlament müssen sich die Parteien jetzt selbst Mehrheiten suchen, wenn sie Anträge durchbekommen wollen. Am Wochenende war ein katholischer Pfarrer aus Oberursel im Hochtaunuskreis zurückgetreten, weil er heiraten will. Die Reformbewegung Wir sind Kirche lobt ihn für seinen Mut und kritisiert den Zölibat. Es sei an der Zeit, dass die römisch-katholische Kirche die Ehe zulasse. Und jetzt mehr Aktuelles aus unseren Regionalstudios.
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3: Er ist einer der größten Bildhauer der Gegenwart, der Amerikaner Charles Ray. Im Kasseler Fridericianum gibt es jetzt eine Ausstellung mit Skulpturen des Ausnahmekünstlers. Und da gibt es jede Menge Blickfänge, zum Beispiel Charles Ray selbst als Figur, 8-mal nackt. Bei der Documenta im Jahr 1992 hat er dieses Werk schon mal gezeigt. Jetzt ist es wieder an seinem Ursprungsort angekommen, in Kassel. Daneben gibt es aber noch viel mehr zu sehen, zum Beispiel die überlebensgroße Figur eines Jungen, der sich eine römische Toga angezogen hat. Große Skulpturen in ungewöhnlichen Posen sind eine Spezialität des heute 73-jährigen Charles Ray. Jens Wellhöner aus Kassel.
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0: Das ist halt richtig was cool, Danziges kommt und dann was ganz Ruhiges. Genau das ist symptomatisch für HR3 und eben echte Abwechslung. Ich habe da gleich im Angebot Roman Lob mit Standing Still und Lost Frequencies. Are you with me? Carmen Schmalfeld hier im Nachmittag. Schön, dass ihr da seid. Was das Wetter angeht, haben wir einen totalen Wohlfühl-Sommertag. 20 bis 25 Grad oft. Dazu Sonne und Wolken im Wechsel. Es bleibt oft trocken und es gibt ein bisschen Wind. Wechselhaft gehen wir durch diese letzte August. Woche und damit ihr gut ankommt. Jetzt noch das Neueste aus dem HR3-Verkehrszentrum. Einmal die A3 Frankfurt Richtung Würzburg zwischen Offenbacher Kreuz und Hanau. Da stockt es gerade ein bisschen. A7 Fulda Richtung Würzburg. Da dauert es immer noch mindestens mal eine halbe Stunde länger. Zwischen Fulda Dreieck und Bad Brückenau-Volkers 3 Kilometer Stau hier. Und zum Schluss A661 Oberursel Richtung Egelsbach zwischen Bad Homburger Kreuz und Frankfurt Eckenheim. Stockender Verkehr. Gute Fahrt.
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0: So schön, Roman Lob, der Nachmittag hier in HR3. Es ist ja nie zu spät für ein neues Hobby. Bei mir ist es so, das dauert nur nie lang, bis ich wieder damit aufhöre. Bei Sängerin Loi ist es so, dass sie jetzt schon eine ganze Weile mit dabei ist. Spielt sie jetzt Tennis, ist fleißig am Trainieren und in ihrer letzten oder vorletzten Instagram-Story haben wir gesehen, oh, an Ballgefühl und Hand-Auge-Koordination, da ist schon ganz schön was da. Sieht echt nicht schlecht aus, Naturtalent würde ich mal behaupten. Aber Lois erste Liebe ist glücklicherweise für uns natürlich nach wie vor die Musik. Golden Summer heißt ihr neuer, ihr aktueller Hit. Dabei geht's jetzt gar nicht mal so zwangsläufig um Sommer, sondern vielmehr um Gefühl.
1: Ich habe ja den Song geschrieben wegen meiner Tourabsage, weil ich da so ein bisschen sad war und habe dann an diese Zeit gedacht, wo ich auf der Bühne stehe oder wenn ich Festivals spiele, und dieses Gefühl wollte ich irgendwie festhalten. Also es geht um ganz, ganz tolle Momente, schöne Momente, die man mit Menschen verbringt und die man nicht mehr vergessen möchte.
0: Momente, die wir festhalten wollen. Darin geht's im Golden Summer neu in HR3.

0: Neuen H3 Golden Summer von Loi. Bei dem hier summen wir schon schön mit, den haben wir schon gut im Ohr. Sophie and the Giants, Loser, davor Europe, the final countdown. Gigantischer Rocksong, echte Abwechslung eben hier in HR3.
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0: Jetzt wird's 17 Uhr.
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2: Mit Axel Klankwart, hallo. Schwierige politische Lage in der Großstadt Kassel. Nach der hessischen Kommunalwahl im Frühjahr ist jetzt klar, Kassel bekommt keine neue Koalition. Anders als geplant werden die Grünen, die CDU und die SPD keine Stadtregierung bilden. HR-Reporterin Elisabeth Tschech.
3: Knackpunkt war am Ende die Verteilung und Länge der Verträge der Dezernate. Also wer welchen Posten für wie lange bekommt oder behält. Die SPD war bereit, auf ihre Forderung nach der Kämmerei zu verzichten, also die Steuerung der Finanzen in Kassel. Dann hätte sie aber nur ein erweitertes Sozialdezernat bekommen. CDU und Grüne dagegen jeweils zwei Dezernate, obwohl alle drei Parteien etwa gleich viele Stimmen bei der Wahl bekommen hatten. Jetzt müssen sich die Parteien selbst Mehrheiten suchen, wenn sie Anträge im Stadtparlament durchbekommen wollen.
2: Wie geht es den Wäldern in Hessen? In Zukunft soll eine künstliche Intelligenz helfen, Schäden schneller zu erkennen. Dazu gibt es ein Forschungsprojekt der Behörde Hessenforst zusammen mit der Hochschule Rhein-Main und einem Institut in Niedersachsen. Die KI soll Satellitenbilder automatisch auswerten und die Auflösung der Fotos verbessern. Feiertag in der Ukraine. Mitten im Krieg gegen Russland feiert die Ukraine ihre Unabhängigkeit. Heute vor 35 Jahren war das Land aus der Sowjetunion ausgetreten. Zum Feiertag sind heute Staats- und Regierungschefs aus Partnerländern nach Kiew gekommen, zum Beispiel der britische Premier Burnham. Die EU hat für die Ukraine heute über 6 Milliarden Euro für Waffen, Munition und Radaranlagen freigegeben. Was kann Deutschland tun für den Schutz vor Hitze im Sommer? Das ist ein Thema für das Spitzentreffen der schwarz-roten Bundesregierung morgen und übermorgen. Schon heute hat ein Regierungssprecher aber klargestellt, dass es kein zusätzliches Geld für den Hitzeschutz geben wird. Viele Menschen in Hessen haben sich dieses Jahr in den Freibädern abgekühlt. Einige Bäder waren an den Hitzetagen so voll, dass irgendwann keine Leute mehr reingelassen werden konnten. Laut Nachrichtenagentur dpa haben alleine die Freibäder in Frankfurt schon bis zu 1 Million Besucher gezählt. HR-Reporter Ricardo Mastrocola.
4: Besucherrekord am Ende der Saison nicht ausgeschlossen. Auch andere Städte melden hohe Zahlen. In Kassel 265.000, in Darmstadt knapp 200.000 und auch in Hanau waren es bisher knapp 120.000, so viele wie seit 10 Jahren nicht mehr. Und während in fast allen Städten über eine Saisonverlängerung nachgedacht wird, schließt die Landeshauptstadt das aus. Unter anderem, weil viele Arbeitsverträge auslaufen von saisonal beschäftigten Mitarbeitern.
2: Das war unser News Update.
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6: It's not my time. 3 Doors Down. Das ist so ein Song, der passt eigentlich zu morgens um 6, wenn der Wecker klingelt. Aber so ganz kurz vorm Feierabend kommt er auch richtig gut, wenn er halt so schön rockig ist. Gleich hier im Nachmittag bei HR3 davor Michael Schulte, 5 a.m. Grüßung, Carmen Schmalfeld hier. Freue mich, dass ihr da seid. Warm und wechselhaft. So wird diese letzte Augustwoche.
7: Und wir kriegen auch wieder Regen. Am meisten in der zweiten Wochenhälfte, so Donnerstag, Freitag. Da sind örtlich wieder über 10 Liter Wasser auf den Quadratmeter drin.
6: Und bis dahin fällt auch schon ein bisschen was. HR3-Wetterexperte Martin Wettergut.
7: Zur Sonne kommen hier in Nordhessen ab morgen Nachmittag einige dicke Regenwolken heran. Es wird dann zeitweise nass und das rund um Bad Zwesten oder Trendelburg mit gerade mal etwas über 20 Grad. Auch ab Wochenmitte sind noch örtlich Schauer dabei. Aber dann wird's bei uns wieder deutlich wärmer.
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6: Damit ihr gut ankommt, jetzt das Neueste aus dem H3-Verkehrszentrum. Ein Unfall auf der A5 und die Stelle ist noch nicht gesichert. Kassel Richtung Frankfurt zwischen Fernwald und Gambacher Kreuz auf der linken Spur. A3 Würzburg Richtung Frankfurt zwischen Seligenstädter Dreieck und Seligenstadt. 2 Kilometer Stau nach einem Unfall auf der linken Spur. A3 Frankfurt Richtung Würzburg. Zwischen Obertshausen und Hanau 3 Kilometer stockend. A7 Fulda Richtung Kassel. Zwischen Fulda Dreieck und Fulda Mitte 2 Kilometer stockend wegen der Baustelle auf der linken Spur. Und im weiteren Verlauf auf der A7 dann zwischen Bad Hersfeld West und Homberg-Efzell nochmal 2 Kilometer stocken. Der Grund ist hier ein kaputtes Auto auf der rechten Spur. A7 Fulda Richtung Würzburg zwischen Fulda Dreieck und Bad Brückenau-Wildflecken 7 Kilometer stockend. Des war's. Gute Fahrt allen unterwegs.
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0: Sonntagnachmittag mitreden, absolut erwünscht bei uns, weil wir vom HR eben wissen wollen, was euch bewegt, wie ihr über verschiedene Themen denkt. Gibt's HR fragt, unser Meinungsbarometer. Heute startet eine neue Befragung, geht um ein sehr spannendes, präsentes, brisantes Thema, Gewalt im Internet. Macht gerne mit und schildert eure Gedanken dazu oder vielleicht eure Erfahrungen. Mitmachen geht noch bis Donnerstag über hrfragt.de. Und wenn das Thema Gewalt im Internet bei euch innerfamiliär vielleicht sowas ist, wo ihr sagt, boah, das ist echt mit Ärger, mit Schmerz verbunden, dann bitte tut was dagegen. Schlaut euch auf, nehmt hilfreiche Strategien mit. Wir bieten da tolle, kostenlose Workshops an. Jetzt am Wochenende. Klickkompetenz, gelassen im digitalen Familienwahnsinn. Gedacht vor allen Dingen für Eltern, für Omas, für Opas, für Patentanten, für Onkels von jüngeren Kids, die jetzt gerade mal zum ersten Mal so richtig im Netz unterwegs sind. Da geht es also ums erste Smartphone, um die Faszination von Gaming, um auch eben das Suchtpotenzial von Social Media und den Gefahren. Eben die digitale Welt, die für uns und unsere Kinder ja längst Alltag ist, aber sich da eben sicher drin bewegen, ja, das ist für uns alle eine echte Herausforderung. Holt euch da gerne Know-how. Und weil die Nachfrage, die war echt irre groß, haben wir uns auch sehr drüber gefreut, weil die so groß war, haben wir jetzt am Samstag eben noch einen Zusatztermin, den wir euch gerne anbieten. Gibt's auf hr3.de die ganzen Infos dazu und wie ihr euch anmeldet. Würde mich sehr freuen, wenn ich euch da am Samstag begrüßen kann. Also kommt gerne rum.
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0: Na, das klingt mal nach einer ziemlich abgefahrenen Mische. Skate Night trifft Kirche. Und damit hallo im Nachmittag hier bei HR3. Rollschuh-Disco trifft Gottesdienst ja tatsächlich. Das gibt's heute Abend in Bad Hersfeld. 19 Uhr geht's los in der Sommerarena, also Open Air.
1: Thema soll sein, du stellst meine Füße auf weiten Raum, gute Laune haben und es soll vor allem gute Laune Gottesdienst werden. Das ist unser Ziel. Wir wollen miteinander feiern.
0: So, sagt der Michael. Der muss es wissen. Der ist Dekan und hat das heute Abend mitorganisiert. Also hin, Rollschuhe packen, Spaß haben, loslaufen. Hier im Nachmittag bei HR3 gibt's gleich Offenbach und Ella Henderson. Echt eine meiner Lieblingssängerinnen. Die hat so eine Wärme in der Stimme, oder? Findet ihr nicht auch? Davor gibt's Aerosmith, I Don't Wanna Miss a Thing. Und diesen Song, den muss ich heute wohl nicht verkaufen. Der steht für sich, der ist grandios, wunderschön. Den genießen wir jetzt hier zusammen in HR3. Und echte Abwechslung.

0: Gleich ist es 5:30.
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2: Mit Axel Klankwart. Guten Tag. Mehr als 5 Monate nach der Kommunalwahl in Hessen gibt es in Kassel keine gemeinsame Regierungskoalition. Grüne, CDU und SPD konnten sich nicht auf eine Verteilung der Dezernate einigen. Im Kasseler Stadtparlament gibt es deshalb jetzt eine Politik wechselnder Mehrheiten. Die Parteien müssen sich also selbst Mehrheiten suchen, um Anträge durchzubringen. Im Prozess um den Mord an dem 8-jährigen Fabian aus Güstrow in Mecklenburg-Vorpommern hat sich die Angeklagte zum ersten Mal geäußert. Sie hat bestritten, etwas mit der Tat zu tun zu haben. Sie habe den verbrannten Leichnam erst am 13. Oktober gefunden. Laut Staatsanwaltschaft wurde der Junge 3 Tage vorher getötet. Und jetzt mehr Aktuelles aus unseren Regionalstudios.
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4: Ein tiefes Wummern, lautes Rotorenschlagen über dem Dach mitten in der Nacht. Was ist da los? Kein Grund zur Panik. Diese Woche trainieren wieder die Piloten des Kampfhubschrauberregiments aus Fritzlar. Von heute bis Donnerstag üben sie den Tiefflug. Betroffen ist ganz Nordhessen, von Ottrau im Süden bis Bad Karlshafen im Norden. Die Übungsflüge dienen dazu, so sagt es die Bundeswehr, die Einsatzbereitschaft der Piloten aufrechtzuerhalten und junge Soldaten zu trainieren. Weil es wegen der Tiefflüge stellenweise zu Lärmbelästigung kommen kann, kündigt die Bundeswehr an, dass man versuchen wird, das Übungsgebiet ständig zu wechseln. Auch über Niedersachsen, Ost- und Mittelhessen wird geflogen. Daniela Möllenkamp, Studio Nordhessen.
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6: Tell it to my heart, Taylor Dane gleich. Davor noch Teddy Swims, Bad Dreams. Soweit der Fahrplan für die nächsten paar Minuten. Mich gibt's natürlich auch noch on top. Ich bin Carmen Schmalfeld. Grüß euch. Das Wetter heute echt angenehm. T-Shirt tauglich, nicht zu heiß. Gefroren haben wir aber auch nicht bei 20 bis 25 Grad. Die messen wir im Moment auch. In den höheren Lagen ist es ein bisschen frischer. 18 bis 21 Grad da. Dazu Sonne und Wolken im Wechsel und ein bisschen was an Wind. Damit ihr gut ankommt, jetzt noch das Neueste aus dem HR3. Verkehrszentrum. Es liegen Reifenteile auf der A5, Kassel Richtung Frankfurt, zwischen Butzbach und Bad Nauheim auf der linken Spur. A3 Frankfurt Richtung Würzburg, zwischen Obertshausen und Hanau, 3 Kilometer stockend. A5 Kassel Richtung Frankfurt, zwischen Fernwald und Gambacher Kreuz, 5 Kilometer Stau nach einem Unfall auf der linken Spur. A7 Fulda Richtung Kassel, zwischen Fulda Dreieck und Fulda Mitte, 2 Kilometer Stau. Der Grund ist hier eine Baustelle auf der linken Spur und im weiteren Verlauf. Zwischen Bad Hersfeld West und Homberg Efzen nochmal 3 Kilometer stockend. Da steht ein kaputtes Auto auf der rechten Spur. Zum Schluss A7 Fulda Richtung Würzburg, zwischen Fulda Dreieck und Bad Brückenau Wildflecken. Streckenweise stockender Verkehr. Gute Fahrt allen unterwegs und kommt bald und sicher an.
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0: Mann, immer noch so gut. Taylor Dane im Nachmittag hier bei HR3. Wir haben ja sowas wie die virtuellen Umzugskartons längst gepackt und sind bereit für was Neues.
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0: 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Und eines davon empfiehlt uns jetzt Kollege Jamie. Es geht um Professor van Dusen.
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2: Es geht um Professor Dr. Augustus van Dusen oder wie er sich selber nennt, die Denkmaschine. So, könnt ihr euch denken, es geht um Kriminalfälle und er löst Kriminalfälle, die sonst keiner lösen kann. Und das natürlich nur durch pure Logik und Verstand. Das spielt so um 1900 rum. Immer an seiner Seite sein treuer Begleiter und Freund Hutchinson Hatch. Die Folgen sind immer so knappe 50 Minuten. Das sind jetzt keine super spannenden Thriller, wonach man nicht mal schlafen kann. Es ist entspannt zum Zuhören, zum Schmunzeln. 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
2: Alle, die auf Figuren wie Sherlock Holmes oder Hercule Poirot stehen, die freuen sich auch über Professor Dr. van Dusen, die Denkmaschine. Beim Kochen, zum Abschalten, zum Runterkommen, kurz vor ins Bett gehen, finde ich, ist das perfekt. Das leichte Kost, zum Miträtseln, so ein bisschen Spaß haben. Und ja, ab und zu ist es auch ein bisschen spannend. Ich finde es wirklich toll.
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0: Zwei Worte schreibt man, wie wir es hören. Van Dusen findet ihr garantiert in ARD Sounds. Und viel Spaß beim Nachhören.
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Die einzigartige Adele im Nachmittag bei HR3. Diese Zeit, wenn wir so langsam aus dem Job raus sind und uns auf den Abend freuen, genau das ist die HR3 Freundeskreiszeit. Unsere Gastgeberin ist gleich Kate Manzig. Habt einen schönen Abend. Viel Spaß!

0: 14 Uhr ist es.
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2: Mit Axel Klankwart, hallo. Schäden im Wald sollen in Zukunft schneller erkannt werden mit künstlicher Intelligenz. In Hessen läuft dazu ein Forschungsprojekt. Die Behörde Hessen Forst arbeitet mit der Hochschule Rhein-Main und einem Institut in Niedersachsen zusammen. Die KI soll hochaufgelöste Bilder des Waldes erzeugen. HR-Reporterin Gabi Beck.
3: Die Behörde will so schneller Analysen erhalten und damit auch schneller auf aktuelle Schäden reagieren. So könnte man zum Beispiel die Holzernte oder die Aufforstung anpassen. Auch kleinere schadhafte Waldflächen könnte man so genau lokalisieren. Durch maschinelles Lernen soll eine KI die Bilder des Satelliten Copernicus detailreicher gestalten. Und für die endgültige Anwendung will man dann mit IT-Unternehmen zusammenarbeiten.
2: Regieren mal anders in Kassel. In der Großstadt in Nordhessen wird es keine neue Koalition aus Grünen, CDU und SPD geben. Eigentlich wollten die drei nach der Kommunalwahl zusammenarbeiten. Die Verhandlungen dazu sind jetzt gescheitert. Das Kasseler Stadtparlament soll in Zukunft mit wechselnden Mehrheiten Entscheidungen treffen. Countdown für die Bundesregierung. Ab morgen geht Kanzler Merz mit seinem Kabinett 2 Tage lang in Klausur. Es geht um die Frage, wie die Regierung die Wirtschaft zum Laufen bringen und Deutschland modernisieren kann. Konkrete Entscheidungen sind für die Klausur nicht geplant. Unionsfraktionschef Frei hat heute gesagt, die Regierung werde im Herbst viel zu arbeiten haben. In Darmstadt hat es offenbar einen Brandanschlag auf ein AfD-Auto gegeben. Der Wagen gehört dem AfD-Kreisverband Darmstadt und war am Samstagmorgen ausgebrannt. Jetzt sagt die Polizei, dass es offensichtlich Brandstiftung war. Wer dahinter steckt, sei noch unklar. Die Partei selbst hat 10.000 Euro Belohnung für Hinweise ausgesetzt. Wer Heavy-Metal-Musik hört, kann besser Schmerz aushalten. Das haben Forscher am Max-Planck-Institut in einer Studie herausgefunden. Sie hatten dazu Tests mit Besuchern beim Wacken Open Air vor 3 Jahren gemacht. Aus dem News-Team Andrea Eckstein.
4: 122 Metalheads waren bereit, für die Studie ihren Unterarm in eiskaltes Wasser zu halten. Und siehe da, sie konnten es länger aushalten als Teilnehmer aus einer Vergleichsgruppe. Was banal klingt, kann für die Schmerztherapie relevant sein, hoffen die Autoren der Studie. Denn bei der Behandlung von Schmerzpatienten wird gerne auf Entspannungsmusik gesetzt, um positive Gefühle auszulösen. Wütende Musik wie Metal dagegen könnte helfen, Ärger auszuleben. Aus der Forschung weiß man, dass unterdrückter Ärger das Schmerzempfinden oft verschlimmert.
2: Das war das Wichtigste heute Abend aus dem News-Team.
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6: Einen wunderschönen Montagabend euch, Leute. Kommt gut in Feierabend. Ich sag euch, der Sommer hat noch ein bisschen Energie für uns. Das ist noch nicht vorbei. Also vielleicht seid ihr auf dem Weg gerade zu so einer kleinen After-Hour mit Freunden was essen. Oder auch einfach mal den Tag sacken lassen. Wettermäßig sieht's stabil aus. Heute Nacht kann es so ein bisschen regnen oder nieseln. Meistens bleibt es aber trocken und klar. Bei Tiefstwerten zwischen 9 und 15 Grad. Morgen dann am Dienstag kriegen wir stellenweise bis zu 24 Grad. Sonne zeigt sich immer wieder am Nachmittag. Ein paar Wolken mehr unterwegs und nur vereinzelt etwas Regen. Damit ihr gut ankommt, jetzt das Neueste aus dem HR3-Verkehrszentrum. Die A3 Frankfurt-Würzburg zwischen Obertshausen und Hanau habe ich da. Mit 2 Kilometern Stop and Go. 2 Kilometer Stau auf der A7 Fulda-Kassel zwischen Fulda-Dreieck und Fulda-Mitte wegen der Baustelle auf der linken Spur. Im weiteren Verlauf zwischen Bad Hersfeld-West und Homberg-Efze 2 Kilometer Stau und Stop and Go wegen eines defekten Fahrzeugs auf der rechten Spur. Und die A7 Fulda-Würzburg noch zwischen Fulda-Dreieck und Bad Brückenau-Wildflecken streckenweise Stop and Go. So viel für den Moment. Kommt gut an.
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0: Der perfekte Sound, um in Feierabend zu fallen. Starship in HR3 und mit diesem Hit hat er uns alle damals zum Schmachten gebracht und jetzt ist er zurück mit neuer Musik, James Blunt.
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2: Ich will es ja gar nicht sagen, aber ich tue es trotzdem. Über 20 Jahre ist das jetzt her. Wild, oder? Aber James Blunt hat noch lang nicht vor aufzuhören. Warum auch? Gefühlt läuft ja alles, was der anpackt, richtig gut. Jedes seiner Alben war erfolgreich. Und sein neuer Hit, der reiht sich da locker mit ein, würde ich sagen. Taste like summer. Und was hinter dem Song steckt, das hat uns James Blunt auch schon verraten. Sogar auf Deutsch.
3: Der neue Single heißt Tastes Like Summer. Wenn der Sommer tatsächlich nach James Blunt schmecken würde, dann reden wir von Sonnencreme mit lichtzufachter 50 und einem Ibiza-Cocktail.
2: Süß, oder? Also das Einzige, was bei mir jetzt hängen geblieben ist, ist Sonnencreme mit lichtzufachter 50. Kriegt ihr jetzt vertont? So schön leicht und sommerlich. Perfekt für den restlichen August und für ein wundervoll entspanntes Feierabendgefühl in HR3.

Und noch dieses Saxophon. Wow, James Blunt, neuer Sound, Tastes Like Summer in HR3. Und gleich. Tom Walker mit diesem Wahnsinnshit bekommt ihr gleich. Und für euren Feierabend. Geben wir ein bisschen Gas mit Madonna. Jetzt. 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

Ganz starker Hit von Tom Walker für euren Feierabend in HR3. Und um euch den zu versüßen, habe ich was ganz Freshes, Aktuelles, Neues. Das macht super viel Spaß und gibt einem am Montag einfach schon Wochenendgefühl. Cat's Eye, Animal.

0: Habt einen restlichen, entspannten Montag. Ja, wettermäßig ist jetzt nicht so extrem sonnig zum Feierabend, aber mei, was soll's, davon hatten wir ja jede Menge und es kommt ja noch was. Also der Sommer ist hier noch lange nicht vorbei. Heute Nacht haben wir Tiefstwerte zwischen 7 und 15 Grad, bleibt teilweise ja, eher trocken, vereinzelt nur ein bisschen Regen mit drin und morgen dann am Dienstag geht's meistens sehr sonnig los, kommen dann immer mehr dichte Wolken dazu, vereinzelt ein bisschen Regen bei bis zu 24 Grad maximal. Damit ihr gut ankommt, jetzt das Neueste aus dem HR3-Verkehrszentrum. Vorsichtig auf der A7 Kassel-Fulda zwischen Homberg-Efze und Bad Hersfeld-West. Da liegt eine Schaufel auf der rechten Spur. Dann eine ungesicherte Unfallstelle auf der B45 Friedberg-Hanau zwischen Bruchköbel und Hanau-Nord. Da liegen nämlich Fahrzeugteile auch auf der Fahrbahn. Und die A7 Fulda-Würzburg noch zwischen Fulda-Dreieck und Bad Brücken auf Volkers. 2 Kilometer Stop and Go. Sonst alles fein?
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Musik euch in den Feierabend am Montag. Wegbegleitung habe ich natürlich jede Menge für euch. Wenn ihr das Energielevel

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1: Gleich. 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

0: Fabiole.
1: Wunderschönen Montagabend euch in HR3 und zum Kopf freikriegen habe ich genau das Richtige für euch. Wir spielen einfach eine Runde HR3 Freundeskreis Challenge. Ja, also ich suche einen ganz besonderen, ganz bekannten Hit. Ich spiele euch aber nicht den Anfang vor, sondern die allerletzten Töne. So, jetzt spitzt mal die Öhrchen. Was suche ich da? Also ich finde, da kommt man drauf, oder? 069-155-4x3. Moment, ich will es euch ja nicht allzu schwer machen. Nochmal kurz hinhören. Welcher Hit ist das denn? Was sind die letzten Töne? Die letzten Töne welches riesengroßen, coolen Hits suche ich da? Klingelt mal durch, 069-155-4x3. Ich bin mir jetzt nicht so sicher. War das vielleicht doch zu schwer? Schauen wir mal. Lass mich nicht hängen. Sagt Bescheid, vielleicht kommt er ja drauf. Auflösung gibt's hoffentlich gleich in 10 Minuten. Kate Manzig hier in HR3. Hallo.

0: Mauer für den Feierabend. 19 Uhr.
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2: Hallo, ich bin Annika Hennig. Wie geht es den Wäldern in Hessen? In Zukunft soll eine KI helfen, Schäden schneller zu erkennen. In Hessen läuft dazu ein Forschungsprojekt der Behörde Hessenforst. Es wird vom Bundeslandwirtschaftsministerium gefördert. Die KI soll hochaufgelöste Bilder des Waldes erzeugen. HR-Reporterin Gabi Beck.
3: Die Behörde will so schneller Analysen erhalten und damit auch schneller auf aktuelle Schäden reagieren. So könnte man zum Beispiel die Holzernte oder die Aufforstung anpassen. Auch kleinere schadhafte Waldflächen könnte man so genau lokalisieren. Durch maschinelles Lernen soll eine KI die Bilder des Satelliten Copernicus detailreicher gestalten. Und für die endgültige Anwendung will man dann mit IT-Unternehmen zusammenarbeiten.
2: Schwierige politische Lage in der Großstadt Kassel. Nach der hessischen Kommunalwahl im Frühjahr ist jetzt klar, Kassel bekommt keine Koalition. Anders als geplant werden die Grünen, die CDU und die SPD keine neue Stadtregierung bilden. HR-Reporterin Elisabeth Tschech.
4: Knackpunkt war am Ende die Verteilung und Länge der Verträge der Dezernate. Also wer welchen Posten für wie lange bekommt oder behält. Die SPD war bereit, auf ihre Forderung nach der Kämmerei zu verzichten, also die Steuerung der Finanzen in Kassel. Dann hätte sie aber nur ein erweitertes Sozialdezernat bekommen. CDU und Grüne dagegen jeweils zwei Dezernate, obwohl alle drei Parteien etwa gleich viele Stimmen bei der Wahl bekommen hatten. Jetzt müssen sich die Parteien selbst Mehrheiten suchen, wenn sie Anträge im Stadtparlament durchbekommen wollen.
2: Immer wieder wird in Deutschland darüber diskutiert, wie der Hitzeschutz besser werden kann. Auch beim Spitzentreffen der schwarz-roten Bundesregierung morgen und übermorgen wird das Thema sein. Schon heute hat ein Regierungssprecher aber klargestellt, dass es kein zusätzliches Geld für den Hitzeschutz geben wird. Wie geht es weiter im Krieg zwischen den USA und dem Iran? US-Finanzminister Bessent will jetzt bei einer Pressekonferenz in Washington sagen, wie genau die angekündigten härtesten Sanktionen der Geschichte gegen den Iran aussehen sollen. Schon vorab hat Bessent bei X geschrieben, heute beginne ein wirtschaftlicher D-Day und die Endphase im Krieg gegen den Iran. Sollen die Krankenkassen Abnehmspritzen bezahlen? Die Chefin des Bundesverbandes der AOK, Reimann, ist dagegen. Sie hat den Funke-Medien gesagt, wenn jeder Kassenpatient mit einem Body-Mass-Index von 30 und mehr regelmäßig diese Spritze bekäme, würde das pro Jahr etwa 45 Milliarden Euro kosten. Vom Sozialverband Deutschland hieß es, es sei richtig, auf die Kosten zu schauen, aber Fettleibigkeit führe oft zu Erkrankungen, die auch teuer behandelt werden müssten. Das war unser News Update.
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6: Hübschen Montag wünsche ich euch. Kommt gut in Feierabend. Ne? War ja jetzt auch anstrengend, so den ersten Tag gearbeitet. Da muss man erstmal kurz wieder klarkommen. Ne? Wettermäßig ist jetzt zwar nicht so wirklich Sundowner angesagt. Es ist eher bewölkter. Heute Nacht vereinzelt mal etwas Regen mit drin. Das bei Tiefstwerten zwischen 9 und 15 Grad. Aber die Woche hat auf alle Fälle noch ein bisschen Sommer für uns im Angebot. Morgen am Dienstag bis zu 24 Grad. Da geht es auch erstmal sonnig los im Tagesverlauf. Paar Wolkenmeer und vereinzelt etwas Regen. Damit ihr gut ankommt, jetzt das Neueste aus dem HR3-Verkehrszentrum. A7, Fulda Richtung Kassel habe ich da, zwischen Fulda Dreieck und Fulda Mitte. 2 Kilometer Stop and Go wegen einer Baustelle auf der linken Spur. Und die A7 Fulda Würzburg zwischen Fulda Dreieck und Bad Brückenau-Volkers. 2 Kilometer Stau. Sonst sieht's gut aus. Allen, die unterwegs sind, natürlich gute und sichere Fahrt. Kate Menzig, mein Name. Hi!
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mit diesem Saxophon in den Feierabend. H3 Freundeskreis hier. Habt einen schönen Montag. Und ich habe euch ja gerade um eure Hilfe gebeten. Ich suche nämlich einen Song, der so endet. Ich weiß, das war jetzt gar nicht mal so einfach. 069155 4 mal die 3. Wer ist dran? Ja. War zu schwer, Leute. Ich weiß. Aber jetzt kommt die Auflösung. Diese letzten Töne gehören zu einem Song und ich bin mir so sicher, voll viele von euch werden jetzt sagen, oh, das war doch klar, Mensch, da hätte man drauf kommen können. Es ist Uncle Cracker.

Manny da für euren Feierabend in HR3, lieber Autofahrer. Vorsichtig auf der A44 Kassel Richtung Dortmund. Zwischen Warburg und Diemelstadt befindet sich eine Person auf der Fahrbahn. Kommt gut an.

0: Aktueller Sound von Jack Dean in HR3. Schönen Montag. 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
1: Mit euch in den Feierabend. Wettermäßig ist es eigentlich überwiegend relativ stabil und trocken. Nur im Odenwald und an der Bergstraße, da kann es teils kräftig regnen. Also das mal so im Hinterkopf, sonst sieht es gut aus. Auch heute Nacht tendenziell eher trocken bei Tiefstwerten zwischen 7 und 15 Grad. Morgen wieder wunderschön angenehme sommerliche 24 Grad maximal drin. Erstmal sonnig, später aber auch einige Wolken und ein bisschen Regen mit dabei. Damit ihr gut ankommt, jetzt das Neueste aus dem HR3-Verkehrszentrum. Da ist ein bisschen was los. Auf der A5 Kassel-Frankfurt bitte vorsichtig sein zwischen Reiskirchen und Fernwald. Da liegen nämlich Reifenteile auf der Fahrbahn. Vorsichtig auch auf der A44 Dortmund Richtung Kassel Richtung Dortmund, andersrum, sorry. Kassel Richtung Dortmund zwischen Warburg und Diemelstadt befindet sich eine Person auf der Fahrbahn. Dann vorsichtig auf der A49 Gießen-Kassel zwischen Schwalmstadt und Neuental. Da sind es mehrere Plastikteile auf der linken Spur. Die A49 Kassel-Gießen zwischen Homberg-Oben-Nord und Obenthal-Dreieck Fahrzeugteile auf der Fahrbahn und die A67 Darmstadt-Mönchhof-Dreieck zwischen Rüsselsheim-Ost und Mönchhof-Dreieck ein defekter Laster auf der rechten Spur. Die B49 Gießen-Limburg zwischen Dorla und der A45 Anschlussstelle Wetzlar-Ost eine ungesicherte Unfallstelle auf der linken Spur und die A7 Fulda-Kassel noch zwischen Fulda-Dreieck und Fulda-Mitte Stop and Go wegen der Baustelle auf der linken Spur. Das war's für den Moment. Kommt gut an. Kate Manzig hier. Hi.
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0: The Rembrandts in HR3. Leute, bald ist es wieder soweit. So klingt echte Vorfreude. Jawohl, es geht wieder los.
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0: Wiese für die Ohren, für einen Thrill, für euren Weg in den Feierabend. Und gleich in HR3. Cooler Sound, perfekt für den Feierabend. Von Alle Farben und Pollyanna spiele ich euch. Dazu wird's rockig. Hey, hey, I wanna be a rockstar. Nickelback. Spiele ich euch ja auch gleich. Echte Abwechslung eben. 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

Alle Farben und Pollyanna, Let It Rain Down in HR3 für euren Weg in den Feierabend. Macht euch einen ganz entspannten restlichen Abend. Gleich habe ich coolen Sound für euch. Von Moscana, Pink Floyd und One Republic. Mein Name ist Kate Manzig. Habt einen schönen Montag.

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1: Um 20 Uhr mit Claudia Meichelbeck. In Hessen soll künstliche Intelligenz in Zukunft helfen, Schäden in den Wäldern schneller zu erkennen. Dazu gibt es ein Forschungsprojekt der Behörde Hessenforst zusammen mit der Hochschule Rhein-Main und einem Institut in Niedersachsen. Die KI soll Satellitenbilder automatisch auswerten und die Auflösung der Fotos verbessern. Damit sollen auch kleinere Schäden in den Wäldern entdeckt werden. Mehr als 5 Monate nach der Kommunalwahl gibt es in Kassel keine gemeinsame Regierungskoalition. Grüne, CDU und SPD konnten sich nicht einigen und werden jetzt doch nicht die neue Stadtregierung bilden. HR-Reporterin Elisabeth Tschech.
2: Knackpunkt war am Ende die Verteilung und Länge der Verträge der Dezernate. Also wer welchen Posten für wie lange bekommt oder behält. Die SPD war demnach bereit, auf ihre Forderung nach der Kämmerei zu verzichten. Also die Steuerung der Finanzen in Kassel. Dann hätte sie aber nur ein Dezernat bekommen, CDU und Grüne dagegen jeweils 2. Obwohl alle 3 Parteien etwa gleich viele Stimmen bei der Wahl bekommen hatten. Jetzt müssen sich die Parteien selbst Mehrheiten suchen, wenn sie Anträge im Stadtparlament durchbekommen wollen.
1: Die Ukraine hat heute ihren 35. Unabhängigkeitstag. Große Feierlichkeiten hat es nicht gegeben aus Angst vor russischen Luftangriffen. Präsident Selenskyj nutzte seine Rede an die Nation gleichzeitig für eine Kampfansage an Russlands Präsidenten Putin. ARD-Korrespondent Florian Kellermann.
3: Selenskyj sagte, die ukrainische Unabhängigkeit sei aus einem Traum von Freiheit entstanden. Die Botschaft, eine Kapitulation gegenüber Russland, komme nicht in Frage. Für den britischen Premierminister Andy Burnham war es der erste Auslandsbesuch im Amt. Burnham leitete dann auch zum ersten Mal eine Sitzung der sogenannten Koalition der Willigen, also der Ukraine-Unterstützerländer. Schon im Vorfeld sprach Burnham den Ukrainern Dank aus für ihren Kampf. Sie verteidigten nicht nur sich selbst gegen Russland, sondern ganz Europa.
1: In der Türkei sind 6 ehemalige Bürgermeister der Opposition zu teils langen Haftstrafen verurteilt worden in einem umstrittenen Korruptionsverfahren. Der frühere Bürgermeister des Istanbuler Bezirks Beşiktaş bekam mehr als 23 Jahre Haft, unter anderem wegen Bestechung und Geldwäsche. Die Opposition spricht von politisch motivierten Verfahren. Und jetzt noch die Spiele in der ersten Runde des DFB-Pokals. Dabei hat es heute Abend bis jetzt folgende Ergebnisse gegeben. SC Verl, HSV 0:3 und Würzburger Kickers, 1. FC Köln 1:2. Das waren die Nachrichten.
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5: Wunderschönen Weg in Feierabend. Fast die letzte Augustwoche. Also die nehmen wir nochmal ordentlich mit. Genießen jedes Sommerfestchen, was uns da irgendwo in die Quere kommt. Wettermäßig wird das nämlich nochmal ganz hübsch. Heute Nacht erstmal überwiegend ruhig. Vereinzelt kann es regnen. Meistens trocken bei Tiefstwerten zwischen 9 und 15 Grad. Morgen dann bis zu 24 Grad. Erstmal sonnig, im Tagesverlauf ein paar Wolken mehr. Auch vereinzelt etwas Regen mit drin. Damit ihr gut ankommt. Jetzt das Neueste aus dem HR3-Verkehrszentrum. Checken wir mal die Lage. Vorsichtig auf der A7 Fulda-Kassel. Zwischen Kirchheimer Dreieck und Bad Hersfeld-West liegen Reifenteile auf der rechten Spur. Und es gab einen Unfall auf der B49 Gießen-Limburg zwischen Gießen-Lahnfeld und Dorla. Ebenfalls auf der linken Spur. Das war's aber für den Moment. Allen, die unterwegs sind, natürlich gute und sichere Fahrt.

0: Nuskina in HR3. Habt einen schönen Feierabend, der HR3-Freundeskreis hier. Und jetzt reden wir mal eine Runde über Fußball. Also nicht WM, EM, sondern so, dass direkt vor der Haustür Kreisliga ist.
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Das ist einfach episch. Evanescence in HR3. Und gleich wird's zuckersüß. Zuckersüßen Sound bekommt ihr gleich für den Feierabend. Und dazu jetzt schon mal so ein bisschen Weekend-Feeling. Warum auch nicht? Warum auch nicht? The Kid Laroi und Justin Bieber kriegt er jetzt. Echte Abwechslung eben. Ha.

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0: Mach mal den Motor aus, ich hab jetzt Pause, gell?
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7: Schönen Weg euch in den Feierabend, habt einen entspannten Montag und so langsam wird's dunkler. Och nee, soll doch noch länger hell bleiben. Aber gut, liegt auch daran, dass gerade ein bisschen bewölkter ist. Stellenweise etwas Regen mit drin heute Nacht. Auch vereinzelte Schauer, meistens trocken bei Tiefstwerten zwischen 7 und 15 Grad. Morgen geht's dann aber erstmal überwiegend sonnig los mit 24 Grad. Im Tagesverlauf aber auch wieder Wolken und ein bisschen Regen mit drin. Damit ihr gut ankommt, jetzt das Neueste aus dem HR3-Verkehrszentrum. Da sieht's gut aus. Keine Meldungen momentan. Euch eine gute Fahrt.
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0: Recht hat er. Mark Forster in HR3. Ich glaube, das kennen wir alle. Manchmal dauern Dinge, die wir unbedingt erledigen möchten, ewig oder klappen überhaupt nicht. Und dann gibt es so Momente, wo wir einfach mal so nebenbei irgendwas ausprobieren und plötzlich wird was richtig Großartiges draus. Das ging den drei Jungs von der norwegischen Band The Bowser genauso. Die haben einfach mal ein Video zu ihrem Song Magnetic ins Netz geladen. Sich nicht so viel dabei gedacht, ja, wie man halt so ein Video hochlädt, ne? Und zack, am nächsten Morgen war das ein absoluter Hit. Millionenfach geklickt und das einfach mal so über Nacht.
1: Our first night that we made Magnetic, we filmed the TikTok and the day we woke up, it had 1 million views. So we were like, okay, what? This is actually happening now. But I did not expect it to be this big.
0: Ja, die haben damit einfach überhaupt nicht gerechnet. Wie gesagt, einfach mal so ein bisschen gefilmt, hochgeladen und boom, über Nacht einfach ein Riesenhit. In ihrer Heimat sind sie ja schon länger erfolgreich, aber mit Magnetic und dem Video dazu jetzt auch auf der ganzen Welt. Und der macht auch einfach so viel Spaß. Dieses kleine Klingel da am Anfang, so eine wundervolle Leichtigkeit. Genau das Richtige für euren Feierabend in HR3.

Die Weather Girls in HR3. Liebe Autofahrer, vorsichtig auf der A5 Frankfurt-Kassel zwischen Gambacher Kreuz und Fernwald. Ein defektes Fahrzeug auf der rechten Spur und Personen auf der Fahrbahn. Und außerdem noch die B54 Wiesbaden-Abergen. Bitte vorsichtig zwischen Wiesbaden und Beidenstadt. Hier befindet sich ein Hündchen auf der Fahrbahn. Kommt gut an und fahrt vorsichtig. Hier ist HR3 für euren Montagabend.

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1: 21 Uhr mit Claudia Meichelbeck. Bei den Beratungen der Ukraine-Unterstützerstaaten hat auch Deutschland weitere Hilfe im Abwehrkampf gegen Russland zugesagt. Die Bundesregierung veröffentlichte nach dem Treffen eine Erklärung. Aus Berlin, ARD-Korrespondent Mario Kubina.
2: Ein Schwerpunkt der deutschen Militärhilfen liegt auf Luftverteidigung. Gerade sie wird in der Ukraine dringend benötigt, angesichts zunehmender Raketenangriffe des russischen Regimes. Aber was als nächstes konkret geliefert werden soll, bleibt offen. Deutschland hat bereits zahlreiche Flugabwehrsysteme in die Ukraine geschickt und versucht zurzeit, bei Verbündeten weitere Abfangraketen aufzutreiben.
1: Weitere US-Sanktionen gegen den Iran. Betroffen sind fast 60 Menschen, Organisationen und Schiffe mit Verbindungen zu dem Land. Das hat das US-Finanzministerium mitgeteilt. Die neuen Vorgaben richten sich unter anderem gegen das iranische Atom- und Raketenprogramm, Cybertechnologie und die Ölindustrie. Die US-Regierung will den Iran damit wirtschaftlich weiter isolieren. Mit künstlicher Intelligenz Schäden im Wald erkennen. In Hessen läuft dazu ein Forschungsprojekt. Die Behörde Hessenforst arbeitet mit der Hochschule Rhein-Main und einem Institut in Niedersachsen an KI-Modellen, um die Auflösung von Satellitenbildern zu erhöhen und sie selbstständig auswerten zu lassen. HR-Reporterin Gabi Beck.
3: Mit dem System könnte Hessenforst genauer den Zustand des Waldes erfassen. Die Behörde erhofft sich außerdem, schneller Analysen zu erhalten und damit auch schneller auf aktuelle Schäden reagieren zu können. So könne etwa die Holzernte oder die Aufforstung je nach Zustand angepasst werden. Auch kleinere geschädigte Waldflächen könnte man so lokalisieren. Durch maschinelles Lernen soll eine KI die Bilder des Satelliten Copernicus detailreicher gestalten können.
1: Keine neue Stadtregierung in Kassel. 5 Monate nach der Kommunalwahl haben Grüne, CDU und SPD ihre Gespräche für gescheitert erklärt. Im Stadtparlament gibt es deshalb jetzt eine Politik wechselnder Mehrheiten. Die Parteien müssen sich also Mehrheiten suchen, um Anträge durchzubringen. Weitere Spiele in der ersten Runde des DFB-Pokals. Dabei hat es heute Abend bis jetzt folgende Ergebnisse gegeben. SC Verl, HSV 0:3, Würzburger Kickers, 1. FC Köln 1:2 und VSG Alt-Glienicke, VfL Wolfsburg 5:6 im Elfmeterschießen. Das waren die Nachrichten. Das Wetter heute Abend und in der Nacht kann es in Südhessen etwas regnen, es kühlt aber 15 bis 7 Grad. Morgen ist es in Nordhessen bis in den Nachmittag sonnig und trocken. Im Rest von Hessen gibt es den ganzen Tag viele Wolken, von Süden her fällt gelegentlich Regen. Die Temperaturen steigen auf 18 Grad im Odenwald und bis 24 Grad an der Werra. Es ist 21.03 Uhr.
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4: Vorsicht auf der A5, Frankfurt Richtung Kassel. Zwischen Gambacher Kreuz und Fernwald steht ein defektes Fahrzeug auf dem rechten Fahrstreifen. Und es sind Personen auf der Fahrbahn. Vorsicht auf der B54 Wiesbaden-Arbergen. Zwischen Wiesbaden und Bleidenstadt befindet sich ein Hund auf der Fahrbahn. A3, Frankfurt Richtung Würzburg. Die Abfahrt Hanau wird wegen einer Baustelle bis Freitag täglich von 20 Uhr bis 5 Uhr morgens gesperrt. Eine Umleitung ist eingerichtet. A5, Heidelberg Richtung Darmstadt. Zwischen Darmstadt-Eberstadt und Darmstädter Kreuz. 1 Kilometer Stau wegen einer Baustelle. Es ist nur ein Fahrstreifen frei.
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5: Mit Markus Barsch, hallo, schön, dass ihr da seid. Machen wir gleich etwa ein Quiz? Top Idee.
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Hallo Deutschland, hier ist Pop, eure Abendshow. 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Und jetzt mit einem spontanen Schnellstquiz. Wir wollen euch was schenken, aber ihr wisst, das ist eine blanke Lüge. Ihr müsst euch das sauer verdienen in unseren spontanen Schnellstquizen. Anrufen 07221 2011. Wir machen heute ist der Über das Wetter schimpfen Tag. Boah, was für miese Peter haben denen erfunden. Über das Wetter schimpfen Tag. Der Deutsche Wetterdienst sagt, es gab mal ein Zitat, das irgendwann in der Luft stand, von wegen, alle regen sich über das Wetter auf, aber keiner tut was. Und deswegen wurde dieser Tag gegründet, über das Wetter. Also heute darf man nach Herzenslust über das Wetter schimpfen. Pah, das wird dem doch nicht gerecht. Klar, das Wetter ist schwierig, aber Natur schlägt einfach zurück gelegentlich, weil wir es kaputt machen. Aber das Wetter ist doch wir machen das spontane. Boah, das Wetter ist ja wohl so eine spannende und aufregende und höchst komplizierte Sache. Schnellstquiz, das machen wir. Wenn ihr schon mal draußen wart und ihr habt den Wind im Haar gespürt, dann seid ihr richtig. 07221211. Wir machen das spontane. Boah, das Wetter ist ja wohl so eine spannende und komplizierte und aufregende Sache. Schnellstquiz. 07221211.

0: Abendshow am über das Wetter schimpfen Tag. Okay, habt ihr heute über das Wetter geschimpft? Wir wollen ein spontanes Schnellsquiz mit euch machen, weil das Wetter ist eine sehr, sehr spannende, aufregende, höchst komplizierte Sache. Danke Mutter Natur, dass wir Wetter haben, sonst sähe die Sache hier ganz anders aus. Dennis, wann hast du zuletzt... Hallo Dennis in Bösel erstmal. Hallo Dennis, Mensch Dennis.
1: Hallo, Nabend.
0: Na, Dennis, wann hast du zuletzt über das Wetter geschimpft? Heute?
1: Oh, heute eigentlich gar nicht. Also bei uns war es trocken, das war ganz angenehm.
0: Auch mal.
1: Also, alles gut.
0: Ja gut, trocken, angenehm, nicht? Muss man immer gut ordentlich gießen, die Sachen manchmal, sonst gehen die kaputt.
1: Ja, ja. Absolut.
0: Ey, sag mal, in Bösel hinter Oldenburg links, ne, da ist ja Jeddelo auch, ne? Gestern DFB-Pokal. Ne?
1: Ich war da.
0: Gegen Heidenheim. Tschüss, Heidenheim.
1: Ja, tschüss, Heidenheim. Tschüss, Sikorski.
0: Bist du aus Spaß mal hingegangen oder bist du Jeddelo 2 Fan?
1: Ja, ich fahre da tatsächlich ab und zu mal hin. Das ist so 10 Minuten von mir entfernt. Und da lag es natürlich nahe, auch zum DFB-Pokalspiel zu fahren.
0: Ja, das ist doch toll. Das macht doch Spaß, oder?
1: Ja.
0: Und dann gerade der Klassenhöhere rausgeworfen wird. So,
1: bam. Ja, das war sensationell.
0: Gut, gut, gut. Mal gucken, wie es weitergeht mit Jeddelo 2. Wir machen das spontane. Boah, das Wetter ist ja eine spannende Kiste, du Schnellsquiz mit dem Dennis. Ich stelle mal so komplizierte Fragen jetzt. Du musst genau zuhören, Dennis.
1: Okay.
0: Wenn ein Luftpaket aufsteigt, ich gebe dir mal 2 zur Auswahl gleich, keine Sorge. Wenn ein Luftpaket aufsteigt, vom Boden nach oben, und sich oben im kleiner werdenden Luftdruck ausdehnt und es somit natürlich zur adiabatischen Abkühlung kommt, wie viele wissen, sodass sich die maximale Menge an Wasserdampf, die Luft speichern kann, verringert und sich der Wasserüberschuss an Aerosolen, den kleinsten Teilchen da anlagert und sichtbar wird dann wird gerade in diesem Moment irgendwo in Mittelamerika

0: Fußball wegen der Sechsecke. Aus Leder zusammengenäht oder B, Schnee?
1: B?
0: Ist richtig.
1: Oh, Wunder, oh Wunder.
0: Du bist in Topform, Dennis. Letzte Frage. Was entsteht, sagen wir mal, wenn starke Sonneneinstrahlung das Wasser erwärmt, die feuchtwarme Luft dann rasant nach oben steigt, dort abkühlt, ne, wie immer, ne? Der Wasserdampf zu riesigen Wolkentürmen kondensiert und nachströmende Luftmassen durch die bekanntermaßen Corioliskraft, die Erde dreht sich ja immer noch, abgelenkt werden und das ganze System sich langsam, aber immer schneller zu drehen beginnt. A, wir erhalten natürlich eine Wendeltreppe aus Sahara-Sand oder einen Wirbelsturm.
1: Ich wäre fast bei A, aber ich nehme B.
0: Ja, ich überlege gerade, ob das natürlich auch ein Wirbelsturm dann, wenn man so will, Wendeltreppe, ist ja euphemistisch, aus Sahara-Sand, ob es das gibt, das könnte ja auch passieren. Es ist natürlich ein Wirbelsturm. Dennis, du bist der Beste, du wirst Meteorologe im nächsten Leben. Bleib dran, wir schenken dir was.
1: Danke.

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6: Es ist 9:30.
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7: Heute Nacht funkeln in Nordhessen die Sterne. Sonst dominieren die Wolken, es bleibt aber meist trocken. Die Luft kühlt ab auf 15 Grad in Südhessen und auf 7 Grad im Ringgau. Morgen scheint in Nordhessen lange die Sonne, im Rest dominieren die Wolken. Dabei zieht von Süden zeitweiliger Regen auf und auch einzelne Gewitter sind in Südhessen möglich. Die Höchstwerte liegen zwischen 20 und 24 Grad.
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8: Vorsicht auf der A5 Frankfurt Richtung Kassel. Zwischen Nordwestkreuz Frankfurt und Bad Homburger Kreuz befindet sich eine Person auf dem rechten Fahrstreifen. Vorsicht auf der B54 Wiesbaden-Arbergen. Zwischen Wiesbaden und Bleidenstadt sind ein Hund und Personen auf der Fahrbahn.
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6: Und hier ist Pop, eure Abendshow mit Markus Barsch und Flo.
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Calais, Away Down We Go. Guck mal hier, der Regionalligist Nordost, der Hallische FC, pokt so Schalke zur Pause in die Seite. Führt 1:0 der Hallische FC im DFB-Pokal gegen Schalke.

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1: Jetzt Stella Lefty in eurer Abendshow.
2: Wer ist denn das?
1: Moment. Stella Lefty hat am Freitag erstmal ihr erstes Album veröffentlicht, ne? Ihr Debüt. Und wir haben es kreuz und quer durchgehört. Wir finden es gut. Hier hört mal rein. Das Album heißt Long Way Home. Hier zum Beispiel immer Summer You Were Mine. Klingt so. Ja, es geht nicht gerade ohne so ein bisschen Country-Feeling. Oder? Oder hier, Thinking About You.

Thinking about you. Wenn euch der Name Stella Left jetzt so gar nichts sagt, das ist nicht schlimm, die ist ja auch neu. Hier kommen alle Infos für euch in anderthalb Sätzen. Vorletzte Woche ist sie 24 geworden, sie kommt aus Illinois, aus Chicago. Da fand sie es nicht cool genug, deswegen schnell nach Los Angeles. Da wohnt sie heute. Peng. Sie war aber auch schon bei uns in Europa. Guten Tag. War hier Vorband für Mumford & Sons zum Beispiel oder Alessi Rose. Mit Miles Smith will sie auch noch auf Tour. Und im Mai ist schon eine kleine EP von ihr rausgekommen. Also die Frau, die arbeitet was ab. Die ist fleißig. Jetzt gibt es wieder so Stimmen, die sagen, Moment mal, dein Vater ist doch dieser Multimilliardär, ne? Erik Lefkowski, der hat doch Groupon mitgegründet. Ja, der hat dir doch einen Plattenvertrag gekauft. Nein, das hat mit ihrem Erfolg, sagt sie selber, nichts zu tun. Das war alles TikTok. Hier ist Boston, Stella Lefty, in eurer Abendshow.

Es ist 8:10 noch was aus dem Verkehrszentrum. Vorsicht auf der A661 Oberursel Richtung Egelsbach zwischen Frankfurt-Heddernheim und Frankfurt-Eckenheim steht ein kaputtes Motorrad auf der linken Spur im Baustellenbereich.

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1: Um 22 Uhr mit Claudia Meichelbeck. Die Einnahmequellen des Iran trockenlegen und das Land komplett von der Weltwirtschaft isolieren. Das will US-Finanzminister Bessent erreichen, mit neuen Sanktionen gegen das Land. Aus Washington, ARD-Korrespondentin Anne Schneider.
2: Nach Angaben der US-Regierung kann künftig nahezu jede wirtschaftliche Zusammenarbeit mit dem Iran US-Sanktionen nach sich ziehen. Banken oder andere Finanzinstitute, die Geldwäsche oder Finanzgeschäfte für den Iran ermöglichen, könnten vom US-Dollarsystem ausgeschlossen werden. Zudem sollen ab sofort mehr als 60 Unternehmen, Personen und Schiffe weltweit sanktioniert werden.
1: Am 35. Jahrestag der ukrainischen Unabhängigkeit haben die westlichen Unterstützer dem Land weitere Hilfen versprochen. Bundeskanzler Merz sagte in einem Online-Video, Deutschland stehe im Abwehrkampf gegen Russland fest an der Seite der Ukraine. In einer Erklärung der Bundesregierung heißt es, die sogenannte Koalition der Willigen wolle das Land militärisch noch mehr unterstützen. Unter anderem solle die Flugabwehr gestärkt werden. In Hessen soll künstliche Intelligenz in Zukunft helfen, Schäden in den Wäldern schneller zu erkennen. Dazu gibt es ein Forschungsprojekt der Behörde Hessen Forst zusammen mit der Hochschule Rhein-Main und einem Institut in Niedersachsen. Die KI soll Satellitenbilder automatisch auswerten und die Auflösung der Fotos verbessern. Damit sollen auch kleinere Schäden in den Wäldern entdeckt werden. Die schweren Unwetterschäden in Schlitz im Vogelsbergkreis vom vergangenen Mittwoch sind wahrscheinlich von einem Tornado verursacht worden, das teilte der Deutsche Wetterdienst mit. Vieles spreche dafür, der Fall werde aber noch weiter untersucht. Auch durch weitere Orte in Mittelhessen war ein Tornado gezogen, in Solms und in Wetzlar wurden etliche Häuser beschädigt. Im DFB-Pokal haben sich heute bisher die Favoriten durchgesetzt. Bundesligist Hamburger SV gewann bei Drittligist SC Verl mit 3:0. Der ebenfalls erstklassige 1. FC Köln siegte beim Drittligisten Würzburger Kickers mit 2:1. Und Zweitligist VfL Wolfsburg setzte sich beim Regionalligisten VSG Alt-Glienicke durch mit 6:5 im Elfmeterschießen. Das waren die Nachrichten. Das Wetter. In der Nacht fällt in Südhessen etwas Regen. Es kühlt ab auf 15 bis 7 Grad. Am Tag ist es in Nordhessen bis in den Nachmittag hinein sonnig und trocken. Im Rest von Hessen gibt es den ganzen Tag viele Wolken und in Südhessen kann es gelegentlich regnen. Die Temperaturen steigen auf 18 Grad im Odenwald und bis 24 Grad an der Werra. Die Aussichten: Mittwoch und Donnerstag schwül, gebietsweise Schauer und Gewitter. Mittwoch bis 28, Donnerstag bis 31 Grad.
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3: Vorsicht auf der A60 Mainz Richtung Rüsselsheim. Am Rüsselsheimer Dreieck steht auf der Verbindung zur A67 Richtung Mönchhof-Dreieck ein defektes Fahrzeug. Vorsicht auf der A661 Oberursel Richtung Egelsbach. Zwischen Frankfurt-Heddernheim und Frankfurt-Eckenheim steht ein defektes Motorrad auf dem linken Fahrstreifen im Baustellenbereich. Die A49 Kassel Richtung Gießen ist zwischen Wabern und Borken wegen Löscharbeiten an einem brennenden PKW gesperrt, dadurch 3 Kilometer Stau.
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1: 22:10 Uhr, hier kommt gerade die Entwarnung aus dem Verkehrszentrum, gebe ich euch gleich weiter. Entwarnung von der A23 Heide Hamburg, kein Falschfahrer mehr zwischen Halstenbek, Krupunder und Hamburg-Eidelstedt.

0: Bubbly Bright. Der Song hat uns schön begleitet, ne? Im Restsommer noch. Chris de Serandi, Good Old Days. Hallo Deutschland. Hier ist Pop, eure Abendshow. Wir hoffen, ihr seid wohlauf. Und wenn ihr aus dem Urlaub zurückgekommen seid, habt ihr keine Überraschungen erlebt. So wie diese Frau, habt ihr gehört, aus Günzburg in Bayern. Die ist gestern aus dem Urlaub gekommen. Sie hat über den Urlaub das Fenster mal auf Kipp gelassen, damit es ein bisschen lüftet. Und dann kommt sie zurück und es haben sich Leute eingenistet. Kleine Leute, sehr kleine Leute. Aus dem Abendshow-Team ist hier Joost Batman Schmidt. Da haben sich Fledermäuse eingenistet.
1: Ja, 30 Stück.
0: Süß, hallo.
1: Mit auch frisch geborenen.
0: Ja, auch gut.
1: Ganz noch mal kleinere.
0: Kleine Fledermäuse.
1: Ganz klein.
0: Was ist dann geschehen? Was hat die Frau gesagt?
1: Ja,
0: was macht ihr denn hier?
1: Polizei gerufen.
0: Was? Ach komm.
1: Ja, dann kamen die Leute vom Tierheim.
0: Ja.
1: Und haben diese 30 Fledermäuse mit den frisch geborenen.
0: Ja, die kleinen.
1: In einem Wandschrank rausgebracht.
0: In einem Wandschrank?
1: Ja.
0: Wieso? Also die waren da drin?
1: Die waren da drin.
0: Und haben die gleich den ganzen Schrank genommen?
1: Zugemacht. Weg.
0: Ja, aber das ist ja genial, weil dann werden die auch nicht groß gestört. Dann denken die, wir pennen, das ruckelt ein bisschen, das ist ein kleines Erdbeben, egal, wir können ja, macht ja nichts.
1: Alles gut ausgegangen, alle wieder frei.
0: Ja, das ist aber schön.
1: Mhm.
0: Okay, ich dachte schon, es mussten irgendwie kleinen Tierchen da irgendwie, weiß ich auch nicht, was mit denen gemacht wurde oder so. Jetzt sind die wieder in der Freiheit.
1: Mhm. Da muss ich hingehören.
0: Also der Schrank ist aber auch weg von der Frau, weil den haben die behalten, ne? Oder wie ist das
1: davon? Das kann ich dir leider nicht sagen. Ich hoffe, der kommt irgendwann wieder zu ihr
0: der
1: zurück.
0: Der steht jetzt im Wald irgendwo, der Schrank. Wenn ihr in Bayern unterwegs seid, wenn ihr von Günzburg spazieren geht, da steht ein Schrank, das ist der von der Frau mit den Fledermäusen. Du hast aber meine Fledermaus gestreichelt.
1: Ja, das durfte ich bei so einem, der die aufgezogen hat.
0: Ja.
1: Und die waren dann ganz zahm. Und die sind so flauschig, wie man sie sich vorstellt.
2: Flauschig. Die sind so flauschig.
1: Unfassbar.
0: Ganz süß sind die. Die tun ja auch nichts. Mein Gott, die haben doch mehr Angst vor uns als überhaupt. Ja. Es gibt in Südamerika, glaube ich, 1,5 Sorten Fledermäuse. Ist die einzige auf der Welt. Die saugt auch mal gerne ein bisschen Blut.
1: Oh.
0: Aber das macht sie halt bei irgendwelchen Kühen, die da dumpf so ein bisschen rumstehen.
1: Nicht hier.
0: Die Kühe merken das gar nicht.
3: Fledermäuslein.

Man ist doch immer so ein bisschen für die Underdogs, oder? Für die Kleinis. Im DFB-Pokal. Der Hallesche FC. Regionalliga Nordost, quasi vierte Liga. Führte nach schön Ende der ersten Hälfte. Bam, 45 Minute, 1-0 gegen Schalke. So. Da passierte lange nichts. Gut, es war auch 15 Minuten Pause zwischendurch. Und dann hat Schalke eben ausgeglichen vor so 20 Minuten in der zweiten Hälfte. Und jetzt gerade das 2-1 für Schalke. Och, Mann.

0: Gleich The Bowser, da freuen wir uns jetzt schon drauf. Erstmal 10:30.
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2: Heute Nacht funkeln in Nordhessen die Sterne, sonst dominieren die Wolken, es bleibt aber meist trocken. Die Luft kühlt ab auf 15 Grad in Südhessen und auf 7 Grad im Ringgau. Morgen scheint in Nordhessen lange die Sonne, im Rest dominieren die Wolken. Dabei zieht von Süden zeitweiliger Regen auf. Die Höchstwerte liegen zwischen 20 und 24 Grad. Dazu weht ein schwacher bis mäßiger Ostwind.
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3: Vorsicht bitte auf der B8 Königstein Frankfurt zwischen Sulzbach und der A66. Frankfurt am Main höchst läuft eine Person. Vorsicht bitte auf der B455 Königstein Mainz Kastell zwischen der A66 Anschlussstelle Wiesbaden Erbenheim und der A671 Anschlussstelle Mainz Kastell läuft eine Person auf der Fahrbahn im Baustellenbereich. Die A49 Kassel Richtung Gießen ist zwischen Wabern und Borken wegen Löscharbeiten an einem brennenden PKW gesperrt, dadurch 3 Kilometer Stau.
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0: Und hier ist Pop, eure Abendshow mit Markus Barsch. Hi. In 10 Minuten lacht ihr. Wetten?

Geil, das Universum hat des Moderators Flehen gehört. Also ich sagte ja eben, ich bin immer so ein bisschen für den Underdog. Ne? Hallescher FC, Regionalliga Nordost oder was, gegen Schalke, Bundesliga. Und dann haben die geführt zur Pause, der Hallescher FC. Aber dann hat Schalke das Spiel gedreht in der zweiten Hälfte. Aber jetzt 90+1, 2:2, es geht in die Verlängerung. Harr, jetzt sind wir alle für Hallescher.

Der wird nicht schlecht, der Song. Joe, End of Beginning in eurer Abendshow. Hallo Deutschland. Habt ihr heute einen schweren Tag gehabt oder so? Wir haben es eben versprochen, ihr lacht gleich. Es ist was sehr Lustiges passiert beim Pukkelpop Festival in Belgien. Riesengroßes Musikfestival. Da steht also Zara Larsson auf der Bühne und performt ihren Song Midnight Sun. Was Zara Larsson nicht wusste, ist, dass 100.000 Leute gesagt haben, wir machen Quatsch, während die singt. Und da haben die groß angelegtes Crowdsurfen gemacht. Also sie haben gegenseitig die Leute, haben sie im Publikum, haben andere hochgehoben und die lagen dann da oben so, so auf der Seite, auf dem Ellbogen auch so, hallo Zara, wir sind hier und finde dich gut und so. Einige wurden auch durch die Gegend geschoben und das ist alles passiert, während Zara da oben, und da muss man sagen, versuchte zu singen. Es ist nicht wirklich gelungen. Sie hat sich einfach nur noch kaputt gelacht. 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Erster aufgetaucht oben. Fünf Leute schon oben?

Für mehr Leute da oben sehen.

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0: Ja. Ja, so war das beim Funkelpop. Am Ende waren übrigens mehr Leute oben als unten. Nein, es geht nichts. Mathe.
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0: es ist ja 22:49 und 14 Sekunden. Das ist heute in dieser Ausgabe der Abendshow die einzig mögliche Zeit für etwas Philosophie. Alles, was den ganzen Tag eventuell doof war, was uns gezwickt oder genervt hat, das schieben wir jetzt für eine Minute beiseite. Machen uns völlig andere Gedanken, wechseln die Perspektive. Wir haben schon philosophiert über Sachen wie zum Beispiel, hey, ist der Buchfink wirklich der einzige Vogel, der lesen kann? Oder wenn man beim Einkaufen gedanklich schon mal das Rezept durchgeht, kocht man dann innerlich? Gestern, das war auch schön von... Wo hab ich ihn denn? Oh nein, ich hab ihn gelöscht versehentlich. Warte mal, ich guck mal eben nach. Ich guck mal nach für euch. Lasst mich kurz nachgucken, ich hebe mal alles auf. Gestern, das war von René aus Ogfen. René Zalecki aus Ogfen. Sind eigentlich alle Musiker auch automatisch Töpfer, weil das heißt ja immer, der Ton macht die Musik. Ho, ho, ha, ha, hi, hi. Genau so ist das. Heute verkabeln wir unsere Synapsen neu über die absolut berechtigte Frage von Joachim aus Paderborn. Joachim Brocke, liebe Grüße. Jo, wenn ein Koch immer nur Teig anrührt oder Suppen serviert, spielt er dann in der Küche eine Schüsselrolle?
1: Ja, glaube ja.

Another aus den Niederlanden, Talk to You, in eurer Abendshow. Ja, der Bundesligist. Bam, 3-2 für Schalke jetzt gegen den Halleschen FC in der 99. Minute. Also in der 9. Minute in der ersten Hälfte der Nachspielzeit. Beziehungsweise der Verlängerung.

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1: Um 23 Uhr mit Claudia Meichelbeck. Weitere US-Sanktionen gegen den Iran. Betroffen sind fast 60 Menschen, Organisationen und Schiffe mit Verbindungen zu dem Land. Das hat das US-Finanzministerium mitgeteilt. Die neuen Vorgaben richten sich unter anderem gegen das iranische Atom- und Raketenprogramm, Cybertechnologie und die Ölindustrie. Die US-Regierung will den Iran damit wirtschaftlich weiter isolieren. Bei den Beratungen der Ukraine-Unterstützerstaaten hat auch Deutschland weitere Hilfe im Abwehrkampf gegen Russland zugesagt. Die Bundesregierung veröffentlichte anschließend eine Erklärung. Aus Berlin, ARD-Korrespondent Mario Kubina.
2: Ein Schwerpunkt der deutschen Militärhilfen liegt auf Luftverteidigung. Gerade sie wird in der Ukraine dringend benötigt, angesichts zunehmender Raketenangriffe des russischen Regimes. Aber was als nächstes konkret geliefert werden soll, bleibt offen. Deutschland hat bereits zahlreiche Flugabwehrsysteme in die Ukraine geschickt und versucht zurzeit, bei Verbündeten weitere Abfangraketen aufzutreiben.
1: Die Chefin des AOK-Bundesverbands Reimann lehnt Abnehmspritzen auf Krankenkassenkosten ab. Sie sagte den Funke-Medien, würden alle Kassenpatienten mit einem Body-Mass-Index von mindestens 30 regelmäßig damit behandelt, würde das die Krankenkassen pro Jahr etwa 45 Milliarden Euro kosten. Aus der Nachrichtenredaktion Heike Lüttich.
3: Der Sozialverband Deutschland fordert dagegen, die Debatte nicht allein auf die Kosten für die Spritzen zu reduzieren. Denn Adipositas verursache schon heute medizinische Kosten in Milliardenhöhe. Mit einer wirksamen Behandlung könnten Folgeerkrankungen vermieden und die Gesundheit und Lebensqualität der betroffenen Menschen verbessert werden. Bisher müssen die meisten die Abnehmspritzen selbst bezahlen. Auf Kassenrezept gibt es sie nur, wenn damit Diabetes Typ 2 behandelt wird.
1: Nachdem ein Auto der AfD in Darmstadt ausgebrannt ist, geht die Polizei davon aus, dass das Feuer gelegt wurde. Der Staatsschutz ist eingeschaltet. Das Auto hatte vorgestern am frühen Morgen in der Spreestraße in der Nähe des Hauptbahnhofs in Darmstadt gebrannt. Zwei weitere Wagen wurden beschädigt. Laut AfD war das Auto als Fahrzeug der Partei erkennbar. Im DFB-Pokal sind heute Abend der Hamburger SV, der 1. FC Köln und der VfL Wolfsburg in die zweite Runde eingezogen. Das Spiel Schalke gegen den hallischen FC ist in der Verlängerung. Das waren die Nachrichten. Das Wetter: in der Nacht kann es in Südhessen noch etwas regnen. Es kühlt ab auf 15 bis 7 Grad. Am Tag ist es in Nordhessen bis in den Nachmittag rein sonnig und trocken. Im Rest des Landes gibt es viele Wolken. Es kann auch gelegentlich regnen bei maximal 18 Grad im Odenwald und bis 24 Grad an der Werra. Es ist 23.03 Uhr.
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4: Vorsicht bitte auf der B8 Königstein-Frankfurt zwischen Sulzbach und der A66. Frankfurt am Main höchst läuft eine Person. Vorsicht bitte auf der B455 Königstein-Mainz-Kastell zwischen der A66 Anschlussstelle Wiesbaden-Erbenheim und der A671 Anschlussstelle Mainz-Kastell läuft eine Person auf der Fahrbahn im Baustellenbereich. Die A49 Kassel Richtung Gießen ist zwischen Wabern und Borken wegen Löscharbeiten gesperrt. Die Umleitung führt Richtung Gießen über die B253, Udenborn, Großenenglies, Kleinenglies und die B3.
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5: Und warte mal gerade, hier kommt noch was nach aus dem Verkehrszentrum. Achtung in Bremen auf der B75, Oldenburger Straße stadtauswärts, zwischen Ortseingang und Huchting. Da werden Gegenstände auf die Fahrbahn geworfen.
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5: Am Montagabend um kurz nach 11 mit Markus Barsch. Hi.
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0: Ja.
1: Entschuldigung, ich bin an den Knopf gekommen. 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
0: Hallo, hier ist Pop, eure Abendshow am Montag. Wir hoffen, der Montag war okay. Wenn nicht, ändern wir das sofort. Wir heben die Laune. Das machen wir mit einem, der Comedy erfunden hat, gefühlt, Michael Mittermeier. Der ist auch schon 200 Jahre alt. Und er ist wieder auf Tour, ne? Unter anderem in, ich guck mal kurz für euch, in Köln, Lübeck, Villingen, Schwenningen, Leipzig, Erfurt, Berlin kommen da noch. Wer in kleinen Dörfchen in Oberbayern aufwächst, dem geht auch einfach das Material für die Bühne nie aus.
2: Meine Frau und ich, wir haben sehr lange gebraucht. Wir haben Jahre, viele tragische Jahre. Dann haben wir irgendwann eine Tochter bekommen. Oh, wir waren total glücklich. Jetzt ist sie 17. Jetzt relativiert sich das Glück. Also, pass auf. Pubertät ist ein Zustand, das ist so wie Alkoholiker mit Waffenschein. Zu viele Möglichkeiten für zu wenig Gehirn. Und das Ding ist, ich habe meine Tochter letztes Jahr am Oktoberfest, da war sie 16, zum ersten Mal eine Maß Bier trinken sehen. Ich war so kurz davor zu sagen, sag nix. Weil ich hatte meinen ersten richtigen Vollrausch mit 12. Oh, also in Bayern sitzen alle drin. Ja, er hat halt spät angefangen. Aber das ist bayerische Tradition, das ist bei uns schon im Kinderfernsehen so. Da wird gesoffen. Pumuckl, erinnert euch noch? Die haben nur gesoffen, oder? Der Meister Eder, Pumuckl, Bier, hast rote Haare, du bist ein Irre, du kannst saufen. Das kannst du heute im Kinderfernsehen gar nicht mehr machen. Wo kriegst du denn heute noch einen Handwerker her? Ich meine, verstehst du?

Stacey Abrams, Look at My Life in eurer Abendshow. Es ist aus. Hallescher FC, Regionalliga Nordost. Die hatten ihre Momente, in die Verlängerung gezwungen, die Schalker mit 2:2. Aber dann in der Verlängerung 3:2, 4:2, 5:2 für Schalke. Jetzt ist zu Ende.

0: 20:11 ist es, hab's eben schon erzählt, 5:2 für Schalke. Aber wir gehen mal nach Halle zu unserem ARD-Reporter Jens Lampe, DFB-Pokal, Hallescher FC, Schalke 04.
1: Bis in die Verlängerung durfte der Viertligist von der Pokalsensation träumen. Nach 90 Minuten hielt der Hallescher FC gegen den FC Schalke ein 2:2 Remis. Die Führung der Hallenser der 45. Minute durch Kastull glich Ljubicic in der 62. Minute für die Schalke aus. Danach Dzeko zum 2:1 in der 81. per Foul-Elfmeter. Doch die Hallenser kamen in der 90. Minute zum 2:2 Ausgleich durch Stierlin. In der Verlängerung war dann aber der FC Schalke 04 zu stark für den Viertligisten. 98. Minute Süller zum 3:2, Adamu erhöhte auf 4:2 in der 105. und Edin Dzeko in der 117. Minute besiegelte den 5:2 Sieg des FC Schalke 04 beim tapfer kämpfenden Viertligisten Hallescher FC.
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1: Es ist 11:30.
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3: Heute Nacht funkeln in Nordhessen die Sterne. Sonst dominieren die Wolken. Es bleibt aber meist trocken. Die Luft kühlt ab auf 15 Grad in Südhessen und auf 7 Grad im Ringgau. Morgen scheint in Nordhessen lange die Sonne, im Rest dominieren die Wolken. Dabei zieht von Süden zeitweiliger Regen auf. Die Höchstwerte liegen zwischen 20 und 24 Grad. Am kühlsten bleibt es im Odenwald, am wärmsten wird es an der Werra.
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4: Vorsicht bitte auf der A5 Frankfurt Richtung Darmstadt. Zwischen Frankfurt am Main, Flughafen Nord und Frankfurter Kreuz liegen Spanngurte. Vorsicht bitte auf der A5 Karlsruhe Richtung Frankfurt. Zwischen Raststätte Hartwald Ost und Heidelberg-Schwetzingen steht ein defekter LKW. Die A3 Frankfurt Richtung Würzburg ist zwischen Bessenbachwald-Aschaff und Weibersbrunn nach einem Fahrzeugbrand gesperrt. Die Umleitung führt über die U81A, die Annenglies, Kleinenglies und die B3.
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1: Und hier ist Pop, eure Abendshow mit Markus Barsch und Tempest City. Hallo.

Das ist schon schön, aber jetzt wird es vielleicht sogar noch schöner. Hallo, 20 vor 12 ist es, hier ist Pop, eure Abendshow. Mehr, noch mehr Live-Musik für unsere Amygdala im Hirn. Das ist das kleine mandelförmige Teil, das für Emotionen da ist, die Amygdala. Die gibt's gleich doppelt. Die Amygdala springt an bei Live-Musik. Sie macht Gänsehaut. Deswegen schnell Shawn Mendes live jetzt zum 10. Geburtstag. Habt das mitbekommen von seinem Song Mercy. Hat er ihn nochmal live in Montreal gespielt in einer neuen Version. Pfeifen wir uns rein, jetzt hier in der Abendshow. Shawn Mendes, Mercy live.

0: Sensation, oder?
1: Sehr cool.
0: Shawn Mendes live in Montreal. Mercy. Vorsicht bitte in beiden Richtungen auf der A1, Münster-Osnabrück. Zwischen Lengerich und Kreuz Lotte-Osnabrück, da laufen Wildschweine. Vorsicht.

Gleich ist hier Ben Sträubel für euch in der Popnacht. Doch Moment einmal, was poppt denn hier noch eben für ein Posting auf, wie ein Pilz aus dem Boden in unseren Lieblingssozial-O-Netzwerken? Hier Moritz postet: Meine Freundin ist gestern Abend vollkommen entspannt neben mir auf dem Sofa eingeschlafen. Ich habe sie angesehen und mir gedacht, ich könnte sie jetzt auf die Stirn küssen. Oder aber, ich könnte jetzt mit dem Edding ein großes Herz draufmalen. Die Entscheidung war sehr einfach. Das war Pop, die Abendschau mit Markus Barsch. Schön, dass ihr dabei wart.

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1: Uhr mit Claudia Meichelbeck. Die Einnahmequellen des Iran trockenlegen und das Land komplett von der Weltwirtschaft isolieren. Das will US-Finanzminister Bessent erreichen mit neuen Sanktionen gegen das Land. Aus Washington ARD-Korrespondentin Anne Schneider.
2: Nach Angaben der US-Regierung kann künftig nahezu jede wirtschaftliche Zusammenarbeit mit dem Iran US-Sanktionen nach sich ziehen. Banken oder andere Finanzinstitute, die Geldwäsche oder Finanzgeschäfte für den Iran ermöglichen, könnten vom US-Dollar-System ausgeschlossen werden. Zudem sollen ab sofort mehr als 60 Unternehmen, Personen und Schiffe weltweit sanktioniert werden.
1: Kurz vor mehreren Betriebsversammlungen beim kriselnden Volkswagen-Konzern hat Niedersachsens Ministerpräsident Lies das Werk in Hannover besucht. Er wies noch einmal auf die großen Herausforderungen für die Autoindustrie hin, unter anderem durch die Konkurrenz aus China. VW-Betriebsratschefin Carvalho betonte, betriebsbedingte Kündigungen und Werksschließungen seien keine Option. Die Chefin des AOK-Bundesverbands Reimann lehnt Abnehmspritzen auf Krankenkassenkosten ab. Sie sagte den Funke-Medien, würden alle Kassenpatienten mit einem Body-Mass-Index von mindestens 30 regelmäßig damit behandelt, würde das die Krankenkassen pro Jahr etwa 45 Milliarden Euro kosten. Aus der Nachrichtenredaktion Heike Lüttich.
3: Der Sozialverband Deutschland fordert dagegen, die Debatte nicht allein auf die Kosten für die Spritzen zu reduzieren. Denn Adipositas verursache schon heute medizinische Kosten in Milliardenhöhe. Mit einer wirksamen Behandlung könnten Folgeerkrankungen vermieden und die Gesundheit und Lebensqualität der betroffenen Menschen verbessert werden. Bisher müssen die meisten die Abnehmspritzen selbst bezahlen. Auf Kassenrezept gibt es sie nur, wenn damit Diabetes Typ 2 behandelt wird.
1: Die schweren Unwetterschäden in Schlitz im Vogelsberg vergangene Woche sind wahrscheinlich von einem Tornado verursacht worden. Das teilte der Deutsche Wetterdienst mit. Der Fall werde aber noch untersucht. Auch in Solms und Wetzlar wurden durch einen Tornado etliche Häuser beschädigt. Weitere Spiele in der ersten Runde des DFB-Pokals. Dabei hat es folgende Ergebnisse gegeben. Hallescher FC, Schalke 04, 2:5 nach Verlängerung. SC Verl, HSV, 0:3. Würzburger Kickers, 1. FC Köln, 1:2. Und VSG Alt-Glienicke, VfL Wolfsburg, 5:6 im Elfmeterschießen. Das waren die Nachrichten. Das Wetter: in der Nacht kühlt es ab auf 15 bis 7 Grad. Am Tag ist es in Nordhessen bis in den Nachmittag sonnig und trocken. Im Rest von Hessen gibt es den ganzen Tag viele Wolken. Und in Südhessen kann es gelegentlich regnen. Die Temperaturen steigen auf bis zu 18 Grad im Odenwald und bis 24 Grad an der Werra. Es ist 0:03.
4: 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Vorsicht auf der A2. Dortmund in Richtung Hannover, da liegt ein Tier zwischen Wunstorf-Kohlenfeld und Wunstorf-Lute. Eine Unfallstelle, die noch nicht gesichert ist, auf der A21. Kiel in Richtung Bagdaheide zwischen Trappenkamp und Dahldorf. Ein Tier auf der A280, Lehe Richtung Groningen, bitte aufpassen, zwischen Dreieck-Bunda und Grenzübergang Bunde. Und Tiere laufen auf der A659 Firnheim-Weinheim zwischen Firnheim-Ost und Kreuz-Weinheim auf der Fahrbahn. Wildschweine in beiden Richtungen auf der A1 Münster-Osnabrück zwischen Lengerich und Kreuz-Lotte-Osnabrück. Und Fahrzeugteile auf der A2 Dortmund in Richtung Hannover, da bitte besonders vorsichtig fahren, zwischen Bad-Nennendorf und Wohnstorf-Kohlenfeld. Ein defekter LKW hat es auf die A2 gerade noch geschafft. Hannover Richtung Berlin zwischen Peine-Ost und Braunschweig-Wartenbüttel. Dann ist er stehen geblieben. Ihr passt auf. Gegenstände auf der A9, Halle-Leipzig in Richtung Berlin zwischen Niemegg und Brück. Und ein defektes Fahrzeug auf der A9 Berlin Richtung Halle-Leipzig zwischen Wiedemar und Schkeuditzer Kreuz. Eine Unfallstelle, die noch nicht abgesichert wurde, auf der B236 Schwerte in Richtung Lünen zwischen der A2 Dortmund Nordost und B54 und Pferde im Kreis Jerichower Land und im Kreis Havelland auf der Landesstraße zwischen Neunklitsche und Bützer. Eine gute Fahrt.
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4: 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Und ich hoffe mal, ihr habt so einigermaßen den gestrigen Tag gut rumbekommen. Ich wackel hier schon mal mit dem linken und rechten Fuß, tune mich ein. Stimmübungen sind auch schon gemacht, eben durch die Verkehrsmeldungen. Insofern, also die nächsten Stunden gehören uns.
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Sam Smith hier in der Popnacht. So sind wir doch eigentlich ganz gut reingerutscht in diesen heutigen 25.08.2026. Heute ist der Weltkonservendosentag. Konservendosen sind für den einen eine tolle Sache, wenn er irgendwie was bunkern muss, für absolute Notfälle oder für die Psyche. Früher war es eben wichtig, weil man hatte noch keine Kühltruhen und so weiter, als es erfunden wurde. Vor vielen Jahren, im Jahr 1810, auf die Nacht genau, war Peter Durand da dran, dann diese Konservendose herzustellen. Und das Lustige ist, also es hat rund 60 Jahre gedauert, nach der Patentierung der Konservendose, bis man einen Dosenöffner hatte. Das muss man sich mal überlegen. Die Menschen haben dann also da rumgehauen mit roher Gewalt, Hammer, Meißel, haben sie versucht, an den Inhalt zu kommen. Manche haben auch gesagt, komm, lass es einfach mal rumstehen. Jetzt habe ich sie gekauft, die Konservendose mit Chili con Carne oder so. Jetzt warte ich einfach mal 60 Jahre. Irgendeiner wird doch dann schon den Dosenöffner erfinden. Das ist ungefähr so. Der liebe Gott wäre natürlich auch nicht der liebe Gott, wenn er das Kondom vor dem Penis erfunden hätte. Das mal macht. Vielleicht den Führerschein noch, bevor das Auto erfunden wurde. Alles ist möglich. Also heute Nacht der Konservendosen. Dann haut doch einfach mal rein, was es da Unleckeres gibt. Ich habe noch nichts Leckeres gefunden. Das Schlimmste sind, glaube ich, Ravioli, wenn man die öffnet. Und die waren vorher irgendwie in der Kälte. Und da bildet sich oben dann so ein weißer Schmand. So ein Fettschmand. Das ist das Ekelhafte. Wer es schafft, das zu essen, nachweislich, bekommt einen Musikwunsch.

Rakatakatang, Giant Rooks mit dem neuen Hit in der Popnacht. Slow Dance for a Minute. Noch ein bisschen was Kultisches. Was Ohrwurmiges. Nach diesem Hit hier von White Town, Your Woman, spielen wir ein bisschen. Da dürft ihr eine Prominente erkennen im Zombie-Kostüm. 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
1: Wer ist denn das? Das solltet ihr rausbekommen. Es ist eine Prominente, die Geburtstag feiert. So viel kann ich zumindest mal als Tipp geben. Ist ja gut.
2: Jetzt beinahe 20 Jahren und habe mich aber natürlich sehr stark am Anfang konzentriert auf das, was ich als Journalistin kann, Dokumentationen, Reportagen, Fernsehen. Das hat sich in den letzten 10 Jahren so entwickelt mit den Dokudramen.
1: Wie heißt denn die Prominente im Zombie-Kostüm? 0722 1 20 11 für ein Pop-Nacht-Packer.

Taxi, so ein Inner Smile. Es ist jetzt 0.29 Uhr. Vorsicht wird auf der A21 Kiel Richtung Bargteheide zwischen Trappenkamp und Dahldorf. Da ist ein Unfall passiert. Unfallstelle ist nicht gesichert.

0: Es ist 0.31 Uhr.
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6: Heute scheint in Nordhessen lange die Sonne. Im Rest dominieren die Wolken. Dabei zieht von Süden zeitweiliger Regen auf. Die Höchstwerte liegen zwischen 20 Grad im Odenwald und 24 Grad an der Werra. Morgen wird es schwül und bei einem Mix aus Sonne und dichten Wolken gibt es regionale Schauer oder Gewitter. Am Donnerstag folgen später Schauer. Der Vormittag bringt aber erst einmal freundliches und trockenes Wetter.
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7: Die A3 Frankfurt Richtung Würzburg ist zwischen Bessenbachwald-Aschaff und Weibersbrunn nach einem Fahrzeugbrand gesperrt. Die Umleitung führt über die U81A. A7 Kassel Richtung Hannover. Die Auffahrt Kassel-Ost ist bis voraussichtlich 5. September wegen Bauarbeiten gesperrt. A7 Hannover Richtung Kassel. Die Auffahrt Kassel-Ost ist bis voraussichtlich 5. September wegen Bauarbeiten gesperrt. Die A49 Kassel Richtung Gießen ist zwischen Wabern und Borken wegen Löscharbeiten gesperrt. Die Umleitung führt Richtung Gießen über die B253, Udenborn, Großenenglies, Kleinenglies und die B3.
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0: Und die am meisten unterschätzte Höchsttemperatur heute in Drommershausen in Hessen, da wird's heute 21 Grad warm. Die Popnacht ist hier, mein Name Ben Streubel.

0: Jean Lewis, hier ist die Popnacht.
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0: Wer hat heute Geburtstag? Das ist eine einfache Frage, die man auch schnell beantworten kann, wenn man das irgendwie im Kopf, diese Verwirrung, wieder glatt ziehen kann. Wer ist denn das, der im Hintergrund im Zombie-Kostüm steckt? Marika aus Bruchsal, guten Morgen.
2: Ja, guten Morgen, Ben.
0: Und, Lösung?
2: Ja, Sandra Maischberger.
3: Wüsten kann.
4: Dokumentationen, Reportagen, Fernsehen.
2: Ja, genau.
4: Das
2: ja,
4: hat
2: ja,
4: sich
2: ja,
4: in den
2: ja,
4: letzten
2: ja.
4: 10 Jahren so entwickelt mit dem.
0: Das ist Sandra Maischberger. Happy Birthday to her. Und du bekommst das Popnacht-Package. Das kannst du heute sehr gut gebrauchen, das Popnacht-Package. Weil du hast heute Geburtstag.
2: Danke.
0: Ein Hoopy Happy Birthday to you.
2: Ja, danke schön.
0: Fein.
2: Danke.
0: So, du hast also reingefeiert jetzt schon mal die 40 Minuten. Wie fühlt sich das an, das neue Lebensjahr?
2: Ja, genauso wie das alte.
0: Ja. Und wann geht denn die Party los?
2: Ja, erst am Nachmittag, weil die sind ja alle berufstätig und ich bin ja schon etwas älter und in Rente.
0: Darf man gar nicht sagen laut. Das darf man gar nicht sagen. Wir haben nur Teenie mit Doktortitel, die hier zuhören,
2: ja,
0: weißt du?
2: So richtig,
0: du sagst ein bisschen Rente, das darf ich nicht sagen. Jetzt müssen wir sofort... So. Fein, aber dann nachmittags kommen dann auch deine Kinder.
2: Ja.
0: Und auch schön, dann wirst du wahrscheinlich den schönsten
2: und
0: Kuchen
2: Freunde.
0: Deines Lebens backen. Sehr fein. Du malst noch, ne? Wann hast du das letzte Bild gemalt im Leben?
2: Oh, das ist jetzt schon eine Weile her, aber es hat mir sehr viel Spaß gemacht. Also die hängen jetzt hier rum und erfreue mich jeden Tag. Ja.
0: Welche Art von Kunst ist das? Was malst du da? Welchen Stil?
2: Einfach wild drauf los.
0: Ja.
2: Also mehr moderner Stil, ja genau.
0: Also man kann nicht sagen, das
2: so
0: ist jetzt... Also man kann nicht sagen, das ist eine Vase auf Mallorca oder sowas oder ein Abend Sonnenuntergang.
2: Genau. Nee. Das ist mehr abstrakt.
0: So. Du fällst einfach über die Farben und wo es dann hin kackert, entsteht ein Bild.
2: So ungefähr.
0: Hat Udo Lindenberg auch gemacht. Er hat einen Ejakulator gebaut mal. Hast du das mal gesehen, dieses Teil? Das ist ein Schlagzeug mit Düsen. Und dann setzt er sich eben hin und spielt Schlagzeug und dann spritzt das aus diesen Düsen auf eine Leinwand. Je nachdem, wo er draufhaut, es entsteht ein willkürliches Bild. Aber man kann das dann schon benennen. Wenn er jetzt zu Highway to Hell getrommelt hat, dann kann man dieses Bild, also dieses Spektakel, kann man Highway to Hell nennen. Ich wünsche dir eine gute Nacht, viel Spaß an deinem Geburtstag. Gott noch,
2: danke,
0: und ich schicke dir was. Ja? Ciao, ciao.
2: Ja, danke. Ciao.

0: Ragadagadaga, buff. 0.52 Uhr ist es, Vorsicht auf der A3 Frankfurt in Richtung Köln. Da brennt ein PKW zwischen Limburg-Nord und Diez. Passt hier bitte auf. Heiko hat noch was gesehen, das auch nicht so auf die Straße sollte. Hallo? Wo ist denn der Heike mit seiner WhatsApp-Audio?
1: Ja, hallo, hier ist der Heiko. Und zwar wollte ich eine Gefahrenstelle melden. Und zwar zwischen Hartmannmühle und Launstein. Hier sind mehrere Rehe auf der Fahrbahn.
0: Oh ja, ne? Wenn ich jetzt genau wüsste, wo der Heiko herkommt, dann leider nicht geschrieben, aber ihr wisst schon Bescheid. Ne? Habt ihr noch was gesehen, das nicht auf die Straße gehört? Dann gerne eine WhatsApp schicken oder wer bei Stimme ist, WhatsApp Audio 0722120011.
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Whoopi birthday. Ein Whoopi birthday für Manuela. Whoopi birthday to you. Manuela und Max, die feiern gerade Manuelas Geburtstag. Nämlich den 37. an einem Schwimmteich in Feucht. Das ist in der Nähe von Nürnberg. Und da haben die ein kleines Grundstück in der Nähe eines Friedhofs. Da ist irgendwie der Wasseranschluss gewesen und da hat dann der Opa schon, schreibt Manuela, einen Schwimmteich gebaut. Jetzt haben sie sich eben sehr erschrocken über ein paar Frösche, die da ankamen. Das kann natürlich passieren, wenn du dann plötzlich in diesem Teich drin bist, dass auch noch andere Lebewesen, wenn das Wasser nicht umgekippt ist, kommen noch andere Lebewesen dazu meistens. Ja, aber über Frösche muss man sich nicht jetzt irgendwie aufregen. Ne? Die sind doch süß. Also feiert schön. 37. im Schwimmteich und diesen Hit wollen Sie noch gerne ein bisschen lauter hören. Die Anlage läuft. Am Friedhof ist gerade auch nichts los. Rooney's Hit. When did your heart go?

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1: Um 1 Uhr mit Cedric Bies. Die Bundesregierung hat am Unabhängigkeitstag der Ukraine gestern ihre Solidarität mit dem Land bekräftigt. Die Menschen dort stünden mit ihrem Abwehrkampf für Freiheit und Unabhängigkeit ein, hat Kanzler Merz in einem Online-Video gesagt. Aus unserem Hauptstadtstudio Mario Kubina.
2: Merz wörtlich: Wir stehen fest an der Seite der Ukrainer. Nach den Beratungen der Ukraine-Unterstützerstaaten hat die Bundesregierung eine Erklärung verschickt. Darin heißt es, die Teilnehmer hätten ihre Entschlossenheit zum Ausdruck gebracht, das angegriffene Land militärisch noch stärker zu unterstützen. Ein Schwerpunkt der deutschen Militärhilfen liegt auf Luftverteidigung. Gerade sie wird in der Ukraine dringend benötigt, angesichts zunehmender Raketenangriffe des russischen Regimes. Aber was als nächstes konkret geliefert werden soll, bleibt offen.
1: Der AOK-Bundesverband warnt davor, dass Krankenkassen die Kosten von Abnehmspritzen übernehmen könnten. Dadurch würden hochgerechnet jährliche Kosten von bis zu 45 Milliarden Euro entstehen, hat Verbandschefin Reimann gesagt. Der Sozialverband Deutschland fordert dagegen, die Debatte nicht allein auf die Medikamentenkosten zu reduzieren. Adipositas verursache schon heute medizinische Kosten in Milliardenhöhe. In der Türkei sind 6 ehemalige Bürgermeister aus der Opposition wegen Bestechung zu teilweise langen Haftstrafen verurteilt worden. Einer bekam eine Gesamtstrafe von mehr als 23 Jahren, berichten türkische Nachrichtenagenturen. Im Mittelpunkt des Großprozesses stand ein Geschäftsmann, der ein kriminelles Netzwerk gebildet haben soll. Von dem Vorwurf wurde er freigesprochen. Stattdessen hat ihn das Gericht wegen der Manipulation von Ausschreibungen zu einer Gefängnisstrafe verurteilt. Im DFB-Pokal ist der Hamburger SV weiter, durch ein 3:0 beim Drittligisten SV Verl. Auch der 1. FC Köln hat seine Partie gewonnen mit 2:1 gegen die Würzburger Kickers und Schalke 04 hat einen 5:2 Sieg nach Verlängerung gegen Halle geschafft. Wolfsburg musste gegen Alt-Klinike aus der Regionalliga Nordost ins Elfmeterschießen und hat sich dann mit 6:5 durchgesetzt. Sportreporter Lars Becker.
3: Was war das denn bitte für ein Pokal-Krimi im Amateurstadion von Hertha BSC zwischen der VSG Altklinike und dem VfL Wolfsburg? Am Ende gewinnt der Favorit, der Bundesliga-Absteiger, im Elfmeterschießen, in der Verlängerung des Elfmeterschießens mit 6:5. Am Ende der Held, der zwischendurch gepatzt hat, Jakob Zielinski, hält 2 Elfmeter, sichert seiner Mannschaft den Einzug in die zweite Runde. Ein aufopferungsvoller Kampf der VSG, am Ende ohne Belohnung. Wolfsburg weiter, die VSG raus.
1: Das Wetter in Deutschland. Heute Nacht gibt es viele Wolken, im Nordosten auch Nebel und im Südwesten teilweise Regen und Gewitter. Am Tag dann in Norddeutschland und südlich der Donau Sonne. Ansonsten immer wieder viele Wolken und auch Regen mit einzelnen Gewittern bei bis zu maximal 27 Grad. Die Zeit, es ist 1:03 Uhr.
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4: Vorsicht bitte auf der A4 Kirchheimer Dreieck Richtung Erfurt. Zwischen Bad Hersfeld und Friedewald steht ein defektes Fahrzeug. Die A3 Frankfurt Richtung Würzburg ist zwischen Bessenbach-Wald-Aschaff und Weibersbrunn nach einem Fahrzeugbrand gesperrt. Die Umleitung führt über die U81A. Die A49 Kassel Richtung Gießen ist zwischen Wabern und Borken wegen Löscharbeiten gesperrt. Die Umleitung führt Richtung Gießen über die B253, Udenborn, Großenenglies, Kleinenglies und die B3.
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5: Mit Ben Streubel. Und da machen wir es uns gleich gemütlich, aber auch laut unter 0722 2011. Wir suchen den lautesten Hit, der nach den Lenkradklopfer. Welcher Song soll denn das nun sein? Habt ihr eine Idee, dann schicke ich euch diesen Energieriegel 5,7932% lauter gespielt in die Ohren. Also, falls ihr unterwegs seid mit dem Auto, LKW, Dreirad, von Nürnberg nach Frankfurt am Main oder von Kassel nach Berlin, 0722 2011.
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0: Die Vorschläge heute Nacht aus Nordrhein-Westfalen und Hessen. Magus aus Bonn, guten Morgen.
2: Guten Morgen, Ben.
0: Und du bist auf deiner Terrasse und baust einen Grill ab, was ja schön ist, hast du geschrieben.
2: Warum? Ja, richtig, so ein Schwenkgrill, das dauert.
0: Ja, und hast keine Lust mehr drauf. Für alle Zeiten Abbau, oder?
2: Ja, weil es gibt nur Beschwerden.
0: Aha.
2: Beschwerden, nur Ärger.
0: Klar, mit den Nachbarn und so weiter und man hat auch selbst vielleicht auch keine Lust. Was gab's denn bei dieser letzten Grillaktion in deinem Leben?
2: Ja, wir haben mal so Lachs gegrillt und der hat so geklebt und stinkt und da haben sich alle beschwert.
0: Also okay, gut, man, dann verstehe ich das. Vor allen Dingen kannst du dann diese Haut, die kleben bleibt vom Lachs, die kannst du auch dann mit dem Grill entsorgen. Ja, sozusagen.
2: Ja, das ist eine richtige Arbeit.
0: Du hast dir ausgesucht von Flock of Seagulls. I run.

0: Vorschlag Nummer 1. Vielleicht habt ihr Spaß an diesem Hit. Oder vielleicht auch an einem anderen aus Hessen. Mario aus Steffenberg. Guten Morgen, Mario.
1: Hallo, guten Morgen.
0: Und du hast beim Fischereifest, du hast Fischerfest. Wie heißt das Fest in Steffenberg?
1: Genau, das heißt Fischerfest, genauso wie du es sagst. Ah, und das passt ja gerade mit dem Lachs.
0: Wollte ich mal sagen, ja, ganz genau. Und da gab es wahrscheinlich auch irgendwo eine Lachsbude beim Fischerfest. Wie viele Leute kommen denn zu diesem Fest nach Steffenberg?
1: Wir hatten jetzt leider keinen Lachs, wir hatten aber Matthias und Forellen. Ja, das ist auf einem Dörfchen und das, ich würde schon mal so schätzen, so 200 Leute.
0: Und bist du auch Angler?
1: Nein, ich selber nicht, aber ich bin im Verein und unterstütze den.
0: Ja, genau, weil ich bin ja, wie gesagt, nicht so ein Freund der Angler. Ich sage, die Fischer mag ich ja, weil die leben ja davon. Das ist in Ordnung, weil da kommen ja irgendwann auch Fischstäbchen zustande, hoffentlich artgerecht. Gehaltene Fischstäbchen auf dem Boden neben den Rollmöpsen. Und genau. Aber der Angler ist natürlich, naja gut, okay, aber wenn du selbst nicht angelst, dann bist du ein sympathischer Typ. Jemand, der also aufräumt und so. Wahnsinn!
1: Genau. Pass aber auf. Alle Fische, die da geangelt werden, die werden auch alle frisch gegessen.
0: Verwertet. Na gut, die toten Hosen, genau. Nennen wir die Fische mal. Und Bonnie und Clyde hast du dir ausgesucht.
1: Ja.

0: Rådets forslag nummer 2. Jetzt entscheidet ihr in Deutschland, was wollen wir lauter spielen als alle anderen jetzt. I ran von the flock of seagulls oder vielleicht auch Bonnie und Clyde von den Toten Hosen. I ran oder Bonnie und Clyde. 07221 2011 07221 2011. Mario und Magus, danke für die Vorschläge euch.
1: Ja, gute bitte, Nacht. Bitte.
0: Ciao, ciao.

Carol Sticks and Stones. Es ist jetzt 1.17 Uhr gefahren. Stelle von der A48, Koblenz in Richtung der Anbach. Da bitte aufpassen, da läuft ein Hund auf der Autobahn. Zwischen Rastplatz Seelbachwiese und Dreieck Dernbach ein Hund auf der A48. Hier ist die Popnacht mit Chris de Serendi. Good old days.

Chris Randy und die Good Old Days. Bevor wir den Lenkradkoffer auflösen, noch ein ganz neuer Song von Dasha Memo. Hören wir sofort, aber noch eine Gefahrenstelle von der A63. Kaiserslautern Richtung Mainz. Ein defekter LKW steht auf der Autobahn zwischen Göllheim und Kirchheim-Bolanden. Hier ist die Popnacht.

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2: Mit den Vorschlägen aus Hessen und Nordrhein-Westfalen. Mario aus Steffenberg, wo es Fischefest war. Der hätte gerne von Bonnie und Clyde, also von den Toten Hosen Bonnie und Clyde gehört. I Ran von The Flock of Seagulls. Magos aus Bonn hat einen Riesenvorschlag. Das ging jetzt hin und her. Und wir benötigen auch heute Nacht das Zünglein an der Waage. Es steht 50-50. Also 07221 2011, WhatsApp-Audio oder durchklingeln. Hallo, hier ist eine Audio von, wenn das mal nicht der Tommy ist.
3: Ja, moin, der Tommy.
2: Ja,
3: hören was Geniales. Flock of Seagulls, das ist mein Tipp. Hau rein, junger Benny. Ich finde den mega, den Titel. Mega. Und ab dafür. Reingehauen.
2: I Ran ist unser Lenkradklopfer von The Flock of Seagulls. Den mache ich ein bisschen lauter, 5,7932%. In der ganz langen Version, die geht 44 Minuten 32 Sekunden. Und ein Zeitsprung bis zur Kündigung.

0: 1.32 Uhr.
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2: Heute scheint in Nordhessen lange die Sonne. Im Rest dominieren die Wolken. Dabei zieht von Süden zeitweiliger Regen auf. Die Höchstwerte liegen zwischen 20 Grad im Odenwald und 24 Grad an der Werra. Morgen wird es schwül und bei einem Mix aus Sonne und dichten Wolken gibt es regionale Schauer oder Gewitter. Am Donnerstag folgen später Schauer.
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3: Vorsicht bitte auf der A3 Frankfurt Richtung Köln zwischen Limburg-Nord und Dietz brennt ein PKW. Vorsicht bitte auf der A5 Frankfurt Richtung Darmstadt. Zwischen Frankfurt-Niederrad und Frankfurter Kreuz befindet sich eine ungesicherte Unfallstelle. Die A3 Frankfurt Richtung Würzburg ist zwischen Bessenbachwald-Aschaff und Weibersbrunn nach einem Fahrzeugbrand gesperrt. Die Umleitung führt über die U81A. Die A49 Kassel Richtung Gießen ist zwischen Wabern und Borken wegen Löscharbeiten gesperrt. Die Umleitung führt Richtung Gießen über die B253, Udenborn, Großeninglies, Kleinenglies und die B3.
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0: Und die am meisten unterschätzte Höchsttemperatur heute in Deutschland, in Eichstrut in Thüringen, werden es 24 Grad. Hier ist die Popnacht. Mein Name Ben Sträubel.

0: ist Merton und No Roots. Hier ist die Popnacht. Andrea ist endlich auch nach Hause gekommen in Berlin. Da brennt noch eine einsame Kerze. Sie ist Busfahrerin und fährt jede Menge Linien. Also wenn man in Berlin unterwegs ist mit dem Bus, dann ist man bestimmt auch schon mal bei Andrea eingestiegen. Guten Morgen, Andrea.
1: Hallo, Benni.
0: Ja, welche Linie ist denn deine Lieblingslinie? Du fährst ja die 651, die 654, 653, wahrscheinlich noch ein paar andere.
1: Ja, aber das ist nicht in Berlin. Berlin habe ich abgegeben.
0: Achso, wo fährst du denn?
1: Zu stressig. Ich fahre im Havelland.
0: Im Havelland, aber ist auch schön da. Was sind von den ganzen Linien deine Lieblingslinie?
1: Viel besser. Ja, die Lieblingslinie, gute Frage.
0: Ja.
1: 604 nach Potsdam zum Campus Jungfernsee.
0: Welche ist das? Nur, dass ich mir das merken kann.
1: 604.
0: 604. Okay, ja. Und die geht nach?
1: Die geht nach Potsdam.
0: Nach Potsdam, okay. Und, und die ist auch landschaftlich am schönsten. Da würdest du sagen, wenn man da irgendwo eine Panne hätte, würde man ein Haus bauen und Familie gründen.
1: Ja, auf jeden Fall.
0: Das ist gut.
1: Im ganzen Havelland ist es sehr schön.
0: Ja, und würdest du sagen, dass auch die Menschen so charmanter sind, wenn die einsteigen?
1: Auf jeden Fall.
0: Mhm. Und
1: die sind entspannter.
0: Und du kennst die dann auch alle wahrscheinlich schon, ne? Weil ich denke, jeder macht doch jeden Tag das Gleiche. Die Leute, die zur Arbeit fahren beispielsweise, die steigen doch immer in denselben Bus oder den gleichen zumindest zur gleichen Zeit.
1: Die Menschen aus dem Havelland, die fahren meistens mit der Regionalbahn nach Berlin rein.
0: Ja,
1: die stellen ihr Auto ab am Bahnhof und dann fahren sie mit dem Zug weiter.
0: Aber dann also verpassen mit den, die dich. Mit denen hast du gar nichts zu tun.
1: Ja, genau. Oh. Mit unseren Bussen fahren eigentlich hauptsächlich Schüler, Leute, die keinen Führerschein haben, ältere Menschen.
0: Ja. Und vielleicht ich mal, wenn ich einen Ausflug machen möchte, wenn ich das Havelland kennenlernen möchte, dann steige ich auch in die 604, ne?
1: Genau.
0: So ist es. Dann hab eine gute Zeit jetzt zu Hause. Toll, dass du noch ein bisschen zuhörst. Und im Bus immer schön auftreten. Popnacht, falls du nachts unterwegs sein solltest. Und ich spiele deinen Lieblingssong jetzt. Ja? Grüße nach Berlin. Ciao, Andrea.

Martin Garrix und Ed Sheeran, Repeat It. Es ist 14:45. Vorsicht bitte auf der A448, Südumfahrung Bochum-Dortmund-Witten, Bochum-West. In beiden Richtungen zwischen Bochum-Süd und Bochum-Weitmar sind Tiere auf der Fahrbahn. Ihr passt da bitte auf. Hier ist die Popnacht. When I'm a stupid dream.

Thompson, Sweet Thing. Sie was Kultisches in der Popnacht. 1.49 Uhr ist es, Vorsicht auf der A3 Frankfurt in Richtung Würzburg zwischen Bessendorf-Walderschaff und Weibersbrunn. Da steht ein defektes Fahrzeug auf der Fahrbahn. Hattet ihr noch nichts zu lachen? Ich merke das schon, dann wird es gleich lustig werden mit unserem Comedian. Paul Panzer ist ja nun lustig. Der hat auch den Sohn, diesen bekannten Bolle, den er immer wieder inszeniert in seinen Shows. Und den hat er aber auch in echt. Und natürlich fragt er sich so manchmal, wie ist das, wenn das Kind älter wird? Wird er denn auch mit diesem Sohn älter? Entfernt er sich immer weiter von den Interessen des Kindes? Oder wie sieht das überhaupt aus mit dem Erwachsenwerden? Diese Fragen werden wir gleich beantwortet bekommen von Paul Panzer. Ich hoffe, es ist auch ein bisschen lustig nach Lost Frequencies und Bastille.

0: 1.52 Uhr ist es. Vorsicht auf der A6 Heilbronn in Richtung Nürnberg. Zwischen Schnelldorf und Kreuzfeuchtwang in Karlsheim, da liegen mehrere Leitbarken auf der Fahrbahn. So, wie ist das mit dem Älterwerden, Kindern und Paul Panzer?
1: Bei unseren Kindern merken wir, wie alt wir geworden sind. Und das stimmt, mein Sohn Bolle, ach, der Bolle, er ist mittlerweile ein kleines Stück größer als ich. Jetzt hat er eine Freundin. 27 Jahre älter als er. Ja, der spielt nicht mehr mit der Eisenbahn. Der ist jetzt selber Lokführer, wenn ihr wisst, was ich meine. Ja, das ist schon komisch für einen Vater, ne? Ist egal, wie lieb ihr eure Kinder habt, egal, wie lieb eure Kinder euch haben. Es kommt der Tag, wenn die erwachsen werden, dann werdet ihr euren Kindern sogar peinlich. Ha? Sogar ich. Und da musst du erst mal mit klarkommen. Verändert sich ja alles, ne? Auch die Sprache vom Kind zum Erwachsenwerden. Ich hatte ja lange eine Theorie. Ich dachte ja, irgendwann zwischen Kindsein und Erwachsenwerden kommt der Dachlattenmann zu unseren Kindern. Eine legendäre Figur wie der Nikolaus oder der Osterhase. Eines Nachts steht der Dachlattenmann mit einer Dachlatte am Bett eines jeden Kindes und haut dem Kind von hinten mit der Dachlatte aufs Sprachzentrum. Bis dahin war alles normal. Hab dich lieb, Mami, Papi, danke, bitte, darf ich?
2: Hey, schon auch hier, du Spast, was ist mit dir?
1: Ja, der Hypothalamus wird in das Stimmband reingeprügelt.

Bruno Mars, neuer Hit hier in der Popnacht. Es ist 1.56 Uhr, noch eine Gefahrenstelle direkt von der A2 Hannover in Richtung Berlin. Da steht ein defekter LKW zwischen Peine Ost und Braunschweig-Watenbüttel. Na, auf den Song habt ihr euch gefreut, zumindest Hans-Jörg, der ist unterwegs, gerade nach Bremerhaven mit dem LKW und würde gerne die Disco Boys hören, Manfred Mann's Earth Band, For You, ein bisschen lauter, wenn es geht, fragt er, was geht.

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1: Um 2 Uhr mit Cedric Bies. Die USA verhängen neue Sanktionen gegen den Iran. Finanzminister Bessent hat gesagt, Ziel sei es, den Iran von allen Einnahmequellen abzuschneiden. Er forderte auch andere Staaten auf, ihre wirtschaftlichen Verbindungen mit dem Iran zu beenden. Die USA wollen Länder, die weiter mit dem Regime handeln, hart bestrafen. Konkrete Staaten hat Bessent aber nicht genannt. Die größten Handelspartner für den Iran sind China, die Türkei und die Vereinigten Arabischen Emirate. Die sogenannte Koalition der Willigen hat der Ukraine mehr Unterstützung versprochen. Dabei geht es um Flugabwehr, aber auch um Hilfe im Energiebereich und bei der Produktion von Drohnen, hat der ukrainische Präsident Selenskyj am Unabhängigkeitstag des Landes gesagt. An den Beratungen in Kiew vorher hatten unter anderem EU-Ratspräsident Costa und der britische Premierminister Burnham teilgenommen. Bundeskanzler Merz und der französische Präsident Macron waren über eine Videoschalte dabei. Merz hat in einem Video danach nochmal betont, dass Deutschland die Ukraine weiter unterstützen werde. Etwa 3/4 der weltweiten Preisschwankungen bei Weizen lassen sich durch Wassermangel erklären. Das hat ein Forschungsprojekt ergeben, an dem auch die Gutenberg-Universität in Mainz beteiligt war. Die Ergebnisse beziehen sich auf die Jahre 2000 bis 2024. Aus der Wirtschaftsredaktion Jutta Kaiser.
2: Das Forscherteam hat kurzfristige und auch längere Dürren berücksichtigt und sich insbesondere die 4 Monate vor der Ernte angeschaut. Eine Phase, in der die Pflanzen besonders empfindlich auf Wassermangel reagieren. Anschließend wurde bestimmt, wie stark die Anbauflächen von Dürren betroffen waren und die Daten mit den Rohstoffpreisen verglichen. Die Ergebnisse zeigten einen deutlichen Zusammenhang zwischen Wassermangel und Weizenpreisen. Allerdings wirken sich laut den Wissenschaftlern auch andere Faktoren auf die Preise aus, darunter Energie- und Düngemittelkosten, aber auch Lagerbestände oder der Befall mit Schädlingen und Pflanzenkrankheiten.
1: Im DFB-Pokal ist der 1. FC Köln weiter. Der Verein hat sich mit 2:1 gegen die Würzburger Kickers durchgesetzt. Sportreporter Oliver Tubenhauer berichtet.
3: Glanzlos kommt der 1. FC Köln eine Runde weiter. Würzburg mit einem guten Beginn in der 18. Minute sogar in Führung gegangen. Da waren die Kölner überhaupt nicht präsent, als die Flanke durch den Kölner Strafraum segelte und Abraham Gao mit dem Kopf da war und die Kugel über die Linie drückte. Aber letzten Endes reicht den Kölnern eine glanzlose Leistung zum Weiterkommen in Würzburg.
1: Am Abend hat außerdem Wolfsburg Altklinike mit 9:8 nach Elfmeterschießen geschlagen, Hamburg hat Verl mit 3:0 besiegt und Schalke 04 hat Halle rausgeworfen mit 5:2 nach Verlängerung. Das Wetter in Deutschland. Heute Nacht gibt es viele Wolken, im Nordosten etwas Nebel und im Südwesten kann es regnen und gewittern. Am Tag dann in Norddeutschland und südlich der Donau Sonne. Ansonsten immer wieder Wolken und Regen mit auch dann einzelnen Gewittern. Und Temperaturen bis maximal 27 Grad. Es ist jetzt 2:03 Uhr.
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4: Vorsicht bitte auf der A3 Frankfurt Richtung Würzburg. Zwischen Bessenbach-Waldaschaff und Weibersbrunn steht ein defektes Fahrzeug. Vorsicht bitte auf der A5 Frankfurt Richtung Darmstadt. Zwischen Frankfurt-Niederrad und Frankfurter Kreuz befindet sich eine ungesicherte Unfallstelle. Vorsicht bitte auf der A63 Kaiserslautern Richtung Mainz. Zwischen Göllheim und Kirchheim-Bolanden steht ein defekter LKW. Die A49 Kassel Richtung Gießen ist zwischen Wabern und Borken wegen Löscharbeiten gesperrt. Die Umleitung führt Richtung Gießen über die B